0: Die Prinzessin auf der Erbse von Hans Christian Andersen. Es war einmal ein Prinz, der wollte eine Prinzessin heiraten, aber es sollte eine wirkliche Prinzessin sein. Da reiste er in der ganzen Welt umher, um eine solche zu finden, aber überall stand dem etwas entgegen. Prinzessinnen gab es genug, aber ob es wirkliche Prinzessinnen waren, konnte er nicht herausbringen. Immer gab es etwas, was nicht in der Ordnung war. Da kam er denn wieder nach Hause und war traurig, denn er wollte doch gar zu gern eine wirkliche Prinzessin haben. Eines Abends zog ein schreckliches Gewitter auf. Es blitzte und donnerte, der Regen strömte herunter, es war entsetzlich. Da klopfte es an das Stadttor, und der alte König ging hin, um aufzumachen. Es war eine Prinzessin, die draußen vor dem Tore stand. Aber, oh Gott, wie sah die von dem Regen und dem bösen Wetter aus? Das Wasser lief ihr von dem Haare und den Kleidern herunter, es lief in die Schnäbel der Schuhe hinein und an den Hacken wieder heraus. Und doch sagte sie, dass sie eine wirkliche Prinzessin sei. »Ja, das werden wir schon erfahren«, dachte die alte Königin. Aber sie sagte nichts, ging in die Schlafkammer hinein, nahm alle Betten ab und legte eine Erbse auf den Boden der Bettstelle. Darauf nahm sie 20 Matratzen und legte sie auf die Erbse und dann noch 20 Eiderdunenbetten auf die Matratzen. Darauf musste nun die Prinzessin die ganze Nacht liegen. Am Morgen wurde sie gefragt, wie sie geschlafen habe.
1: »Oh, schrecklich schlecht«, sagte die Prinzessin. »Ich habe meine Augen fast die ganze Nacht nicht geschlossen. Gott weiß, was da im Bette gewesen ist. Ich habe auf etwas Hartem gelegen, so daß ich ganz braun und blau über meinen ganzen Körper bin. Es ist entsetzlich.«
0: Nun sahen sie ein, dass sie eine wirkliche Prinzessin war, weil sie durch die 20 Matratzen und die 20 Eiderdunenbetten hindurch die Erbse verspürt hatte. So empfindlich konnte niemand sein als eine wirkliche Prinzessin. Da nahm der Prinz sie zur Frau, denn nun wusste er, dass er eine wirkliche Prinzessin besitze. Und die Erbse kam auf die Kunstkammer, wo sie noch zu sehen ist, wenn sie niemand gestohlen hat. Sieh, das ist eine wahre Geschichte.
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0: Let's go.
1: Hallo und herzlich willkommen zu unserem Podcast. Heute sprechen wir über das Thema Handysucht, das viele von uns betrifft. Wir verbringen oft sehr viel Zeit am Smartphone, manchmal ohne es richtig zu merken. Im Film Good Luck, Have Fun, Don't Die wird gezeigt, wie stark digitale Medien unser Verhalten beeinflussen und wie schwer es sein kann, sich davon zu lösen. Der Film macht deutlich, dass Technologie zwar viele Vorteile hat, aber auch viele Risiken mit sich bringt. Darüber möchte ich heute mit meinem Podcast-Gast sprechen.
0: Grüße dich.
1: So, da komme ich auch schon zu meiner ersten Frage. Wie viel Zeit verbringst du eigentlich täglich an deinem Handy?
0: Oh, das weiß ich gar nicht genau. Lass mich mal kurz nachschauen. So, was, über 6 Stunden? Das hätte ich jetzt nicht von mir erwartet.
1: Also 6 Stunden, das ist schon ganz schön heftig. Wieso ist das eigentlich so, dass wir heutzutage so viel am Handy sind?
0: Ja, ich finde einfach, heutzutage, jeder hat Angst, Dinge zu verpassen und man will immer das Neueste wissen. Und wenn man am Handy ist, hat man einfach ein gutes Gefühl.
1: Ja, das sehe ich auch komplett so und auch wegen den Algorithmen auf TikTok, Instagram und den ganzen Gedöns, dass da halt auch, man entwickelt da ja schon so ein Suchtpotenzial, dass man halt Sachen sieht und dass halt so ähnliche Dinge immer wieder kommen und dann will man das halt unbedingt sehen, wie es weitergeht.
0: Ja, wie auch im Film zu sehen, jeder Teenager, der auf sein Handy geschaut hat, hat immer das Gleiche gehabt. Und jede Sekunde hat diese Person nur auf sein Handy geguckt und es geliked, kommentiert oder geteilt.
1: So, da kommen wir auch schon zu meiner nächsten Frage. Findest du, der Film übertreibt ein bisschen oder findest du den Film, da ist auch was Realistisches dabei oder findest du den Film allgemein realistisch?
0: Meiner Meinung nach finde ich schon, dass es realistisch ist. Am besten sieht man das heutzutage bei Kindern oder Jugendlichen. Fakt ist, dass die Handynutzung jährlich steigt. Sie sind immer schlechter von den Geräten wegzubekommen. Am besten sieht man das auch in der Stadt. Immer mehr Kinder und Jugendliche schauen nur noch auf ihr Handy und nicht auf der Straße. Sie schauen meistens nur kurz hoch und dann direkt wieder auf ihr Handy. Sie merken nicht einmal, was um sie herum passiert. Im Film gibt es zum Beispiel auch eine ähnliche Szene. Da wird eine Person, die am Handy ist, von einem Katzenzentaur gefressen.
1: Da gebe ich dir komplett recht. Heutzutage ist das ganz schlimm, dass viele junge Leute schon ein Handy im Alter von, sagen wir mal, 7 bis 10 bekommen und das ist einfach nicht mehr normal. So, und da komme ich auch direkt zu meiner nächsten Frage. Kann irgendwelche negativen Folgen von Handynutzung haben? Also gibt es noch irgendwelche?
0: Natürlich gibt es negative Folgen, zum Beispiel die Konzentrationsspanne von Kindern und Jugendlichen werden einfach viel kürzer. Außerdem muss sich der Körper anstrengen mit Zuhören und Sehen und die sozialen Kontakte und persönliche Gespräche fallen einem viel schwerer, weil man einfach textet und mit niemandem reden muss.
1: Okay, gut, ich bin da komplett deiner Meinung. Aber was könnte man nun tun, um weniger an dem Handy zu sein?
0: Man könnte zum Beispiel Freunde treffen, einen Verein beitreten, Musik hören, schwimmen, zeichnen oder spazieren gehen. Oder ganz einfach, man macht sich Zeiten aus, wo man das Handy benutzt und wann nicht.
1: So, ich will mich von unserem ersten Gast mal verabschieden. Vielen Dank, dass du hier warst.
0: Dankeschön.
1: So, und nun kommt unser nächster Gast. Herzlich willkommen.
2: Grüß dich.
1: Servus. Ich würde dir auch gleich mal eine Anfangsfrage stellen. Denkst du, Handysucht wird in Zukunft schlimmer werden?
2: Also ja, ich denke schon am meisten mit der heutigen Technik, wo wir schon dabei sind. Die ganzen Algorithmen, die ganzen Instagram, TikTok und das ganze Zeug, es wird ja immer schlimmer. Die ganzen Firmen dahinter wollen ja das immer weiterentwickeln. Und da muss man ja nur auf die heutige Generation schauen, zum Beispiel Generation Alpha. Die wachsen jetzt ja schon mit Tablets schon in der Kinderkrippe auf. Das ist ja das Schlimmste. Man will ja gar nicht erst davon denken, wie es dann bei Generation Beta ist. Oder wie siehst du das?
1: Ich sehe das genauso wie du. Auch die ganzen Influencer, die verdienen ja auch damit ihr Geld. Jetzt mal auf die übergesprungen. Die verdienen ja ihr Geld damit und die unterhalten ja auch die kleinen Kinder damit. Und das finde ich halt auch schlimm, dass sie das alles mit unterstützen. Und auch im Urlaub zum Beispiel sitzen die Kinder auch mit Telefon, Tablet oder sonstiges am Essenstisch oder die unternehmen kaum noch was und so, weißt du? So, da kommen wir direkt zu der zweiten Frage, die ich dir gerne stellen würde. Gab es eine Szene in dem Film Good Luck, Have Fun, Don't Die, die dir besonders so im Kopf hängen geblieben ist?
2: Ja, ich glaube schon. Also es gab ja, glaube ich, diese eine Szene in diesem Klassenraum, ne, wo ja dieser Lehrer da durchgegangen ist und diese ganzen Kinder ja komplett wie angeklebt am Handy waren und hier so gescrollt haben, wo dann sogar eins dieser kleinen Kinder, glaube ich, irgend so ein Hasskommentar unter so ein Random-Ass-Video reingeballert hat, was komplett unlogisch war. Plus, der wurde ja einfach davon angezogen, von diesem Handy-Algorithmus, von dieser ganzen App einfach, was komplett fragwürdig ist. Aber man sieht ja von den ganzen Kindern, dass die ja schon komplett da so drinne waren in dem Thema. Und er hat ja dann wirklich dieses Handy einfach angefasst, weil dieser Algorithmus sogar auch schon den Typen so eingezogen hat, förmlich.
1: Ja, und ich finde auch die Körperhaltung, dazu wollte ich auch noch was sagen, die Körperhaltung ist sehr ungesund, wie die so einfach dastehen und immer nach unten auf ihr Handy gucken. Das ist einfach auch nicht gesund.
2: Nackenprobleme sind da schon vorprogrammiert, das ist ja ohnehin.
1: Ja.
2: Und deine Augen können ja davon komplett leiden.
1: Ja, das checke ich auch. So, und dann würde ich dir die letzte oder vorletzte Frage stellen. Könntest du dir ein Leben ohne Smartphone vorstellen?
2: Puh, also es ist schon schwer, weil natürlich ist von den meisten, ne, zu sehen, das Handy wirklich ein wichtiger Aspekt in meinem Leben, am meisten jetzt auf mich bezogen, ist halt fürs meiste natürlich WhatsApp, ja, und Sparkasse und halt allgemein soziale Netzwerke, die ich halt vermehrt benutze, worauf man aber auch auf das meiste verzichten könnte, wie TikTok, Instagram und Twitter. Es ist halt mehr, was heißt eine Art Sucht, aber es ist halt, man benutzt es fast jeden Tag. Ich habe natürlich auch so meine 7 bis 8 Stunden Bildschirmzeit, das ist natürlich auch nicht unbedingt gesund, aber natürlich ein bisschen über den normalen Maß, würde ich sagen, weil viele benutzen ja das Handy gar nicht so viel, sondern halt wirklich nur für Sparkasse oder sonst was. Und das ist halt schon wichtig, dein Prinzip zu setzen, ne? Wie du es benutzt, sage ich.
1: Ich persönlich muss auch sagen, ich könnte, glaube ich, gar nicht mehr ohne mein Handy. Allein schon wegen WhatsApp. Ich kann mit jedem kommunizieren, die jetzt nicht bei mir leben oder wohnen oder mich mit Freunden verabreden. Das ist jetzt in der heutigen Zeit, glaube ich, unvorstellbar für jeden, aber auch, außer für die ältere Generation. So, und ich muss auch persönlich sagen, ich habe auch eine sehr hohe Handyzeit. Ich am Handy bin so auch 5 bis 10 Stunden, glaube ich. So, und ich gucke halt auch viel TikTok, Instagram. Ich habe da, glaube ich, auch schon so einen Suchtfaktor, glaube ich, schon entwickelt.

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1: Das ist ein Hörspiel der Stammgruppe Rom mit dem Titel Er hätte nie Alkohol trinken dürfen. Viel Spaß beim Hören.
2: Guten Morgen.
3: Geh raus. Ich will jetzt allein sein jetzt.
2: Ist okay, du weißt, ich vermisse deinen Vater auch, aber wir können das schaffen, das hätte er auch gewollt.
3: Ja, sorry, ich komme gleich. Moin, wie geht's?
4: Gut, und dir?
3: Ja, es geht, aber es ist schwer.
4: Wenn du irgendwas brauchst, frag einfach.
3: Ja, danke.
4: Und außerdem sind noch 2 Wochen und dann sind Ferien. Na los, lass uns reingehen, wir haben Anfang.
3: Boah, ey, jetzt ruft der Alte meine Mutter an.
4: Ich weiß, es ist schwer, aber du musst dich jetzt zusammenreißen. Warum ruft sie denn deine Mutter an?
3: Weil ich meine Hausaufgaben verpennt habe und das schon seit 3 Wochen.
4: Naja, wird schon, ich gehe jetzt zum Boxen, ciao.
3: Ciao. Mann, ich werde so Anschiss bekommen. Ich habe echt keinen Bock mehr. Ich brauche jetzt irgendwas zum Runterkommen. Was ist das? Wie viel Prozent? Ah, 37,5. Ja, egal. Scheiß drauf.
2: Hallo, ich bin zu Hause. Tyson, bist du hier? Hallo. Ach, hier bist du. Ich hab dich schon überall gesucht. Oh mein Gott, was ist denn hier passiert? Wieso liegst du hier auf dem Boden? Tyson, geht's dir gut? Hallo, mein Sohn ist bewusstlos und...

0: Und, wie geht es ihm?
1: Sein Zustand ist stabil.
0: Oh Gott sei Dank. Und wie geht es jetzt weiter? Was hat er denn?
1: Seine Atmung war gelähmt.
0: Oh je, das ist ja schrecklich.
1: Alkohol sollte er nicht nochmal in so einem hohen Ausmaß zu sich nehmen. Das kann viele Folgen mit sich ziehen.
0: Was denn für Folgen?
1: Auf lange Zeit bezogen könnte er starke Depressionen bekommen. Er könnte ebenfalls eine Blutvergiftung bekommen und seine Organe könnten versagen. Fällt Ihnen irgendetwas ein, warum er sich so vergiftet hat?
0: Naja, sein Vater ist vor kurzem gestorben und das hat ihn ziemlich mitgenommen.
1: Naja, Sie können jetzt zu ihm gehen. Er liegt im Zimmer 68.
0: Okay, danke.
2: Ey, endlich geht's dir wieder gut.
3: Ja, es geht schon. Ich will einfach nur alles vergessen.
2: Ich weiß jetzt genau, was wir machen.
3: Was denn?
2: Wir gehen an unseren Lieblingsort.
3: Du bringst Alkohol mit.
2: Bist du sicher?
3: Ja, ich brauch das.
2: Okay, dann bis dann. Warte, wie kommen wir da hin?
3: Wir nehmen das Auto von meiner Mutter.
2: Nee, was passiert, wenn die Polizei oder deine Mutter uns erwischen? Du bist erst 15.
3: Ich verspreche dir, wir werden uns nicht kriegen. Mit mir als Autofahrer sind wir sicher. Wenn die uns anhalten, dann sagst du nichts, weil wir schaffen das.
2: Na gut, dann sehen wir uns nachher.

0: Und was hast du jetzt mit?
1: Alles, was du willst.
0: Gin?
1: Nee, Wodka.
0: Ja, du, es gibt ja.
1: Oh, scheiße, es ist schon viel zu spät.
0: Ja, los, fahr nach Hause.
1: Nein, auf keinen Fall, du bist viel zu betrunken.
0: Ach, egal, ich mach ja öfters.
1: Sicher?
0: Na, steig ein und bleibst hier. Danke, Bro, das halt gut.
1: Ja, immer gerne.
0: Ich brauch was zu trinken.
1: Junge, pass auf!

0: Was ist passiert? Was ist mit Tyson?
1: Er ist beim Autounfall leider ums Leben gekommen. Mein Beileid.
0: Das ist alles nur meine Schuld. Er hat mit meinem Auto einen Unfall gebaut.
1: Nein, das ist nicht Ihre Schuld. Er war betrunken am Steuer.
0: Das kann ich nicht fassen.
1: Bei ihm war außerdem noch ein weiterer Junge im Wagen. Er hat schwere Verletzungen erlitten und liegt derzeit im Krankenhaus.
0: Er hätte nie Alkohol trinken dürfen.
2: Das war unser Hörspiel. Unseren Tyson hat Anton gespielt, den Freund von Tyson Martin hat Thielen gespielt, die Mutter von Tyson hat Soleil gespielt, die Krankenschwester hat Saya gespielt und den Polizisten hat Franz gespielt.

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als würde man im Frühling in einer Blumenwiese liegen und das Gesicht der Sonne entgegenstrecken. So klingt das Debütalbum der Band Rosmarin. Nachdem sich die Band bereits mit mehreren Singles in der Indie-Szene etablieren konnte, folgt nun das erste Album Silhouetten mit insgesamt 14 Songs.

Die Band besteht aus 5 Mitgliedern, die sich zum Teil noch aus der Schulzeit kennen. Ihr Bandname Rosmarin entstand 2022, als sich das Bandmitglied Schocke an einem Sticker eines Hähnchengrillwagens namens Rosmaringrill erinnerte, der in seinem Dorf stand. Anfang 2023 veröffentlichte die Band ihre Debütsingle Ich will. Und kurze Zeit später nahm das Berliner Label 4Music die junge Band unter Vertrag.

Das Album erinnert an warme Sommertage, an nächtliche Gespräche auf dem Balkon und an diesen einen Moment, in dem man denkt, dass doch vielleicht alles gut wird. Es lädt dazu ein, zu entspannen und den Alltag für einen Moment zu vergessen. Im zweiten Song, Nicht so wie du, beschreibt die Band die Situation, an einer Person festhalten zu wollen, bei der man weiß, dass diese eigentlich nicht zu einem passt. Mit der Metapher, er hatte dir Blumen mitgebracht, du zupfst die Blütenblätter ab, fängt die Band Verunsicherung in einer Beziehung ein und romantisiert sie. Der Song Blume aus dem Garten gegenüber greift das Sprachbild erneut auf, diesmal aber reflektierter. Das lyrische Ich erkennt mit Gieß mich nochmal, dass man Schönheit nicht einfach pflücken kann, sondern pflegen muss. Mit langgezogenen E-Gitarrentönen, Saxophonklängen und teilweise hauchendem Gesang wirkt das Album erstaunlich leicht und dennoch nicht langweilig. Der Mix aus Funk, Jazz und klassischem Indie-Elementen lässt das Debütalbum melancholisch wirken. Rosmarin veröffentlicht damit in den kalten Februarwochen ein musikalisches Ticket in den bevorstehenden Frühling und lädt dazu ein, ihn jetzt schon zu besuchen. Und weil wir alle ein bisschen Sonne vertragen können, ist Silhouetten von Rosmarin unser Campus Radio Jena Album der Woche.

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1: Okay, ich nicht, muss ich
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1: Und damit einen wunderschönen guten Morgen raus in die Welt aus dem Studio des Campus Radio Jena. Ihr habt eingeschaltet für die beste Morgensendung, die es so gibt auf dieser Welt. Behaupte ich jetzt einfach mal ganz frech. Die Fakten zum Tag. Es ist 9 Uhr. Wir haben den 23. Juli 2026. Wenn mich nicht alles täuscht, ist heute ein Donnerstag. Für euch am Mikrofon im Campus Radio steht heute Morgen Lea und ich wurde ja gestern gefragt, ob ich denn eigentlich noch aufgeregt bin vor so einer Sendung und ich habe ganz großspurig behauptet, nein, Quatsch, gar nicht, alles routiniert, wir machen das doch schon so lange und jetzt stehe ich das erste Mal seit sehr langer Zeit wieder alleine hier und habe gerade gemerkt, ach, ein bisschen aufregend ist es ja schon, aber ich habe gar keinen Zweifel, dass wir zusammen es gut durch den Morgen schaffen. 2 Stunden gute Musik gibt's für euch auf die Ohren. Ich werde ganz viel meiner Lieblingsmusik spielen und hier auch nochmal der Aufruf an euch. Wenn ihr Musikwünsche habt, dann schreibt uns gerne eine Nachricht auf Instagram, campusradio_jena. Ich in dem Fall checke da ab und zu mal rein und gucke, was ihr für Musikwünsche habt. Falls ihr oldschool seid und oder mutig und in der Klausurenphase Instagram gelöscht habt, dann könnt ihr uns auch per Mail erreichen. musik@campusradio-jena.de. Überlegt euch gut, was ihr heute hören wollt. Ansonsten werde ich einfach aussuchen. Wir starten rein mit einem Song, der mich den ganzen Morgen als Ohrwurm begleitet hat. Yesterday von den Beatles. Damit geht's los. Und dann hören wir uns in ein paar Minuten direkt wieder.

0: Ja, da sind wir wieder. Schön war's. Und jetzt kommen wir zur ersten Unterstellung.
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9.10 Uhr, punktgenau, das heißt, wir werfen einen Blick auf den Sendungsdurchlauf und schauen mal, was euch und uns heute im Programm noch so erwartet. Um 10.45 Uhr haben wir wie immer auf dem Programm den guten Hunger. Das heißt, wir schauen mal, was gibt es in der Mensa heute so zu essen. Janne hat am Dienstag gecallt, die Mensa ist ein bisschen schwach geworden aktuell und ich dachte mir am Dienstag noch, nee, Quatsch, das stimmt überhaupt nicht. Ich hatte so gutes Essen in den letzten Tagen und jetzt war es gestern doch dann wieder etwas schwach. Aber wir sind alle satt geworden. Wir hoffen, wir drücken die Daumen, dass heute was Gutes dabei ist. Um 10.15 Uhr habe ich ein Campus Radio Jena Sport für euch ins Programm geholt. Der USV und die East German Lions bringen die Rugby-Elite nach Jena. Und auch um 9.45 Uhr sind wir noch sportlich unterwegs. Da schauen wir uns an, wie denn die FCC-Saisoneröffnung am vorletzten Wochenende gelaufen ist. Und um 9.15 Uhr, ihr kennt es, ihr liebt es, wie immer, das Album der Woche. Henning Hans ist es diese Woche und durch die Adern singt ein Wind. Um halb ansonsten, wie immer, das Wetter und die Veranstaltungstipps. Wir sind doch mal ganz gespannt, was das Album der Woche dann gleich für uns bereithält. Ein Song spielen wir noch in der Zwischenzeit. Und ich habe gedacht, wir haben jetzt kurz nach 9. Das heißt, entweder haben wir uns nicht aufgerafft bekommen und sitzen noch im Bett und schaffen es irgendwie nicht aufzustehen. Oder wir sind tapfer gewesen, wir haben uns schon rausgekämpft und sind seit 8 Uhr in der Bib bei der Arbeit, was weiß ich wo. Und schlafen aber langsam dann vielleicht doch wieder ein, weil irgendwie ist es ja noch morgen und irgendwie ein bisschen ermüdend auch alles. Deswegen habe ich mir überlegt, what better way to do, als Mama Mia zu spielen. Wir spielen jetzt Honey Honey, ganz liebe Grüße an meine Mitbewohnerin auch. Ich hoffe, du tanzt jetzt ein bisschen mit mir mit. Und wir hören uns dann gleich wieder mit dem Album der Woche.

0: Das war Honey Honey von dem Film Mamma Mia, im Original natürlich von ABBA. Und ich hoffe, ihr habt ganz laut gedreht und lasst jetzt auch einfach laut, damit ihr auch das Album der Woche in all seiner Fülle gut hören und aufnehmen könnt. Und durch die Adern singt ein Wind, heißt es, kommt von dem Berliner Musiker Henning Hans. Und ganz witzig finde ich ja den Fact, dass das neue Album, also dieses Album, in Berlin teils im Bett entstand und teils im Studio. Ich finde, das passt doch wie die Faust aufs Auge zu allen Menschen, die gerade noch auf Klausuren lernen müssen. Teils im Bett und teils in der Bib ist doch da das Äquivalent. Wir hören mal rein. Ich habe noch gar keine Vorstellung, was uns erwartet, aber zum Glück hat unsere Eule Beate für euch alles Wichtige zusammengefasst.
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0: Für aufmerksame HörerInnen dürfte Henning Hans ein Begriff sein. Der studierte Linguist und Indie-Rock-Künstler begeisterte uns bereits Anfang Mai mit der Single »In den Zonen«, einer anklagend anmutenden Rockhymne. In den Zonen, die man uns schenkte, reden wir über Asyl. Wenn die Antwort auf die Frage Sinn und Widerspruch vereint, sind wir die falschen Menschen zu einer glücklicheren Zeit. Und schließlich, ich bin Utopist, ich sage nichts, sind nur einige lyrische Perlen, die Vorwurf mit Resignation verweben. Entstanden sind Akkorde und Text dieses Songs schon vor 12 Jahren. Beachtlich haben sie doch kaum an Aktualität eingebüßt.
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0: Henning Hans, mit bürgerlichem Namen Henning Oskamp, lebt, wie könnte es anders sein, in Berlin und veröffentlicht seit 2018 seine Musik. Nicht nur die Songlyrics, sondern auch die Titel der Singles, EPs und Alben verweisen dabei auf seinen sprachwissenschaftlichen Hintergrund. So erschien 2021 sein Debütalbum mit dem schönen alliterativen Titel »Ich hatte mein Handy, hätte man mich gebraucht«. Dieses wiederum wurde mit den Worten »Gab es jemals Zeilen, die eine größere Traurigkeit in sich trugen« vom Musikexpress quittiert. Melancholie und Sprachgewalt prägten damals wie heute Oskamps musikalisches Schaffen. Und durch die Adern singt ein Wind ist sein zweites Album. Unterstützt wurde er in der Produktion von Joe Joachim, der auch schon Künstler wie Tristan Brusch, Muff Potter oder Annemai Kantereit abmischte.

Doch worum geht es in Und durch die Adern singt ein Wind eigentlich? Da ist der Song Etwas in mir, in dem Henning Hans mit schleppender Stimme und gleichzeitig treibenden Beats über Einsamkeit singt. Oder Du verlässt mich im Sommer, ein bitterer Break-up-Song, der die sommerliche Traurigkeit in Bilder fasst. Du verlässt mich im Sommer, du verlässt mich im Gehen, du verlässt mich zum wirklich seltsamsten Zeitpunkt und ich muss verstehen. Der Song 24 Sekunden, der aus 24 Sekunden Regengeräuschen besteht, mündet erst in dissonante Störgeräusche und dann nahtlos in Jeden Herbst finde ich es komisch. Ja, wieder ein Jahreszeiten-Track. Dieser erfasst das seltsame Gefühl einer Nähe, die sich bedeutungslos anfühlt und dem Herbst als inkonsequenten kleinen Bruder des Winters, Depression inklusive. Schließlich ist da noch Kratz mich aus, ein experimenteller Track, der das Thema Tod halb zynisch, halb verzweifelt berührt und Die Leute, der Song, mit dem das Album schließt.

Möchte man Henning Hans' neuen Wurf kritisch prüfen, fällt einiges auf. Die Atmosphäre ist stimmig, die Sounds gewaltig und das Album hält auch beim wiederholten Hören neue Eindrücke bereit. Immer wieder bricht der Künstler mit dem einfachen Reimschema, immer wieder verschwinden Satzenden im Genuschel, beenden atzige Gitarrensolos langatmiges Lamentieren. So ist es ein Album, dem es gelingt, die Schwarz-Weiß-Fotografie des Albumcovers in Musik zu übersetzen. Mit Und durch die Adern singt ein Wind kreiert Henning Hans vielleicht nicht den Gute-Laune-Sommer-Hit des Jahres. Ihm gelingt jedoch etwas, das vielleicht viel schwieriger ist. Die Gefühle, Sehnsüchte und Gedanken aufzugreifen, die durch die Hitzewellen wabern und sich in der einen oder anderen etwas zu einsamen Stille breit machen, trotz Sonnenschein. Genau deswegen ist Und durch die Adern singt ein Wind unser Campus Radio Jena Album der Woche.

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1: Ja, und wie immer spielen wir doch direkt einen Song aus dem Album noch hinterher. Ich hoffe, ihr habt euch die letzten Sekunden dieses Beitrags schon gemerkt. Wenn nicht, gar kein Problem. Jeden Herbst finde ich es komisch. Jetzt von Henning Hans für euch im Campusradio.

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1: Jeden Herbst finde ich es komisch. Von Henning Hans war das der Song aus unserem Campus Radio Jena Album der Woche. Wenn ihr euch es nochmal anhören wollt oder detaillierte Songinformationen nochmal bekommen wollt, dann schaut doch gerne auf unserer Website den Beitrag einfach nochmal an. Und wir haben jetzt noch mehr neue Musik für euch im Programm. Schön trinken von Leanne Delia. Das spielen wir jetzt gleich. Wer ist denn Leanne Delia? Sie ist eine queere Musikerin aus Berlin. Ihr Ziel ist es, Sichtbarkeit für Flinterpersonen in der deutschen Rockszene zu schaffen und mit ihrer Musik Menschen zu erreichen. Sie ist also Rockmusikerin, macht Rock, Postpunk und Alternative. Ihre Musik ist geprägt von Y2K und 2010er Nostalgie. Klingt also doch schon mal gar nicht schlecht. Ihre Songs thematisieren persönliche Krisen, toxische Beziehungen, mentale Gesundheit und die eigene Identität, also auch sehr persönlich. Wir hören doch mal rein, was Schöntrinken für uns bereithält. Leanne Delia, neu für euch im Campusradio.

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1: Knapp 9.30 Uhr haben wir es jetzt. Das heißt, wir werfen einen Blick auf das Wetter, das uns heute den Tag über begleiten wird. Aktuell sagt uns die klimatologische Messstation der Ernst-Abbe-Hochschule Temperaturen von 15 Grad an. Der Blick auf den weiteren Tagesverlauf verrät bis zu 22 Grad Höchsttemperaturen heute Nachmittag. Also nicht mehr ganz so warm heute, wie auch die letzten Tage schon, aber vielleicht ist das ja für den einen oder die andere auch ganz angenehm. Deswegen wollen wir uns mal gar nicht beschweren. Ich glaube, die Hitze kommt früh genug wieder. Aber nehmt euch, vor allem wenn ihr lange unterwegs seid, dann vielleicht doch nochmal eine Jacke mit. Und wir haben natürlich auch heute Tipps, was ihr so veranstalten könnt in Jena.
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1: Und zwar könntet ihr heute in die Imaginata und dort bei Spaß und Grusel Stokafissos verrückte Automata begutachten. Das ist eine Sonderausstellung in der Imaginata mit über kleine lustige mechanische Automaten aller Art. Ich weiß auch nicht so richtig, was man sich darunter vorstellen kann, aber man kann wohl auch selber irgendwie ein bisschen mitmachen und durch Drehen oder Kurbeln die Automaten zum Leben erwecken. Die erzählen dann teils überraschendes, teils skurrile Geschichten und laden zum Staunen, Entdecken und Mitmachen ein. Ich glaube, es lohnt sich, wenn man ein bisschen Begeisterung für Technik oder hat oder wenn man ein Spielkind ist, dann kann man gerne heute in der Imaginata vorbeigucken. Die findet ihr in der Lübstädter Straße, kurz hinter Obi. 14 bis 18 Uhr ist die Ausstellung geöffnet und der Eintritt sind 3 Euro. Dann könntet ihr heute Abend ein französisches Theaterstück angucken. Maurice Maeterlinck wird da aufgeführt. Die Stücke heißen L'Intruse und Intérieur und werden aufgeführt von der studentischen Theatergruppe Bienarticulés. Ich hoffe, mein Schulfranzösisch hat dafür jetzt ausgereicht. Es geht um zwei Gärten, zwei Häuser, zwei Fenster und Menschen, die warten, vielleicht auf das Aufkeimen einer Hoffnung, auf den richtigen Augenblick, um eine schreckliche Nachricht zu überbringen oder auf was ganz anderes. Und dann haben wir eine Präsenz, die sich lautlos und unvermeidlich nähert. Sie schleicht heran und niemand kann sie aufhalten. Die Frage ist also, was bleibt noch zu tun, wenn alles kurz davor steht, aus den Fugen zu geraten? Klingt ganz spannend, ist, glaube ich, aber vielleicht auch nur was für Menschen, die ein bisschen Französisch vielleicht können. Also packt euer Schulfranzösisch aus, staubt es nochmal ab und schaut heute Abend im Casablanca vorbei, am Westbahnhof oben. 19 bis 23 Uhr, die Uhrzeit und die Kosten sind 7 Euro im Vorverkauf oder 9 Euro an der Abendkasse. Und wer es lieber ein bisschen musikalisch und ein bisschen weniger Französisch möchte, der kann heute Abend bei The Brooks in der Kulturarena vorbeigucken. Das ist eine Soul-Funk-Band aus Montreal in Kanada. Jetzt frage ich mich gerade, ob man vielleicht in Montreal nicht auch Französisch spricht. Ich weiß es nicht so genau. Wenn ihr da mehr wisst, dann schreibt mir doch gerne eine Korrektur auf Instagram, campusradio-jena. Ansonsten schaut einfach mal heute Abend bei The Brooks in der Kulturarena vorbei. Die findet ihr auf dem Theatervorplatz. 20 bis 22 Uhr geht das Konzert und kostet 10 Euro im Vorverkauf oder 15 Euro an der Abendkasse. Das war's mit großen Tipps, aber ich habe wie immer noch einen kleinen Service-Tipp. Was heißt wie immer, aber wie immer, wenn dieser Programmpunkt in Jena auftaucht, dann werdet ihr ihn von mir hören. Die Olchis laufen heute im Planetarium für Kurzentschlossene um 10 Uhr. Also packt einfach schnell eure Sachen ein, putzt noch kurz Zähne und gönnt euch dieses Spektakel. Es lohnt sich. Ansonsten gilt natürlich wie immer, egal was ihr tut oder lasst, das Campusradio Jena wünscht euch viel Spaß dabei.
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1: Ja, und viel Spaß werden wir auch haben mit dem nächsten Song. Der heißt Lover und kommt von Baiba.

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0: So, und das war auch das, wofür uns dann unsere Großeltern und Eltern immer so ein bisschen, ja, geh zur Uni, du Blödmann.
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Panic Baby mit Get Naked war das und es ist 9.45 Uhr. Wir spielen also einen Beitrag und ich habe für euch ausgesucht die Saisoneröffnung des FCC Bund Hochklassig und Mutig, so betitelt sich der Beitrag. Wir stehen ja nämlich vor folgendem Problem. Letzten Sonntag ist die Fußball-Weltmeisterschaft

0: war am Start und berichtet für uns. Wir hören da mal rein.
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2: Alles neu beim FC Kaisers Jena? Vielleicht nicht alles, aber vieles. Die neue Spielzeit steht für den Club in Verbindung mit ein paar übergeordneten Zielen. Sportliche Weiterentwicklung über alle Abteilungen hinweg, finanzielle Stabilisierung und Schärfung der eigenen Marke in Verbundenheit mit den Werten. Im Grunde heißt das also, dass die jung aufgestellten Teams oben angreifen sollen und dabei natürlich die unbedingte Unterstützung der Fangemeinschaft erfahren. Bei letzterem sollen die neuen und durchaus schicken Trikots helfen, mit denen sowohl die Männer als auch die Frauen auflaufen werden. Mit dem Claim Jena Fundament soll vor allem das Auswärtsshirt eine ganz neue Verbundenheit mit dem Verein schaffen. Bei der Saisoneröffnung waren die Outfits bereits ein Verkaufsschlager. Viele Fans fanden über den Sonntag den Weg zum Stadion, wo sich ein erster Eindruck verschafft werden konnte. Das Frauenteam von Trainer Florian Kästner musste vor etwa 2 Monaten den Gang in die zweite Liga antreten. Damit ging ein weitläufiger Kaderumbruch einher. Viele Leistungsträgerinnen nahmen Angebote von der Konkurrenz an. Die dadurch entstandenen Lücken wurden mit Neuzugängen gefüllt, die einen passenden Mix aus Erfahrung und Talent mitbringen. Gerade auf U19-EM-Teilnehmerin Elira Terakai sollte man ein Auge werfen. Den ersten Test absolvierte die neu formierte Mannschaft gegen Liga-Rivale Viktoria Berlin. Zur Pause stand eine 2:0-Führung auf der Anzeigetafel, die durch ein aufmerksames defensives Stellungsspiel und die effiziente Chancenverwertung in Ordnung ging. Mit viel neuem Personal erarbeiteten sich die Gäste in der zweiten Hälfte zwar den Ausgleich, der Eindruck auf der FCC-Seite trügte aber nicht. Das Team wirkt ausgeglichen und begegnet den neuen Aufgaben zuversichtlich. Und auch bei den Männern sollen die Weichen für eine erfolgreiche Saison früh gestellt werden. Der Kader kam mit wenigen Abgängen aus, wurde dafür aber mit Rückkehrer Elias Löder, Ex-Hertha-Talent Luca Wollschläger und einigen Jugendspielern verstärkt. Auf der Trainerposition gab es ebenfalls einen Wechsel. Volkan Uluc verließ den Verein nach einem starken Saisonendspurt. Dafür übernahm Marco Grote, der anders als viele seiner Vorgänger noch wenig mit dem ostdeutschen Fußball in Berührung kam. Den ersten Härtetest für den FCC gab es beim heiß erwarteten Freundschaftsspiel gegen Erstligist Union Berlin. Doch ein Klassenunterschied machte sich fast nie in dieser Partie bemerkbar. Elias Löder brachte die Jena nach etwas mehr als 10 Minuten nach einem tollen Antritt in Führung. Weitere Nadelstiche und abgewehrte Torchancen änderten aber nichts am Ergebnis zur Pause. Wie groß der FCC Vorfreude ist, wurde durch die mehr als 7000 anwesenden Fans bei bestem Wetter eindeutig bestätigt. Der zweite Durchgang brachte etwas weniger fußballerische Spektakel. Jena stand überwiegend gut, konnte selbst aber kaum noch Chancen herausspielen. Aufgrund vieler Wechsel auf beiden Seiten war Spielfluss in dieser Phase Mangelware. Eine Gelegenheit ergab sich für den mutig aufspielenden Regionalligisten dann aber noch. Kevin Lankford nutzte viel Platz und schloss ein Dribbling hervorragend ab. Das 2:0 war das Endergebnis, nicht aber thematischer Schlusspunkt. Denn der bittere Wermutstropfen an diesem sonst rundum gelungenen Tag war die späte Verletzung von Büffel Maxim Hessel. Bei einem Zweikampf im eigenen Strafraum verdrehte er sich das Knie und musste unter Schmerzen mit einer Trage in die Kabine gebracht werden. Leider hat sich ein langwieriger Ausfall mit dem Riss im linken vorderen Kreuzband bestätigt. In der Mixzone drückte Kapitän Nils Butzen sein Mitleid aus. Wenn das wirklich, und so sieht es leider aus, etwas Böses ist, dann ist das richtig scheiße. Auch Trainer Grote sendete natürlich nur die besten Genesungswünsche an seinen Schützling. Abgesehen von diesem Schock zeigte er sich aber sehr zufrieden mit dem Auftakt und hofft, sich ein gutes Gefühl für den offiziellen Pflichtspielstart in 2 Wochen mitzunehmen. Für den FC Kaisers Jena war dieser Tag auf jeden Fall ein Versprechen für eine aufregende Saison.
0: Ja, wir haben es gehört, die neue Spielzeit bringt sowohl für Frauen- als auch für Herrenteam unterschiedliche, aber auch vor allem spannende Aufgaben mit sich. Und wir müssen auch gar nicht mehr lange warten. Die Regionalligasaison der Herren geht wieder los am Wochenende. Der FCC hat am 26.07., also am Sonntag, den FSV Zwickau zu Gast. Und die zweite Frauenbundesliga geht am nächsten Sonntag dann los. Am 2.08. spielen unsere Mädels auswärts in Mönchengladbach. Wir können also uns schon mal in unser Fan-Outfit schmeißen und uns dann bald auf den Weg zu diversen Stadien machen. Keine Panik also, der Fußball lässt uns nicht alleine. Wir haben auch keine Panik, weil die Musik uns weiterträgt. Lights Go Out von

0: Difi als nächstes bei uns im Programm.
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Anaïs mit Ciao Bebe war das und wir haben noch mehr neue gute Musik für euch im Programm. Wie du heißt der nächste Track, kommt vom Solokünstler Millennium Kid. Dieses Pseudonym geht nach eigenen Aussagen auf sein Geburtsdatum zurück. Er ist am 01.01.2000 geboren. Wow, das ist ein krasses Geburtsdatum. Finde ich gut, hätte ich mich dann auch so genannt. Millennium Kid macht eine deutschsprachige Mischung aus New Wave, Synthie-Pop und Indie-Rock, gespickt von Einflüssen des Techno und Drum and Bass, weiß ich nicht genau. Und wenn uns wie du jetzt super gut gefällt, dann können wir direkt zu seinem nächsten Konzert sprinten. Das findet am 6.9. in Erfurt statt und ist das Ende seiner Tour. Das heißt auch nochmal eine richtig große Fete bestimmt. Wir hören jetzt erstmal rein, wie du von Millennium Kid, neu für euch im Campus Radio.

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2: Und damit einen schönen guten Morgen, willkommen zurück oder ich hoffe, ihr seid immer noch dabei. Einen lieben Gruß auf jeden Fall aus dem Studio des Campus Radio Jena. Es ist 10 Uhr an diesem wunderschönen Donnerstag, den 23. Juli haben wir es heute und für euch am Mikrofon steht Lea, das bin ich. Wir haben schon eine Stunde gutes Programm hinter uns gebracht. Wir haben das Album der Woche auf dem Programm gehabt. Das kommt von Henning Hans und heißt Und durch die Adern singt ein Wind. Wer das verpasst hat, schaut gerne nochmal auf unserer Website vorbei. Da gibt es alle Infos zum Beitrag. Und wir haben schon Informationen bekommen über die Saisoneröffnung des FC Carl Zeiss Jena. Unsere Sporteule Janne hat uns da mitgenommen. Bunt, hochklassig und mutig war die. Und alle sind jetzt bereit für die neue Saison, hoffentlich. Wir sind vor allem bereit für noch eine Stunde gutes Programm und gute Musik. Was wir so für euch vorbereitet haben, das erfahrt ihr in knapp 10 Minuten, wenn wir einmal auf den Sendungsdurchlauf gucken. Und so lange machen wir doch direkt mal weiter mit guter Musik. I Write Sins, Not Tragedies von Panic at the Disco. Guten Morgen aus dem Campusradio.

Ich kann ja gar nicht genug bekommen von neuer Musik, deswegen schmeiße ich euch jetzt gleich noch eine Neuvorstellung hinterher. Der nächste Track kommt von Alice Stark und heißt Märchen. Ihr aktuelles Album heißt Echos von gestern, kommt aus dem Jahr 2025 und jetzt hat sie also neue Musik mit reingeschmissen. Sie macht eigentlich oder hat ihren Einstieg in die Musikwelt gefunden mit Hip-Hop und Pop und jetzt kam ein bisschen der Twist zu Rock und New Rock. Alice Stark wurde bekannt durch Features und Gold-Hits wie AMG an der Seite von Rappern wie Cool Savage. Und jetzt bringt sie also ihren neuen Track Märchen raus. Wir hören da direkt mal rein. Alice Stark mit Märchen, neu für euch im Campus Radio.

0: gibt's vielleicht.
1: Märchen von Alice Stark war das also. Und wenn ihr unsere Musik genauso Banger-Hits findet wie ich gerade, dann schaut gerne auch mal auf unserem Spotify-Profil vorbei. 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Und wir gucken noch mal kurz, was so im Programm noch ansteht für heute. Um 10.45 Uhr, also in einer halben Stunde und ein paar Minuten, gucken wir mal, was es zu essen in der Mensa gibt, der gute Hunger. Und um 10.15 Uhr, also noch ein bisschen Musik und dann hören wir mal rein in ein Campusradio Jena Sport. Der USV und die East German Lions bringen die Rugby-Elite nach Jena. Es bleibt also sportlich heute in dieser Sendung und musikalisch bleibt es auch hochklassig. Wir hören in den nächsten Track rein Queen von 6,90 Euro.
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0: La-da-da-da-da-la-da-da. Me dernier mot von Claude war das. Und wir haben jetzt in der Sendung vorhin in der ersten Stunde schon ein bisschen über Fußball geredet und den Saisonstart des FCCs. Jetzt ist Jena aber ja eine sehr sportliche Stadt und es hört ja gar nicht auf bei Fußball. Wir haben Basketball, wir haben Hochschulsport. Ja, okay. Help me out. Es gibt bestimmt noch viel mehr Sportangebote in Jena. Einen interessanten Sport, von dem man vielleicht noch nicht so viel gehört hat, der aber in Jena auch ziemlich lebendig ist, das ist Rugby. Wie gut, dass unsere Sporteule Janne bei den East German Lions vorbeigeschaut hat und uns All About Rugby und deren letzte sehr coole Veranstaltung erzählen kann. Die Rugby-Elite der USV, so heißt der Beitrag, Titel, Fokus Lea, der USV und die East German Lions bringen die Rugby-Elite nach Jena. Wie das aussah, da hören wir doch jetzt mal rein.
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2: Dass Jena als Sportstadt divers ist, ist längst kein Geheimnis mehr. Auch der etwa 1850 in England entstandene Vollkontakt-Ballsport Rugby hat hier eine seiner vielen Heimaten gefunden. Die Zeiten, als Jena sogar um Titel mitspielte und in der zweiten Bundesliga vertreten war, sind zwar vorbei, doch noch immer stellt der USV ein breites Angebot aus Unikursen und Veranstaltungen. Mit den East German Lions gibt es eine weitere Organisation, die den Rugby-Sport in Ostdeutschland erlebbar machen will. Weil bald ein großes Turnier-Highlight ansteht, hat sich das Campus Radio Jena noch einmal genau umgehört. Doch noch einmal vorangestellt, was ist Rugby überhaupt? Wie uns Nam von den East German Lions erzählt, hat Rugby eine ähnliche Entstehungsgeschichte wie Fußball. Nachdem die Sportler zuerst in England nur um einen Lederball rangelten, entwickelte sich daraufhin die Idee, den Ball aufzunehmen und auch damit zu rennen. Über die Zeit formte sich dann die moderne Rugby-Form, die sich nicht nur in Europa, sondern auch viel in Neuseeland, Südafrika oder Südostasien etablierte. Über die Jahre wurde der Sport dynamischer und stetig populärer, trotz eines durchaus komplexen Regelwerks. Die 7er-Form mit 7 SpielerInnen pro Team ist seit 2016 die olympische Rugby-Variante. Die grundlegenden Regeln sind dabei unverändert geblieben, wie Sebastian vom USV erklärt. Gepasst werden darf nur nach hinten, nach vorne darf man entweder rennen oder kicken, um nach dem Ball zu kämpfen. Der Angriff muss in einer Zone enden, wobei ein erfolgreicher Try 5 Punkte bringt. Ein vollendeter Kick durch die Stangen bringt als Conversion 2 weitere Punkte. Besonders ist bei diesem körperbetonten Sport, dass die AthletInnen trotz fehlender Polsterung oder Ausrüstung durch das Regelwerk gut geschützt werden. Zusammenstöße und Rangeleien werden selten grob oder unfair. Generell fasziniert Rugby auch durch den großen Respekt, den sich die Teams erweisen. Und gerade auch die SchiedsrichterInnen genießen die absolute Souveränität und sind wesentlich für die Leitung und den Spielfluss verantwortlich. Umgang auf Augenhöhe ist in diesem Sport nicht nur gern gesehen, sondern fest in seiner Philosophie verankert. Live zu erleben gibt es den Sport mit all seinen Facetten am Wochenende, den 11. und 12. Juli. Das Beast from the East Sevens Turnier auf dem Unisportgelände lädt alle ein, die den Sport entweder schon lange verfolgen oder sich vielleicht auch ganz neue Eindrücke verschaffen wollen. Rugby selbst wird von 9 Männer- und 12 Frauenteams gespielt, die zum Teil die deutsche Meisterschaft ausspielen und mit absoluten TopspielerInnen besetzt sind. Drumherum gibt es natürlich beste Verpflegung, Mitmachstationen für die junge Generation und jede Menge weitere Spektakel. Das Campus Radio Jena wird bei dieser besonderen Sportart vorbeischauen. Mit vollem Körpereinsatz und geweckter Begeisterung.
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0: Ja, jetzt ist das Beast from the East Turnier, von dem berichtet wurde, ja leider schon vorbei. Wer trotzdem aber mal schauen möchte, wie Rugby so in echt aussieht, wenn es Menschen spielen, der hat direkt heute die Chance bei den Finals. Das ist ein großes Sportevent, das gerade in Hannover stattfindet. Und da läuft unter anderem Rugby heute noch bis 18 Uhr. Also habt ihr noch einen ganzen Tag Zeit, um euch mal zu Gemüte zu führen, was für ein cooler Sport eigentlich Rugby ist. Wir machen jetzt weiter mit Musik und ich hau mal in die Playlist Was passiert von Okay, danke, tschüss.

Paula Hartmann, ja, dann doch immer sehr mitreißend. Schwarze SUVs war das und wir haben noch mehr neue Musik auf die Ohren. Der nächste Track heißt Sommerregen, kommt von Amy Warning featuring, und jetzt bin ich ein bisschen aufgeschmissen, hier steht Carlo 5, man könnte jetzt Carlos, Carlo 5 oder Carlo 5 sagen. Ich weiß es leider nicht so genau, deswegen bleibe ich jetzt einfach mal bei Carlo 5. Korrigier mich gern, falls du das hörst, Carlo. Sommerregen heißt der Track, wie gesagt. Amy Warning kommt aus München, macht zwischen Singer-Songwriter auf Deutsch und Hip-Hop-Beats Musik. Carlo 5 kommt aus Köln, Indie-Pop, Synth-Pop und Melodic-Rap zeichnen ihn aus. Und die beiden haben ganz interessante Karrieren. Carlo hat eine DIY-Mentalität, die er sich zum Markenzeichen gemacht hat und released Musik zum Beispiel über sein eigenes Label und produziert seine Musik auch selber. Die hat oft eine träumerische Grundstimmung durch Naturmotive wie Meer, Wolken oder den Himmel. Und Amy Warning, die macht seit 2016 Musik, zumindest on her own. Sie spielte vorher mit ihrem Vater in einer Band. Der ist ein bekannter Roots, Reggae und Latin Musiker. Und Amy Warning hat 2022 den Deutschen Musikautorenpreis gewonnen. Neben ihrer Musikkarriere betreibt sie außerdem einen Kiosk in München zusammen mit ihrer Mutter. Ganz spannende KünstlerInnen, ganz spannende Karrieren und bestimmt kommt da ein ganz toller Song raus. Sommerregen, Amy Warning und Carlo 5. Wir hören da mal rein.

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1: Es ist schon wieder 10.30 Uhr, das heißt schon wieder Zeit für das Wetter. Und ich habe ja gerade fast einen Schock bekommen, als ich auf die klimatologische Messstation an der Ernst-Aber-Hochschule geguckt habe und was sie uns sagt. Die Temperatur ist nämlich 0,2 Grad kälter geworden. Und so schockierend ist es gar nicht. 15 Grad ungefähr immer noch haben wir es. Und der Blick auf den weiteren Tagesverlauf, der sagt uns weiterhin, wir werden Höchsttemperaturen von 22 Grad heute Mittag erreichen. Es bleibt allerdings überwiegend bewölkt und windig. Also nehmt euch vielleicht doch nochmal ein Pullover mit. Ansonsten können wir natürlich auch heute wieder super tolle Sachen machen. Wir haben ein paar Tipps für euch rausgesucht.
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1: Nämlich könntet ihr Spaß und Grusel erleben heute in der Imaginata bei Stockerfissos Verrückter Automata. Das ist eine Ausstellung über kleine, lustige, mechanische Automaten der besonderen Art. Der italienische Künstler Stockerfisso hat die entworfen oder erschaffen, und rund 20 interaktive Objekte laden zum Staunen, Entdecken und Mitmachen ein. Es ist also Kunst, die sich bewegt, und man kann sogar selber sie noch ein bisschen bedienen. Die Ausstellung ist für Neugierige jeden Alters, die Fantasie, Technik und Spielfreude auf eine einzigartige Weise verbindet. Heute in der Imaginata, die findet ihr in der Lübstädter Straße hinter Obi. 14 bis 18 Uhr geöffnet und der Eintritt zur Ausstellung kostet 3 Euro. Dann könntet ihr heute auch noch euer verstaubtes Schulfranzösisch aus dem Schrank holen und ins französische Theater gehen. Da führt die studentische Theatergruppe, so jetzt haben wir es, Bien Articulés, heute von Maurice Matern-Link, zwei Stücke auf, L'Intruse und Intérieur. Es geht um zwei Gärten, zwei Häuser, zwei Fenster und um Menschen, die warten, vielleicht auf das Aufkeimen einer Hoffnung oder aber auch nur auf den richtigen Augenblick, um eine schreckliche Nachricht überbringen zu können. Dann kommt noch ins Spiel eine Präsenz, die sich lautlos und unvermeintlich nähert, die sich anschleicht und niemand kann sie aufhalten. Es stellt sich die Frage, was bleibt noch zu tun, wenn alles kurz davor steht, aus den Fugen zu geraten? Das könnt ihr heute rausfinden im Casablanca, 19 bis 23 Uhr. Im Vorverkauf kommt ihr die Tickets für 7 Euro und an der Abendkasse für 9 Euro. Ich gehe stark davon aus, dass das Theaterstück auf Französisch ist, deswegen, wenn ihr kein Französisch könnt, wäre vielleicht ein besserer Tipp für euch heute The Brooks in der Kulturarena. Das ist eine Soul-Funk-Band aus Montreal und da gibt es also musikalisch voll was auf die Ohren in der Kulturarena. Und die findet ihr auf dem Theatervorplatz, aber wer weiß es nicht, sie ist kaum zu übersehen. 20 bis 22 Uhr das Konzert heute. Im Vorverkauf gibt es die Tickets für 10 Euro, ansonsten für 15 an der Abendkasse. Ich hoffe, es ist für euch ein guter Tipp dabei. Ansonsten gilt natürlich, egal was ihr tut oder lasst, das Campus Radio Jena wünscht euch viel Spaß dabei.
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1: Puh, ja, mit guter Musik machen wir doch direkt mal weiter. Das Wetter will nicht so ganz sommerlich werden heute. Wir machen aber weiter mit einem Song, der hoffentlich ganz sommerlich wird. Paulinko mit Der beste Sommer meines Lebens für euch im Campusradio.

0: Wir sagen Danke.
1: Ich stehe ja zum Glück an der Technik, deswegen kann ich Rebecca einfach runterziehen, wenn sie mir zu viele Sachen spricht, die ich nicht hören möchte.
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0: und eine geschmorte Kaninchenkeule mit Möhren und Kartoffeln. 5,70 Euro. Also, sorry, aber wann denkt man sich das denn? Naja, gut.
1: Vor allem noch mit Möhren. So nah und doch so fern für das Kaninchen. Schade.

0: Na gut, wenn David Bowie ruft, dann muss die Mensa ein wenig warten. Ein bisschen zu spät starten wir aber jetzt doch noch rein in...
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0: Den guten Hunger, ganz genau. Wir gucken mal, was es zu essen gibt in der Mensa an der Karl-Zeiss-Promenade. Da bekommen wir eine bunte Krautpfanne in cremiger Soße. Dazu gibt's Salzkartoffeln für 2 Euro vegan. Vegetarisch könnten wir greifen zur Champignonpfanne mit Pommeschips. Dazu gibt's Salat für 3,20 Euro. Und mit Fleisch hätten wir im Angebot die Hähnchenbrust Hawaii mit Curryerbsen und Reis für 4,20 Euro. Oder ein gekochtes Rindfleisch mit Meerrettichsoße und Kartoffelklößen für 5,70 Euro. In der Mensa am Ernst-Abbe-Platz, da gibt es zu essen eine cremige Spätzlepfanne mit Porree und Champignons für 2 Euro als veganes Gericht. Ebenfalls vegan wäre die Plant-Based Gyros-Pfanne mit Paprika, Kidneybohnen, Mais, Rucola und Zwiebeln. Dazu gibt es Pommes und Tzatziki, 5,20 Euro das Ganze heute. Und vegetarisch zur Auswahl haben wir Blumenkohl, Käse, Kartoffelauflauf, dazu Tomatensauce und einen Salat für 3,20 Euro. Oder mit Fleisch ein indisches Butter Chicken mit Basmati-Reis für 3,70 Euro. Die Mensa am Philosophenweg hält ebenfalls für uns bereit die cremige Spätzlepfanne mit Porree und Champignons für 2 Euro. Alternativ könnten wir Nudelauflauf mit Zucchini, Tomate und Sunflower-Hack und Parmesan-Alternative und Cashewkernen obendrauf genießen für 3,70 Euro vegetarisch. Ebenfalls vegetarisch wären die Kartoffeltaschen mit Tomate-Mozzarella-Füllung. Dazu gibt es Salat und Quarkdip für 4,20 Euro. Und mit Fleisch gäbe es Wurst-Soljanka mit Weizenbrötchen, saurer Sahne und einem Apfel für 3,70 Euro. Oder eine würzige Currywurstpfanne mit Pommes für 4,70 Euro. Und zum Schluss haben wir die Mensa am Uni-Hauptgebäude. Da gibt es Süßkartoffelgulasch mit Räuchertofu und Basmati-Reis für 2 Euro vegan. Ebenfalls 2 Euro und vegan hätten wir das Kohlrabi-Linsendal mit roten Linsen und Vollkornreis. Oder mit Fleisch könnten wir das Rindergulasch ungarischer Art mit 3 Knödelscheiben nehmen. 5,20 Euro kostet das Ganze. Puh, ganz schön viel Auswahl heute, ich glaube. Die Mensa hat das Klagen erhört und haut heute richtig gutes Essen raus. Schnappt euch eure Tosca und vielleicht einen Teller oder so. Und den Teller bekommt man da. Und holt euch Essen in der Mensa. Wir spielen jetzt noch mal ein bisschen Musik und dann sind wir gleich auch schon am Ende der Sendung angelangt.
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0: Jonglieren von Sohobani und Ericsson.
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1: Für die letzten paar Minuten haue ich euch gleich nochmal ein bisschen Musik rein. Vorher nochmal eine Neuvorstellung. David Kushner mit Electrified. David Kushner kommt aus Chicago in den USA, macht Popmusik und hat auch schon einiges an Musik rausgebracht. Ging mit seinen Songs Miserable Man und Mr. Forgettable auf TikTok viral. Electrified heißt sein allerneuester Track, den haue ich euch jetzt in die Playlist. Danach gucken wir mal, kommt noch ein Song, vielleicht schaffen wir auch noch zwei ganz kurze, ich glaube aber eher nicht. Und mir bleibt nichts anderes übrig, als mich an der Stelle zu verabschieden. Ich wünsche euch einen ganz wunderbar tollen Tag noch und wir hören uns morgen wieder. Morgen für euch im Studio stehe ich mit Beate. Ansonsten schaltet auch gerne nächste Woche wieder ein beim Campus Radio Jena. Bis dahin einen ganz schönen Tag und ein schönes Wochenende. Electrified von David Kushner für euch im Campus Radio.

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0: Oh Mann, so viele neue Mails und ich muss sie alle alleine lesen und diese Musik ganz alleine für mich hören.
1: Nicht verzagen, du kannst uns doch fragen.
0: Der Radio-Leute Nerd Talk mit der Musikredaktion offenbart euch das E-Mail-Postfach der Musikredaktion.
2: Ja, der Jingle ist noch nicht geändert, aber das wird auch bald passieren. Ein neuer E-Mail-Jingle, naja. Der erste Song, ich habe heute ein bisschen gestruggelt. Ich hatte einen Song, den ich gut fand und den Rest fand ich irgendwie nicht so gut. Und dann habe ich mir noch was rausgekramt und habe dann gedacht, wir können ja auch mal wieder ein bisschen diskutieren über Lieder. Und der erste Song ist von Willie J. Healy. Und der bringt jetzt die EP 100 oder beziehungsweise 143 raus. Das heißt I Love You. Und das hat ein Freund ihm geschrieben und das hat er erst gar nicht gecheckt, was das bedeuten soll. Und dann hat er es gecheckt. Und ich weiß gar nicht, warum das heißt. Das war früher ein Code in der Pager-Ära. Genau. Ja. Und das Ganze ist so ein bisschen, der ist halt Brite, also Pauline, was für dich. Und dann hat er aber auch noch viel in New York aufgenommen und hat das so ein bisschen kombiniert, dieses Professionelle und das im Schlafzimmer geschriebene, so habe ich das zumindest verstanden. Hier wird es als Heimataufnahme bezeichnet. Es könnte die deutsche Version von Bedroom Pop sein, Heimataufnahme. Ja, und das, diese Pager-Era, die soll so ein bisschen romantisiert werden in diesem Lied und in diesem Werk. Und deswegen hören wir den Song, der einzige, der von der EP jetzt draußen ist, glaube ich, der heißt Ditch. Und da hören wir jetzt rein.

0: Willie J. Healy mit Ditch war das. Ein nostalgisch wirkender Song. Das Musikvideo sieht auch sehr nostalgisch aus. Und sehr, sehr dreamig. Sehr Heimataufnahmemäßig.
1: Das ist immer noch ein sehr, sehr seltsames Wort.
0: Ja. Dennis, was sagst du dazu?
2: Ich fand ihn super. Also meine Qualität hier war jetzt nicht besonders, aber über die jahrelange professionelle Hören dachte ich mir, könnte ein ganz guter Song sein. Hat mich so ein bisschen an Tyler Boar-Game erinnert.
3: Mhm. Und durch den Telefonhörer ist es bestimmt noch ein bisschen Vintage-mäßiger.
1: Ja, stimmt. Wir haben über diese Pager-Romantisierung vorher gesprochen.
2: Ja, genau so hat sich's angehört. So wie das erste Telefon.
0: Jetzt, wo wir beide das schon mal gemacht haben durchs Telefon, müssen eigentlich Pauline und Richard das auch mal erleben, wie sich das anhört.
2: Ja, die haben überhaupt keine Vorstellung.
0: Die können das gar nicht wertschätzen hier.
3: Wie gut der Klang hier ist. Ja, also ich fand es auch cool. Ja, sorry.
2: Ich meine, schöner Song.
0: Das ist gut.
3: Ja, also ich fand den auch ziemlich cool. Hat mich da so ein bisschen so an Mark DeMarco, so diesen... heißt der so doch
1: das? Ich dachte Mac DeMarco.
0: Ja, ist doch egal.
1: Das Mark der Technik
3: Deutsche
1: oder
3: Mac
1: so.
3: DeMarco ist Mark DeMarco.
0: Mac so DeMarco. Lustig ist es nicht.
3: Ist okay. so dieses Lo-Fi-mäßige Heimat, dieser Heimat-Sound.
0: Heimataufnahme.
3: das fand ich ganz gut. Und so ein bisschen noch zu 70er Jahre, so Folk, Vintage,
0: Psychedelic
3: Heimat. hat mir gut gefallen. Habt ihr sehr schön raus, oder hast du sehr schön rausgesucht?
0: Dankeschön. Ja. Paulinchen?
1: Ich schließe mich meinen Vorrednern an. Cool. Also vor allem den Vergleich mit Tyler Ballgame, weil den hatte ich am Montag auch in der Playlist in der Stadtzeit. Und ja, der Vergleich war sehr gut. Und das passt.
0: Gut. Den nächsten Song, den ich in der E-Mail gefunden habe, das ist Faust von Alles Caro. Der kam schon am 10. Juli raus, wurde mir aber jetzt erst so angespült. Und der heißt, wie gesagt, Faust. Und die haben auf dem Albumcover halt wie bei dem Reklambuch das so drauf gemacht. Und dann fängt die E-Mail mit einem Zitat an, und zwar: Ich habe 5 Finger an jeder Hand, manchmal verkrampfen sie sich zu einer Faust. Und ich fand das Lied nicht so gut. Da geht es natürlich um Wut, das ist ja logisch, wie in W von dem Assistenten. Und ich dachte, weil ich so, die haben auch mit Kurt Ebelhäuser gearbeitet, der hat auch mit den Donuts gearbeitet. Und ich kann ja mit so Deutschzeug, die kommen übrigens aus Lübeck, nicht so viel anfangen. Und ich dachte, das wäre was Richard uns einordnen kann.
3: Mal gucken. Aber wisst ihr, was die Lieblingsbücher von Wladimir Klitschko sind?
0: Was?
3: Faust 1 und Faust 2.
0: Oh Gott.
3: In diesem Sinne.
1: Wir haben es fast nicht in der Bahn.
3: Alles Karo.
0: Passt zum schrecklichen Bandnamen. Gut.

0: Alles Caro mit Faust, die zweite Single, die jetzt nach längerer Zeit erschienen ist. Davor kam Kante raus. Ja, so war's. So, Richard, ordne uns das ein.
1: Also, ich fand tatsächlich, es klang am Anfang so ein bisschen wie Kante, also die Band, die wiederum, finde ich ziemlich cool. Das fand ich jetzt, das hat mir jetzt erstmal nicht so gefallen. Das ist mit schon ein bisschen zu, es hat so Rock, so.
0: Rock.
1: So dicke Eierrock ist das halt so. Aber ja, es ist ganz atmosphärisch gewesen irgendwie und hatte so, ja, ganz viele Anleihen, hat er so ein bisschen aus der NDW-Anleihen, fand ich. Und da ist auch so ein bisschen so dieses so
0: in die Fresse.
1: Ja, es ist okay. Es ist belebend bestimmt. Also.
2: Ja, du hattest ja gesagt, in dem Promotext stand der Vergleich zu den Donuts, beziehungsweise der eine Mensch hat mit den Donuts schon zusammengearbeitet.
0: Ja, der Produzent.
2: Der Produzent, ich finde, das merkt man ein bisschen. Also, obwohl die Donuts, die klangen dann doch ein bisschen punkiger hier und da, fand ich. Zumindest zu der Zeit, wo ich sie noch gehört habe. Das war vor 10 Jahren ungefähr. Es klang aber auch teilweise ein bisschen, aber nicht ganz so ähnlich wie die Matzen.
1: Mhm.
2: Fand ich.
0: Ja.
2: Also Matzen klangen dann auch ein bisschen anders, klangen dann auch ein bisschen punkiger. Das war jetzt, ja, es war schon eher was Rockiges.
1: Kennt ihr noch Cordula Grün, das Lied?
2: Ja.
1: Und ich finde, das klang auch mal wie Matzen. Hat einen anderen Texten. Diese Band, ich weiß gar nicht mehr, wie die hieß.
2: Ich weiß es auch nicht mehr, aber es war so ein typischer Bierzelt-Song.
1: Und der war aber so ein bisschen matzenmäßig auch, fand ich. Und da musste ich immer dran denken. Aber die haben auch ein neues Album, habe ich aber noch nicht gehört.
2: Nee, ich auch nicht. Also wie gesagt, Matzen, das habe ich so ungefähr vor 10 Jahren gehört.
1: Ja.
0: Ja, passiert. Ne? Also ich fand den Song halt nicht so gut. Und deswegen habe ich gedacht, wir diskutieren mal darüber und finden raus, ob das nur meine Meinung ist oder ob ihr das auch so seht. Ja.
2: Also ich würde den jetzt nicht als schlecht bezeichnen, das ist einfach nicht jetzt meine Musik.
0: Ja, same. Gut, der nächste Song, wir sind heute ein bisschen männerlastig, das tut mir sehr leid, das werde ich bald wieder ändern. Der nächste Song ist von der Band Fourth Wall, die kommen aus Portland, jetzt gehen wir wieder in die weite Welt hinaus, da kommt ein neues Album raus, das heißt Memories of the Future am 28.08. Und da geht es um den, in dem Song jetzt, um den DIY-Raketenbauer Mike Hughes, der mit der Unterstützung von Flat Earthern ins Weltall reisen wollte. Ja, und das war 2020. Ich weiß nicht, ob ihr euch da noch dran erinnert.
2: Ja, ich glaube, das war so eine ganz wilde Zeit. Da war ja auch der Tiger King aktuell.
1: Oh ja.
0: Da waren die Leute noch ganz, ganz heile im Kopf. Und ja, und darum soll es irgendwie gehen. Der Song heißt Carmen Line. Und ich fand den ganz interessant und ich dachte, wir hören den uns mal an.

0: Carmen Line von The Fourth Wall. Meinungen.
1: Mach ruhig.
2: Ja, wir hatten es ja schon so ein bisschen besprochen. Klang so, hatte so diesen 10er Jahre Indie-Vibe so sehr. Also so dieses so, das hatten wir MGMT, wobei die sind ja eher auch sogar noch in die Nullerjahre rein. Oder so, was hatte ich ja noch? Naked and Famous, Arcade Fire, so diese Ecke.
0: Auch so ein bisschen Arctic Monkeys mäßig von den Vocals.
2: Foster the People.
1: Foster the People, würde ich eher zustimmen. Ich glaube, Arctic Monkeys, Alex Turner klingt dann doch ein bisschen anders.
0: Finde ich nicht, aber ist okay.
2: Der ist so toll.
1: Ja.
2: Alex Turner.
0: Finde ich nicht. Der singt in irgendeinem Lied singt er irgendwie Be My Sexy Little Swine oder irgendwie sowas.
1: Put on your dancing shoes, your sexy little swine.
0: Ja, es ist schrecklich. Das kann ich mir nicht anhören, sowas.
1: Ja, gut.
2: Ja. Andere Zeit.
1: Ich überlege gerade, welcher Song das war, aber ich glaube, der ist in der Playlist, egal.
0: Ja, da habe ich es auch zum ersten Mal gehört und dann hat meine Mitbewohnerin den gespielt und ich war so, ach, du hörst dir das auch an. Ah, ja. Ja, ich fand den Song eigentlich ganz lebensbejahend auf eine sehr, nicht so starke und kitschige Weise. Machen wir weiter. Man hat es vielleicht gehört, Dennis ist nicht mehr in unserer Leitung, aber Dennis wird dann gleich magisch nochmal zurückkommen. Hm.
2: Ja, die Magie des Radios.
0: Ja, wir sind ganz dolle live.

0: Und da wir von Dennis jetzt keine Promo gehört haben, fängt er heute an.
1: Also, ich habe heute was mitgebracht, habe ich letzte Woche entdeckt, lustigerweise, nennt sich Pearl and the Allstars, auch lustig irgendwie. Das ist ein Duo, französisch-amerikanisch, und die haben jetzt schon ihre fünfte oder sechste Platte rausgebracht. Ich habe von denen vorher noch nie was gehört.
0: Ich schon.
1: Wow, na klar. Du bist ja auch ausgebildete Musikredakteurin.
0: Von dir.
1: Von mir. Und das sind Juliette Pearl Davis und Joachim Pollack. Er ist aber Amerikaner, also müsste ich das Joachim Pollack aussprechen. Und die haben jetzt ein ganz neues Album rausgebracht. Das nennt sich Monkey Mind. Und ich finde das einen total charmanten Mix aus Stereolab, mit der sie auch schon zusammengearbeitet haben, und so ein bisschen diese 70er-Jahre Singer-Songwriter-Pop-Sachen. Sehr, sehr charmant. Und ich habe jetzt den einzigen Song rausgesucht, wo nicht gesungen wird. Der nennt sich Shinkansen. Wie wird das richtig ausgesprochen, Jule?
0: Shinkansen.
1: Dann heißt er so. Und das ist ja, glaube ich, der D-Zug, der superschnelle in Japan.
0: Ja, so das Pendant zum ICE, nur ein bisschen schneller. Und es wird ja auch immer gesagt, dass er keine... Ja, das ist so ein Klischee, aber ich habe auch schon welche gesehen, die Verspätung hatten. Und ich bin nur einmal damit gefahren.
1: Ja, aber da muss ich ja dann gleich immer der Lokführer einen Säbel in den Bauch stoßen.
0: Ja, das ist passiert. Auch alles nicht so wirklich.
1: Ach
0: das,
1: so.
0: Ja. Also.
1: Mein Leben ein einziges Klischee.
0: Gut, dann hören wir mal rein in Shinkansen von Pearl and the Oysters.
1: Ja, unbedingt.

0: Das war Shinkansen von Pearl and the Oysters. Und ja, jetzt macht das Paulinchen weiter mit ihrer akuten Obsession.
1: Ja, es bleibt ein bisschen elektronisch. Und zwar hören wir die Gorillaz und da hören wir den Song Trance. Irgendwie habe ich den letztens mal, weiß gar nicht, wie ich den mal gehört habe, ob der mir einfach mal geschickt wurde oder angespült wurde. Ist auf jeden Fall vom Album The Now Now. Das kam 2018 raus. Ja, ich glaube, zu den Gorillaz muss ich nicht viel sagen. Legendäre britische Band. Die machen mega gute Musik. Ich fand auch das letzte Album The Mountain war großartig. Also von vorne bis hinten war es wirklich, hat es Spaß gemacht, das Album zu hören. Nicht nur, weil die Idols mit drauf waren, sondern weil es einfach ein tolles Album war. Und ich weiß nicht, irgendwas an dem Song hat mich gecatcht. Ich habe den gehört und dachte mir, nice, nice. Und da hören wir jetzt rein.
0: Okay, gut.
1: Mehr will ich
0: Trance mit Z hinten.
1: Mit Z hinten.
0: Von den Gorillaz.

0: Trends. Von den Gorillas war das, vom Album The Now Now. Das kam 2018 raus. Ja, fand ich einfach sehr cool. Hat mich irgendwie abgeholt, dieser Song.
1: Ein Banger.
0: Banger, sowieso.
2: Ja. Ja, wir bleiben auf der Insel. Habe ich jetzt mir ausgedacht, diese Überleitung. Auf der Insel in Großbritannien, in London sogar. Ja, ich weiß gar nicht, ob die Gorillas auch aus London kommen, wahrscheinlich schon.
0: Ich guck mal nach, aber ich glaube schon.
2: Wir kommen zu Nia Archives, eine Musikerin, Produzentin, DJ. Und die hat jetzt ein neues Album rausgebracht, vor kurzem, Emotional Junglist. Heißt, das sind diese Junglists, das sind ja quasi Anhänger in dieser Jungle-Musik. Also das ist so ein bisschen, war so ein bisschen der Vorläufer von Drum and Bass und oder auch eine schnellere Form teilweise von Drum and Bass. Und ja, in die Archives da hatte ich mal so eine EP gehört vor irgendwie 5 Jahren, die fand ich ziemlich cool, die war sehr Drum and Bass mäßig. Und jetzt auf dem neuen Album ist es immer noch so viele so Breakbeats und so, also auch in dem Lied, was wir gleich hören. Aber es ist auch inzwischen sehr, sehr soulig, sehr poppig, also es ist so ein bisschen radiotauglicher Drum and Bass. Ist vielleicht in Großbritannien relativ normal, aber so im deutschen Radio weiß ich jetzt nicht, ob sowas laufen würde.
1: Alu Parks,
2: genau. Und hier bei Radio Lotte läuft es sowieso. Also.
1: Bei Radio Lotte sind wir alle offen der Welt gegenüber.
2: Genau, da kommt coole Musik.
1: Und bei UKJ auch übrigens.
2: Ja. Genau, und ja, es geht in diesem Album viel um Emotionen, die Auseinandersetzung mit Liebe, also die ganzen großen Pop-Themen auf einem Pop-Jungle-Album. Und der Song This Could Be ist eigentlich eher einer der poppigeren Songs. Es gibt aber auch wirklich welche, die noch sehr Drum and Bass oder sehr Jungle-lastig sind. Aber ich habe jetzt mal den mitgebracht, weil ich den eigentlich ganz, ganz cool fand, ganz poppig.
1: Dann hören wir mal rein.

0: eine kleine DJ-Falle am Ende nochmal des Liedes. This could be Essen.
1: So, jetzt ist das Lied zu Ende. Ja, Mensch.
0: Ja.
1: DJ-Falle.
0: Professionell reinreden ist doch.
2: Macht man das nicht so im Radio über Musikstück reden?
1: Ja, nur dass man es halt verstehen müsste. Das hat man jetzt nicht verstanden, was du gesagt hast. Ja, DJ-Falle.
0: Ja.
1: Fand ich gut. Ist ein Banger.
0: Auf jeden Fall.
1: Müsste man öfter spielen. Fand ich gut. Sie hat auch mit Pink Panthers zusammengearbeitet, weil es gibt so Leute, die muss man immer mal erwähnen, den Assistenten Pink Panthers.
2: Und das Genre Psychedelic Rock.
1: Ja.
0: Und die Black Eyed Peas.
1: Wusstet ihr, dass damals, als Kraftklub gesungen haben, das ist keine Musik, das sind die Black Eyed Peas,
2: ja.
1: ich mich wirklich offended gefühlt habe und dachte, was seid ihr für
2: War das nicht Songs für Liam?
1: Ja.
2: Ja, es war Songs für Liam.
1: Ja.
0: Ja, da tauchen doch viele Bands auf.
2: Ja, der
0: und
2: hat
0: bei Liebeslieder auch viele.
2: Und bei Songs für Liam werden auch die Arctic Monkeys kritisiert.
1: Ja.
2: Josh Orm hätte nie die Arctic Monkeys produziert.
0: Aber eigentlich wollten sie da immer so sein wie die Arctic Monkeys.
2: Das stimmt.
0: Halt ein so.
1: Vielleicht wollten sie auch sein wie Black Eyed Peas.
0: Boom, boom,
2: Black
0: boom.
2: Eyed Peas in Karl-Marx-Stadt.
1: Also für Leute, die Lore nicht wissen, ich bin immer großer Black Eyed Peas-Fan gewesen, auch wenn sie es mir aktuell sehr schwer machen.
0: Gibt's die noch?
1: Ja, natürlich.
0: Machen die noch Musik?
1: Ja, mehr oder weniger. Und Will.i.am ist jetzt großer KI-Fan. Das ist ja klar, dass er es ist, weil alles, was irgendwie technisch ist, findet er gut. Dann sehe ich manchmal, was Apple die App für Leuten folgt. Und zwar sehr jungen Frauen, die eventuell auch OnlyFans machen. Und ich denke mir so, muss ich nicht wissen, dass du das gut findest. Aber ja, das ist jetzt ein Talk, ne? Also so müssen wir jetzt nicht drüber reden. Der nächste Song ist von Leuten, die hoffentlich besser altern als die Black Eyed Peas. Und zwar die Womack Sisters. Die hatte ich ja schon mal mit Schoffe vorgestellt und dann auch nochmal in meiner Soul-Sendung gespielt, die ich vor ein paar Wochen gemacht habe. Kann ich auch nur empfehlen. Unsere Playlisten, meine für meine Sendungen und die für auch den Nerd Talk oder die anderen Songs, die ich noch aus den E-Mails gesucht habe und hier nicht gespielt habe, die findet man auf der unethischen schwedischen grün-schwarzen Streaming-Plattform und da heiße ich The Forever Waiting. Das habe ich mir ausgedacht, als ich 15 war und auf Tumblr unterwegs war. Also bitte judge diesen Namen nicht. Ich finde ihn immer noch witzig. Ja. Naja, und The Womack Sisters, das sind die Töchter von dem 80er R&B-Duo, wie man sie auch genannt hat, obwohl die auch so ein bisschen Disco gemacht haben. Ne? Womack and Womack. Und dann sind die noch die wie heißt das nochmal? Enkelkinder von Sam Cooke und dann auch noch auf jeden Fall sind alle in deren Familie berühmt und talentiert und die halt auch und man hat ja gerne generell was gegen Nepo-Babys, aber manchmal ist es halt auch gerechtfertigt. Dass
2: ich glaube, es geht um Nepo-Babys, die so ein bisschen
1: Talent haben.
2: Mein Lieblingsbeispiel, ich glaube, es war Brooklyn Beckham oder Romeo Beckham mit den Fotografien, muss ich dir nachher mal erklären, was es damit auf sich hat. Okay. Reden wir lieber über Musik.
1: Pauline macht hier einfach irgendwelche komischen Insider auf, die nur sie kennt. Gut, Schoffe haben die rausgebracht und noch ganz viele andere Singles. Da kommt dann bald das Album raus in 22 Tagen, beziehungsweise 20 am 14. August. Da freue ich mich drauf und wir hören die neue Single If I Let You und die hat auch Dennis mit ausgesucht.

0: Ein Banger, If I Let You von The Womack Sisters. Und ich denke mal, der wird irgendwie auch demnächst noch mehr zu hören sein. Mal gucken. In Jena und in Weimar. Und jetzt gucken wir mal, was uns der liebste, tollste Dennis noch mitgebracht hat.
1: Juhu, ich habe heute mal noch einen Song, weil ich wahrscheinlich heute kein Promo mitgebracht habe. Aber es ist ein richtig guter Song. Und zwar

whatever. Finde ich richtig gut. Und ich habe mal hier einen Song rausgesucht, der ist aus dem letzten Jahr, der nennt sich Vertigo. Und ja, den können wir einfach mal spielen. Der geht ein bisschen länger, na, so lange auch nicht, 4 Minuten. Aber finde ich richtig cool.

0: Das war Vertigo von Leclerc, von Dennis ausgesucht. Und wir machen weiter mit Pauline.
1: Ich dachte erstmal Richard, aber.
0: Ach so, Richard.
1: Oder wer hat denn vorhin zuerst angefangen? War das ich oder was?
0: Ich glaube, wir können eh nur noch einen spielen, also ist egal.
2: Dann spiel du Pauline.
0: Okay. Ich glaube, deiner ist auch ein guter Tschüss-Song.
1: Ja, es ist ein bisschen Rausschmeißer. Ich habe letztens mal durch Zufall, da hat mir auch die böse Streaming-Plattform hat mir was angespült in den Algorithmus, was ich aber irgendwie sehr schön fand, und zwar die Künstlerin Soko. Ist eine französische Singer-Songwriterin, hat mittlerweile 3 Alben rausgebracht. Das Album, was jetzt rauskam, kannst du mir bitte noch mal ganz kurz das aufmachen? Ich glaube, es war
0: Feel Feelings.
1: Feel Feelings. War ein sehr schönes Album, habe ich mich jetzt mal durchgehört die Tage. Kam 2020 raus.
0: Das ist großartig.
1: Ja, und ich fand es sehr schön. Und ich habe nochmal nachgeguckt, der eine Producer, Patrick Wimberly, der ist der eine Teil von Chairlift. Und der hat auch schon für Caroline Polachek. Er auch schon so ein bisschen mit Musik
0: gemacht. Ich meine, Chairlift ist ja oder Caroline ist ja Polachek. Also,
1: genau, ja. Er ist der zweite Teil neben Caroline Polachek. Fand ich also auch sehr cool. Und ja, ich mochte irgendwie das Album. Ich mochte die Stimmung. Waren sehr, sehr schöne Titel drauf. Alles ein bisschen.
0: Wie war das Albumcover?
1: Ja, das ist auch sehr schön und hat mich einfach abgeholt. Fand ich ein sehr, sehr schönes Album. Und auch den Titel, den wir hören werden, fand ich sehr schön. Jetzt muss ich nochmal nachgucken, aber ich sehe das von der Entfernung nicht.
0: Wir haben auch noch 3 Minuten, die wir reden können, Pauline. Also Being Sad is Not a Crime heißt das.
1: Genau, danke schön. Ja, vielleicht brauche ich doch mal eine stärkere Brille. Ja, fand ich einfach sehr schön und kann ich nur sehr empfehlen, dieses Album mal durchzuhören. Ist zwar eher was Ruhigeres, aber naja, gerade so für einen Sommerabend mal so was Ruhigeres zum Entspannen hören, fand ich Feel Feelings sehr, sehr schön.
0: Ich finde auch schade, dass sie lange nichts mehr veröffentlicht hat und hat ja auch mit vielen Leuten zusammengearbeitet. Ich war damals mit O2B Rainbow ein bisschen obsessed und da gab es mal ein Lied mit Blenheim. Und das war, weil beide einfach so, also Blenheim war ja hauptsächlich Ben Dings, und beide haben halt diese extrem traurige Schreibweise und dieses sehr langsame Singen irgendwie, das hat sehr, sehr gut zusammengepasst. Sie ist ja auch eine queere Ikone und macht ja auch schon seit 20 Jahren Musik und
1: macht passt. Hat, glaube ich, auch noch andere Sachen gemacht. Jetzt muss ich mal nebenbei nochmal nachschauen, was sie alles gemacht hat. Sie ist auf jeden Fall sehr umtriebig. Glaube ich, nicht nur Sängerin. Stimmt, sie hat auch bei Filmen mitgespielt.
0: Mhm.
1: Also dann vor allem natürlich in französischen Filmen. Aber ja, fand ich, also wie gesagt, ich mochte das Album sehr. Und wie du es gesagt hast, so dieses langsame, dann aber diese gefühlvollen Texte, hat mich sehr abgeholt.
0: Ja. Und den Song hören wir gleich. Das war der Nerd Talk mit Pauline, Richard und Dennis am Telefon kurz.
2: Yes, wir grüßen ihn ganz herzlich.
0: Liebe Grüße, wir freuen uns, wenn du wieder da bist. Und ja, wir vermissen dich. ja, wir bedanken uns, dass ihr zugehört habt hier beim Nerd Talk bei Radio OKJ am Mittwoch, dem 22.07. um 16 Uhr und bei Radio Lotte dem Freitag, den 24.07. um 15 Uhr. So. Und das kann man natürlich alles noch nachhören. Bei Radio Lotte nicht, aber bei Radio OKJ immer eine Woche in der Mediathek, wenn ihr euch das jetzt merkt, Mittwoch 16 Uhr. Da ist es immer noch eine Woche lang zu finden, falls ihr einfach untreu seid und schreckliche Menschen und das hier verpasst habt. Diese großartige Sendung mit großartigen Inhalten und schönen Liedern, finde ich zumindest. Habt ihr noch irgendwas zu sagen? Das ist schlecht, weil wir haben noch eine Minute.
2: Ja, wir können auch
0: Richard,
2: noch...
0: Richard, wo legst du als nächstes auf?
2: In Rippershausen tatsächlich. Also Freitag, also wenn ihr das hier bei Radio Lotte heute hört, könnt ihr dann danach noch nach Rippershausen bei Meining. Zum Kulturbiergarten ist eine ganz tolle Institution. Hat auch Dennis schon viele Jahre aufgelegt, auch schon diesen Ort mitgeprägt mit seinen künstlerischen Schaffen. Und genau, da lege ich auf mit dem Jörn zusammen. Ja.
0: Und man muss ja auch die Kultur in kleinen Orten fördern.
2: Genau, und da ist immer echt viel los. Da kommen ganz viele Leute hin. Und es ist, also denkt man nicht, dass in so einem kleinen Nest da so viel abgeht. Ja. Auch Bands aus Großbritannien waren schon da. Gucken, ob diesmal auch wieder die heimlich rübergeschleust werden oder so, mal gucken.
0: Die Beatles.
2: Die Beatles.
1: Die Beatles, die hatten vermutlich auch ihren ersten Auftritt in Meiningen im Künstlerkindergarten.
2: Falls wieder keiner. Ja.
0: Mich würde es nicht wundern.
2: Ja.
0: Naja.
1: Muss man wissen.
0: Muss man wissen. Muss man. Wir hören unseren letzten Song, Being Sad is Not a Crime von Soko. Und wir sagen Tschüssi und bis zum nächsten Mal in 2 Wochen.

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1: Und damit herzlich willkommen zu Handmade, dem Musikmagazin aus Thüringen. Mein Name ist Micha und ich bin mit zwei wunderbaren Herren heute im sehr warmen Studio von der Band Zephyrd zu Gast, sozusagen. Ich begrüße Olli und Paul. Hallo.
2: Hallo.
3: Schönen guten Abend.
2: Hi. Du hast den Namen sogar richtig ausgesprochen.
1: Was heißt?
2: Sehr gut. Ja, wir haben immer so ein bisschen Probleme, wie man diesen Namen ausspricht. Also wir haben den natürlich nicht mehr, aber alle anderen, okay. die den lesen und irgendwie nicht wissen, was damit zu tun ist.
1: Ja, na, sehr schön. Freut mich, dass ich gleich alles richtig gemacht habe.
2: Ja.
1: Ihr seid ja normalerweise zu dritt. Entschuldigt ist heute Christopher, ne?
2: Als ja, Sänger. Ja, genau. Christopher ist, ich hätte fast gesagt leider, aber der ist schon im Urlaub, im Wohlverdienten. Und ich soll, wir sollen ausrichten, dass wir Christopher unter dem Spitznamen der Hühne als kreatives Mastermind und Bandleader des Projektes Zephyrd erwähnen sollen. Das haben wir damit getan. Christopher, liebe Grüße.
1: Wenn er zuhört, er kann auch gerne anrufen und dann mal live im Studio sein.
2: Oh, ja, das wäre gut.
1: Ja, schön, dass ihr hergefunden habt. Ihr wart ja schon jetzt das dritte Mal bei uns, wenn ich das richtig gesehen habe, weil ich habe euch noch nicht so lange auf dem Schirm und das müsste 2015 und 2017 gewesen sein.
2: Ach du meine Güte, ist das lange her.
1: Ja.
2: Zweimal schon.
1: Über
2: an einmal kann ich mich erinnern. Davor nicht. Okay.
1: Wer weiß, was da los war.
2: Oh Gott.
1: Holt mal unsere ZuhörerInnen ab. Wie würdet ihr eure Musik am besten beschreiben?
3: Ja, also das ist auf jeden Fall rockige Musik. Auf einem Aufkleber von uns steht drauf Punk, Grunge und Roll, so ein bisschen Rock'n'Roll, bluesige Elemente und Grunge halt.
2: Wir haben auch eine Stoner-Nummer dabei, glaube ich. Mhm. Und manchmal auch ein bisschen Funk-Kram.
3: Stimmt.
2: Ja. So, ne? Also irgendwie, also wir müssen dann hinterher mal entscheiden, was es jetzt nur wird, um das irgendwie in so ein, dem Ganzen so einen Namen zu geben. Mhm. Weil das, was dann passiert bei uns, das ist nicht, da hängen wir in keinen Schubladen irgendwie fest,
1: okay.
2: Glaube ich.
1: Also ja, haltet euch die Richtung offen sozusagen.
2: Ja, also proggig wird's nicht. Da kämpfe ich immer so ein bisschen dafür, aber das wird im Kollektiv abgelehnt. Und den Blastbeat habe ich jetzt auch noch nicht drauf. Deswegen sind da die Grenzen gesetzt.
1: Dann hören wir einfach mal rein, damit jeder sich gleich ein Bild machen kann in den Song Hitchhike.

0: Ja, und das war Hitchhike.
1: Ja.
0: Von der Band Zephyrd. Jetzt bin ich ein bisschen aufgeregt. Habe ich den Namen jetzt noch wieder richtig
1: gesagt? Super, ja, alles gut. Ja.
0: Wenn du sagst, das kommt so oft vor, ich kann es mir fast nicht vorstellen. Du hast gerade schon gesagt, Zephyrd, ich musste auch per Anhalter durch die Galaxis dran denken. Das ist davon, ja?
1: Das ist davon, ja.
0: Alles klar. Wir müssen mal ganz kurz zurück, weil ich habe euch, wie gesagt, ich kannte euch bisher noch gar nicht. Mhm. Obwohl 13 Jahre ja schon eine lange Zeit ist.
1: Es geht vielen so.
0: Ja, und irgendwie komplett an mir vorbeigegangen. Deswegen, ja, wie seid ihr entstanden? Wo kommt der Name her? Und was mir noch aufgefallen ist, ganz zu Anfang gab es ja wohl mal einen zweiten Namen, ne? Zephyrd Prefect.
1: Ja, genau. Das war anno damals, 2013 müsste das gewesen sein. Toffer, hier unser Sänger, der jetzt heute nicht da ist, der war Teil von einem Fachschaftsrat hier in der Uni Erfurt und hat da irgendwie mit den Leuten Musik gemacht und die haben auch in dem Rahmen irgendwelche Veranstaltungen noch organisiert und selber mitgemacht. Und die hatten dann irgendwie noch einen Schlagzeuger gesucht und irgendein anderer von denen war dann, der dann unser nächster Bassist wurde oder erster Bassist wurde, der kannte mich und hat mich da irgendwie mit reingebracht als extern und dann hatte sich das dann irgendwie so ergeben und dann kam das irgendwie so, ich weiß gar nicht mehr wie genau, aber irgendwie haben wir dann Abende dann irgendwie in einem Gebäude am Hügel irgendwie rumgesessen und ein bisschen Musik gemacht und irgendwie hat das alles gut funktioniert. Und haben dann gesagt, ja, das funktioniert ganz gut, wir machen das jetzt weiter irgendwie so als Trio. So, und dann war auch relativ schnell der erste Auftritt irgendwie da, aber es gab noch keinen Namen. Und zu der Zeit hatte ich Per Anhalter durch die Galaxis gelesen und fand das gar nicht schlecht, weil ich irgendeinen Bandname mit einem Z irgendwie cool fand. Mhm. Und dieses Prefect, das ist ja auch Arthur Dent und Fourth Prefect, das ist auch noch eine andere Figur aus diesem Universum und hatte das dann irgendwie zusammengetan und das aus Mangel an besseren Vorschlägen ist es dann das geworden. Also wir hatten mehrere Phasen in den letzten 13 Jahren oder so, an denen wir ernsthaft überlegt haben, auf einen neuen Namen zu wechseln, der vielleicht irgendwie besser auszusprechen ist und letztendlich ist es gescheitert an Vertagung, glaube ich. Da kümmern wir uns nächste Woche nochmal drum. Und jetzt sitzen wir immer noch hier.
0: Aber ergibt das denn Sinn, jetzt nach 13 Jahren zu sagen, jetzt wechseln wir nochmal unseren Namen?
1: Absolut nicht. Natürlich nicht. Also für mich gehört es irgendwie dazu, dass man ständig fragt, wie heißt ihr nochmal? Wie wird es jetzt geschrieben?
0: Ja, jetzt hast du schon gesagt, ihr habt schon den ersten Bassisten gehabt. Paul, du kamst dann als Zweiter dazu oder gab es dann nochmal jemanden dazwischen?
2: Ich glaube, es gab sogar noch zwei dazwischen. Flo und den...
1: Noch einen?
2: Enrico?
1: Ja, stimmt.
2: Du, Enrico?
1: Ja, klar. Ach du, meine, ne? Bist du Nummer 4 jetzt.
2: Ich bin dann die Nummer 4 sozusagen, ja.
0: Aber du bist jetzt schon länger dabei, ne?
2: Ich bin seit 2017 dabei, also fast 10 Jahre jetzt, ja. Hm. Und als ich dazugestoßen bin, ich glaube ein Jahr später oder so, da hatten wir dann das Prefect weggestrichen, glaube ich.
1: Ja, das war die einzige Namensänderung, ja. Genau, weil das immer Zephyrd Perfect hieß und niemand hat verstanden, warum da jetzt das Prefect ist. Es sah mal aus wie ein Schreibfehler. Mhm. Und das war so das Mindestmaß an Bandnamensänderungen, auf die wir uns dann irgendwie einlassen konnten.
0: Also das heißt, ja gut, man muss halt Per Anhalter durch die Galaxis kennen, ansonsten sagt einem das überhaupt nichts. Ne?
1: Ja, das stimmt. Aber wir haben dann irgendwie... Um das so ein bisschen zu umgehen, haben wir das erste Album haben wir dann Prefect genannt und dann steht dann halt da Zephyrd Prefect auf dem Album drauf. Na gut.
0: Ja, ja, sehr schön. 13 Jahre Bandgeschichte. Ihr müsst entschuldigen, wenn ich jetzt vielleicht falsch liegen sollte, aber ich glaube, ich habe gelesen, dass ihr 2014 sogar der Gewinner vom Thüringen-Krimi wart.
1: Ach, das war ja auch noch. Ach, Herr Jemine. Ja, das stimmt. Ja, das war sehr überraschend.
0: Das war ja dann im Prinzip wirklich während der Gründungsphase dann noch.
1: Das war alles ganz frisch. War das 2014? Ja, ich könnte es gar nicht mehr...
0: Laut Internet. Also wenn du es nicht weißt, wenn du es nicht
1: dann,
0: besser weißt,
1: dann ist Internet ist auf jeden 2014, Fall. Genau. Das war ziemlich cool, weil das einfach so die, glaube ich, so die erste große Nummer war, das erste große Publikum, was wir dann irgendwie hatten. Und wir haben das dann irgendwie oben in der Nähe von der Thüringenhalle, da gab es diesen Ort, frag mich nicht, wie das hieß.
0: Altes Parteihaus.
1: Ja, das kann sein. Da haben wir dann irgendwie gespielt. Das war ganz nett. Das war ein sehr bierseliger Abend. Und ich hatte dann auf wieder um das Equipment anzukarren, so als Schlagzeuger bringt man immer so die Weichteile mit, also wie Snare und ein paar Becken und wie Sticks und so weiter. Und das konnte ich alles nicht tragen, deswegen hatte ich so ein wie so ein Kinderfahrradanhänger dabei, wo man eigentlich Kinder reinsetzt. Und das hatte ich alles dann reingepackt. Und dann hatten wir dann auch noch irgendwie so goldbesprayte Schallplatten bekommen als Preis oder irgend sowas. Und dann sind wir abends, nachts dann irgendwie da runter die, was ist das für eine Arnstädter Straße oder sowas, da runter. Und dann haben uns die Polizisten noch angehalten, weil die dachten, ich habe den Kinderanhänger geklaut, bis wir denen dann erstmal erklärt haben, meine Equipment gezeigt haben und die goldene Schallplatte.
0: Ich würde gerade sagen, gerade gewonnen und dann schon wieder verhaftet. Ja.
1: Du, Rock'n'Roll, ne?
0: Hat euch das damals was gebracht, dieser Auftritt?
2: Einen guten Bassisten.
1: Ja. Hast du uns da
2: gesehen? Ich war Fan damals. Nee, ich habe den Auftritt nicht gesehen, aber ich war tatsächlich Fan von Savage schon immer.
1: Ah ja.
0: Fan der ersten Stunde sozusagen.
2: Sozusagen. Und ich hatte ja auch mal ein kleines Event gemacht und da habt ihr gespielt und da
1: das stimmt,
2: haben wir uns danach connected halt.
1: Ja, ja. Direkt davon, also es ging ja so große Gerüchte um von diesem Thüringen Grammy damals, das war so dieses, ja, wenn man das gewinnt, dann kriegt man irgendwie die Möglichkeit beim Eurovision Song Contest zu spielen, so automatisch, also das geisterte so umher, ich weiß überhaupt nicht, was da dran war oder ob überhaupt was dran war, keine Ahnung. Und irgendwie war das aber irgendwie nur so, naja, ihr könnt schon, aber bewerben müsst ihr euch trotzdem wie alle anderen auch. Und einen Song auf Deutsch müsst ihr, glaube ich, auch noch einspielen. Das waren ein paar Hürden zu viel. Und deswegen haben wir das dann gelassen. Mhm. Aber ich glaube, so für das Publikum und um uns kennenzulernen, war das schon sehr gut. Mhm. Weil uns kannte ja keiner damals.
0: So. Wollte ich gerade sagen, und wenn euch keiner kennt, ist es ja meistens mit der Erfahrung dann so eine Sache, dann würde ich vermuten, dass ihr, wo ihr euch getroffen habt, trotzdem alle vorher schon in der Band aktiv wart, um da Erfahrung zu sammeln?
1: Ja, in unterschiedlichen, ja. Das war über die Jahre auch hinweg das, und dann kamen wir dann halt irgendwie so zusammen, aber tatsächlich ist es dieses Zusammenspielen und dieses regelmäßige Proben, ich meine, wir proben seit 13 Jahren jede Woche, also einmal, mit Ausnahmen, aber also im Grunde kann man das so sagen. Und das macht es dann irgendwie, ne? Also es ist ja nicht nur, dass man irgendwie sattelfester bei dem Zeug wird, was man so selber so spielt, sondern man kennt sich. Also wenn wir drei uns dann irgendwo hinsetzen und anfangen zu jammen oder irgendwas zu spielen, dann weiß man schon, in welche Richtung das dann alles irgendwie so gehen könnte. Mhm. Man fühlt das dann so.
2: Das macht das Songwriting halt auch viel einfacher, wenn man einmal die Woche probt und dann entsteht irgendwas, dann können wir schon live drauf reagieren eigentlich fast, ne? Wenn
1: genau.
2: Mit einer neuen Idee um die Ecke kommt, können wir schon gleich ein bisschen dazu rumpeln.
1: Naja, klar, genau. Wir wissen alle so, was wir so tun. Und ich meine, wir hatten vor etlichen Jahren, hatten wir auch irgendwie mal so die Angewohnheit, dann irgendwie so die ersten Songs, wenn der Auftritt stattfindet, so den ersten Song einfach irgendwie zu improvisieren, um zu gucken, was passiert da so. Ich weiß gar nicht, warum wir das verloren haben. Ich weiß auch nicht mehr. Da sind wir ganz gut. Wir versuchen uns so ein bisschen zu konditionieren, das irgendwie Zeug aufzunehmen nebenbei, dass man so immer mal einfach das Telefon nebenbei laufen lässt, um zu sammeln, um zu gucken, was kommt, weil manchmal hat man so Momente, denke, mein Gott, war das gut. Das kriegen wir im Leben nicht wiederholt. Da ist ein ganzes Greatest Hits Album schon mal draufgegangen.
2: Ich glaube, so geht's fast jeder Band, dass man so Schnipsel rumliegen hat, aus denen nie was wird.
0: Habt ihr da mal einfach eine Live-Session aufgenommen im Proberaum? Weil das wäre ja auch mal eine Idee.
2: Wir haben das Equipment gekauft auf jeden Fall
1: dafür. Oh ja, stimmt. Den Schritt sind wir schon gegangen. Wir haben
2: ganz viele Mikrofone und sowas und so ein Multitracking Mischpult heißt das, glaube ich, um die verschiedenen Spuren aufzunehmen. Haben das auch schon ein paar Mal gemacht so, aber haben das dann auch ein bisschen aus den Augen verloren, weil wir dann einen Umzug hatten mit dem Proberaum. Und auch jetzt dann erstmal im neuen Album drin stecken.
1: Ja, das ist so eine, wir müssen mal so ein bisschen abwägen, was wollen wir jetzt eigentlich, weil wir sind ja jetzt nicht jeden Tag da. Wir sind alle irgendwie im Beruf, wir haben alle unsere Familie und unsere Kinder und alles zu tun. Dann ist die Zeit, die wir im Proberaum haben, eben irgendwie sinnvoll zu nutzen irgendwie da. Und dann müssen wir überlegen, was machen wir jetzt? Spielen wir jetzt einfach das Set durch, damit wir irgendwie fest bleiben, also sicher sind in dem, was wir so tun, oder arbeiten wir jetzt an neuen Songs, weil das ist ja jetzt mit einer halben Stunde jetzt auch nicht getan, weil irgendwie wir Wahnsinnigen klöppern uns da rein, dann sind da irgendwie 2-3 Stunden vorbei, oder bereiten wir jetzt irgendwelche Aufnahmen vor oder irgendwas anderes, so, das ist immer, muss man mal abgewogen werden, so, und dann, ja, ist es halt eben noch nicht dazu gekommen, aber die Pläne gibt's natürlich.
0: Klingt auf jeden Fall spannend, wenn man das so mal vorhat. Ich würde mich drüber freuen, weil ich mag so Improvisation mag ich mega gerne. Also auch Bands, die das einfach auf der Bühne mal durchziehen, Ja. Finde ich super. Ja.
1: Bei uns kamen die letzten Male immer noch irgendwie so Indie-Pop raus. Mhm. Oder.
2: Das ist so Disco.
1: Stoner-Disco oder ja, sowas. Ja, genau. Das ist, letztendlich lief es auf dem Disco-Beat mit einem Stoner-Riff drauf.
2: So, Düse und Dämse gemischt.
0: Ja, das zum Kram, ja. Das macht es ja live aus, dass man auch mal vielleicht was hört, was nicht auf der Platte ist oder so.
1: Ja, genau.
0: So, wir haben schon wieder eine ganze Weile hinter uns gebracht. Ich würde gerne noch mal ein bisschen bei euch reinhören.
1: Ja, gerne.
0: Was ist denn so ein typischer alter, älterer Song, der so in die Zeit vielleicht passt?
1: Ich wäre ja für Excuse Me, gell?
2: Excuse Me ist halt nochmal ein schneller Song, der sehr viel Energie hat. Suffocation ist eher so ein ruhiger Song. Und Mona ist halt die Hymne, die klassische.
0: Dann würde ich sagen, kommen wir mal in das Energiegeladene rein.
1: Ja, vielen Dank.
0: Da habe ich irgendwie Bock drauf. Dann kommt jetzt Excuse Me von Suffocation.

0: Ja, und das war Excuse Me von Savet, heute bei mir im Studio bei Handmade, dem Musikmagazin für Thüringen. Mein Name ist Micha und ja, Paul und Olli, ihr seid noch gut dabei.
1: Auf jeden Fall, ja. Wir haben gerade 20 Minuten drin.
0: Genau. Ja, aber du wirst sehen, die Zeit rennt nachher sehr schnell.
1: Ja, ja, ja, das kann ich mir vorstellen.
0: So, jetzt haben wir so die Anfänge. Du bist ja dann dazugekommen, Paul, als vierter Bassist. Du bist jetzt schon seit fast 10 Jahren mittlerweile dabei. 2017, kurz danach, was heißt kurz danach, 3 Jahre später, kam ja dann Corona. Aber was ist in der Zeit dazwischen passiert? Also seid ihr dann durchgestartet, seid ihr thüringenweit aufgetreten, habt die Ländergrenzen überschritten? Was war Phase?
1: Das stimmt, Ländergrenzen haben wir überschritten. Wir haben einmal in Niederlanden gespielt.
2: Ja.
1: Das war so ein, da hatte Bassist Nummer 3 Kontakte hin. Und da konnten wir dann für, glaube ich, 2 Gigs oder sowas konnten wir da hin. Das war ganz nett. Und sonst sind wir irgendwie deutschlandweit irgendwie unterwegs gewesen. Ne?
2: So. Ja.
1: Ja, und was haben wir gemacht? Also wir sind tatsächlich, Corona ging ja dann gar nichts mehr.
2: Ja.
1: Und das hatte dann auch so ein bisschen, also wir mussten ganz schön an unserer Motivation arbeiten, dass wir uns jede Woche treffen und spielen und weitermachen, auch wenn mir jetzt nicht das Ziel irgendwie vor Augen war. Das ging am Anfang noch, aber das kam mir dann irgendwie immer wieder und es war über eine längere Zeit und das war dann schon so ein bisschen, ja, das war so ein bisschen hart. Aber letztendlich sitzen wir ja immer noch hier und spielen jede Woche. Also sind wir da irgendwie gut durchgekommen.
2: Ja, aber ich finde, es hat eigentlich auch ganz gut reingepasst, die Corona-Zeit, weil wir auch zur selben Zeit alle dann Kinder bekommen haben.
1: Das stimmt.
2: Also das war ja auch ganz witzig eigentlich. Ne? Diese Pause hat uns eigentlich auch ganz gut getan.
0: Mhm. Und habt doch kollektiv beschlossen,
2: genau.
0: Jetzt geht's los.
1: Ja, ja, genau. Also wir haben jetzt, bandintern haben wir jetzt 8 Kinder.
2: Ja.
1: 8 Kinder sind jetzt unterwegs, nicht unterwegs, die sind da. Und deswegen, also das ist ja eben alles noch so unser Hauptjob eigentlich. So. Und wir sind froh, dass wir irgendwie die Möglichkeit haben, trotzdem noch irgendwie regelmäßig irgendwie Mucke zu machen, weil das einfach irgendwie immer was anderes ist. Gerade das Spielen an sich. Ich meine, es ist schön, dass wir uns sehen und dass wir uns auch gut verstehen. aber das Spielen ist es dann halt auch, ne? Also wenn man dann irgendwie, ich sitze ja dann meistens, die anderen stehen, und wenn ich dann einfach sitze und dann den Kopf ausmachen kann und dann einfach im Moment bin und so, das ist nicht zu vergleichen. Mhm. Andere kennen das mit, was weiß ich, ins Gym gehen oder irgendwie 42 Kilometer laufen oder irgend sowas, aber ja, da sehe ich mich jetzt nicht so.
0: Und als ihr damals so unterwegs wart, war das, ich sag mal, eure eigene Tournee? Seid ihr als Vorgruppe aufgetreten? War das alles durchmischt? Also wie seid ihr zu den Auftritten gekommen?
2: Das war immer unterschiedlich. Ah. Mal war es auf einem kleinen Festival, in einem Timeslot, mal war es eine Vorband, mal war es irgendein Geburtstag oder was. Also
1: ja, also so eine richtige Tour haben wir noch nicht gemacht. Mhm. Das waren einfach so einzeln zusammengestücktes Zeug gewesen aus allem, die uns irgendwie spielen lassen wollten. Wir haben auch mal in Magdeburg für so einen Bikerclub gespielt. Das war so ein Untergrupp von den Hells Angels, ich weiß gar nicht, wie die hießen. Das war auch sehr interessant. Also das war, also wir sehen ja dann immer die Unterschiede zwischen, wenn wir irgendwo zu einer Venue ankommen und was ist denn so da? Werden wir überhaupt begrüßt? Ja, interessiert es überhaupt jemanden, ob wir da sind oder nicht? Gibt es vielleicht eine Getränkemarke und eine Bratwurstmarke oder ist denn schon was da? So, so kümmern sich die Leute so und so, ja. So zwielichtig, wie dieser Abend dort war und diese Leute da waren, aber die haben uns wirklich sehr, sehr herzlich aufgenommen, muss man ja mal sagen. Und das sind so schöne Sachen. Manchmal hat man einfach da gesessen und 5 Stunden gewartet, weil der Soundcheck war 14 Uhr und gespielt haben wir dann um, naja, 2 Uhr morgens dann irgendwie, weil sich da alles noch verschoben hat. Das ist ja auch mal ganz, ganz gerne gesehen. Ja, das macht es dann so ein bisschen anstrengend dann irgendwann.
0: Aber ihr seid jetzt nicht durch Mundpropaganda weitergereicht worden, sondern
1: Ja, also es war so eine Mischung aus, wir kümmern uns drum und Mundpropaganda reicht uns weiter. So, damit sind wir eigentlich ganz gut gefahren.
0: Okay.
1: Ja, und das ist jetzt in den letzten Jahren einfach ein bisschen weniger geworden, weil wir auch einfach unsere Prioritäten irgendwie anders gelegt hatten. Wir hatten natürlich lange irgendwie überlegt, dieses ganze Insta-Spiel noch irgendwie mitzumachen oder nicht. Also wir haben es da irgendwie so ein bisschen ganz schön hart verweigert, da irgendwie wieder mitzumachen und eine Reels zu posten, um Beiträge zu machen und uns da irgendwie selbst vor die Kamera zu hocken, irgendwie, das sind nicht wir. Aber letztendlich kommen wir da, glaube ich, nicht so drum rum. Das hat jetzt Christopher jetzt in die Hand genommen. Das macht er seit ein paar Wochen sehr, sehr gut. Mhm. Also Lob geht raus. Das ist schon sehr gut, aber es ist immer alles so ein bisschen mit so einem Stückchen Seele verkaufen und so. Es ist nicht mehr einfach irgendwelche Mails schreiben und sagen, ja Leute, kommt doch gerne. Sondern nee, am besten wir machen irgendwie, keine Ahnung, möglichst wenig Gage oder gar nichts und bitte bringt euer Essen mit.
2: Fühlt sich halt immer ein bisschen an wie eine Art der Selbstdarstellung.
1: Das
2: spielt ja vielen Musikern in die Karten, ne? Sag ich mal. Aber wir sind, glaube ich, eher dann so zurückhaltendere Typen.
1: Zumindest von der Bühne runter.
2: Ja,
1: abseits der Bühne. Ja, das ist immer so ein bisschen schüchtern. Ja. Auf der Bühne geht es dann immer noch.
0: Habt ihr da, ich sag mal, Unterstützung durch Bekanntenkreise, die dann sagen, komm, ich übernehme das ein bisschen mit dem Management? Oder wie läuft das bei euch?
2: Wir hatten einen Freund, der hat zum Beispiel die Albumcover gezeichnet, zum Beispiel sowas. Da gibt es nochmal Unterstützung. Oder wenn auch mal irgendwie was getragen werden muss bei einem Gig und sowas, da unterstützen die. Aber Instagram macht jetzt zum Beispiel halt einfach nur Toffer.
1: Ja. Ne?
2: Und ja, schau mal, wo das hinführt. Also schaut gerne mal rein auf unseren Instagram-Account. Zapphod, zaphod.music. Ganz, ganz viel toller Content. Ja.
0: Spoiler-Alarm, das letzte Mal, wo das Christopher gemacht hatte, jetzt am Samstag, war der ja auf dem Stone von The Underground.
1: Ja.
0: Ich hatte mal den Countzähler, ihr hattet dann schon ein paar mehr.
1: Ja, die kamen dann tatsächlich. Ja, genau. Genau. Ja. Das war schön, weil das auch so ein Moment, der hat das nochmal so zusammengefasst, weil, also mir ging es zumindest so, wir hatten da einen Slot, das war Samstagmorgen, also ja, morgens, also um 11 Uhr, früher Mittag, durften den Samstag eröffnen und es waren alle Leute da, die irgendwie Bock hatten auf das, was wir da tun und irgendwie, wir waren nicht so, naja, ach, hier ist die Vorband von irgendwo, aber eigentlich sind wir da, um die Coverband Swagger zu hören. Lass die jetzt mal machen. Hatten wir alles schon. Ich weiß gar nicht, ob Swagger war, aber ist ja egal. Und in dem Moment war das alles so richtig. So, wir hatten irgendwie eine coole kleine Bühne. Und die Leute waren da, die standen vor uns, die standen hinter uns. Alle hatten irgendwie Bock und alle waren irgendwie überrascht, dass es dann doch gar nicht so schlecht war. Und das war so schön. Und diese mehreren Follower, die dann kamen, das war ja eher so aus einem Witz geboren, das hat das dann nochmal so ein bisschen zusammengefasst. So. Und da haben wir auch ganz viel Rückmeldungen über Insta noch bekommen, wie gut das ankam und so weiter. Und das natürlich geht immer natürlich ans Herz, dass sich das bei anderen irgendwie nochmal so niederschlägt.
2: Ja. Ja, und auch wurde so ein bisschen die Anerkennung gegeben, als der Toffer hatte nämlich die T-Shirts, die wir drucken lassen haben, mal so batiken lassen. Oder hatte
1: mit seiner
2: Familie, gemacht, ja. Mit seinen Kindern und so. Und da ist eigentlich ziemlich cooler Scheiß dabei rausgekommen und die Leute haben das total gefeiert und das war innerhalb von 10 Minuten waren alle T-Shirts verkauft halt, ne, nach dem Gig. Das war ganz. Ja, da sollten wir vielleicht auch dranbleiben, die T-Shirts nochmal
1: nachzuproduzieren. Am Merch bleiben wir dran. Das haben wir nach 13 Jahren gelernt.
0: Ich fand es ja ganz witzig, wie gesagt, ich hätte mitgekriegt, okay, eine Band aus Erfurt, Zapphod, noch nie gehört. Fährst einfach mal mit dem Fahrrad hin und ich habe es nicht bereut. Also ich war wirklich 5 Minuten vorher da, mit einem Kumpel.
1: Ja, geil.
0: Hast noch einen Kaffee getrunken, dann ging der Ostersong los. Ich sage, komm, wir nehmen doch mal ein Bier.
1: Ja, das ist das beste Publikum, ja.
0: Ja, diese Atmosphäre mit dem Zehen noch im Hintergrund, alles war voll, alles war gut gelaunt.
1: Ja.
0: War super. Und das Witzigste war, am Nachbartisch hatte ich ein Gespräch mitgehört. Es war so einer, die haben sich unterhalten, kennst du die? Nee, hier steht das und das in dem Flyer vom Stone from the Underground. Ich kenne die auch nicht. Und da meinte der eine so, ja, ich hoffe, die machen nicht so viele Tempowechsel, damit komme ich überhaupt nicht klar.
2: Das ist das, was wir nur machen.
0: Genau. Derjenige, der war witzig, der hat das gesagt, die hatten auch einen Song gespielt. Ich denke, okay, das ist vielleicht nicht das, was er jetzt wollte. Aber er war dann ganz vorne an der Bühne mit.
1: Ach ja.
0: Ja, ihr habt ihn überzeugt anscheinend.
1: Guck doch mal, ich habe nur 40 Minuten gebraucht. Die Tempowechsel, ja, schön.
0: Ja, das fand ich echt witzig. Ich dachte, jetzt musst du mal kurz lauschen, das kannst du vielleicht für die Sendung mal nutzen. Ne? So, habt ihr auch mal ein Feedback von jemandem, der euch nicht kennt?
1: Ja, super. Ja. Immer gerne.
0: Wie seid ihr zu dem Auftritt gekommen beim Stoned? War das länger geplant? Wurdet ihr angesprochen? Habt ihr gesagt, Mensch, wir haben eigentlich
2: auch ich wohne ja auch schon sehr lange in Erfurt und bin auch jedes Jahr auf dem Stoned und kenne da viele, die da mitwirken, also auch ehrenamtlich und sowas. Bin da auch mit denen dann auch in meinem Camp meistens. Und ja, mein alter Schulkollege, mit dem ich zusammen in der Grundschule war, weiß jetzt nicht, ob ich seinen Namen nennen darf, aber der ist da jetzt mit eingestiegen groß und macht das auch ganz toll. Mhm. Und da bin ich auch total stolz auf ihn. Und ja, dadurch hat er uns dann halt gefragt, weil er wusste, dass wir, dass ich bei Savage spiele. Mhm. Und hat uns dann gefragt und dann waren wir natürlich positiv überrascht, weil normalerweise muss man sich ja auch mal ein Festival bewerben, ja, als Band, so, wenn man noch klein und unbekannt ist. Ja, dann haben wir uns gefreut, dann haben wir dann zugesagt.
1: Die Idee oder der Wunsch besteht natürlich schon seit etlichen Jahren. Ja. So. Also im Herzen, im kollektiven Savage-Herz wussten wir natürlich, dass wir da hingehören, gar keine Frage. Die Welt wusste es nur noch nicht. Und deswegen war das, eigentlich war das letztes Jahr schon mal angedacht, dass wir irgendwie so wild auf dem Zeltplatz spielen. Mhm. Nur an dem Tag hat es irgendwie unglaublich doll geregnet und hat auch nicht wieder aufgehört zu regnen. Dann haben wir es einfach gelassen, das hat im Grunde keinen gestört. Ja. Umso schöner war es, dass wir dieses Jahr dann irgendwie am Strand spielen konnten. Mhm. Und vielleicht nächstes Jahr ist ja das Zelt drin.
2: Genau, das ist unser nächstes Ziel.
0: Ich wollte es euch gönnen, also meine Stimme habt ihr dazu.
1: Ja, sehr gut.
2: Da kann man übrigens auch voten, ne, bei der Seite von Stone from the Underground.
1: Ach ja.
2: Wenn's man im Zelt haben möchte.
0: Ist das nur jetzt mal so
2: als
0: schon?
2: Info. Ja, der Link ist schon draußen, habe ich schon geschickt bekommen.
0: Na dann, Leute, wer zuhört, guckt gerne mal beim Stone from the Underground dabei.
1: Savage im Zelt.
0: Genau. Ja, wir kommen mal ganz kurz außer der Reihe. Und zwar hat Annika, meine Kollegin, ein kleines Interview geführt mit mit einem Veranstalter. Diese machen ja elektronische Musik, passt vielleicht nicht ganz jetzt so rein, aber trotzdem wollen wir das natürlich vorstellen. Und zwar geht es da um das Hidden Place und ja, viel Spaß mit dem Interview mit Annika und dem Hidden Place.
3: Veranstaltungstipps. Manchmal verstecken sich die besten Locations an Orten, wo wir sie gar nicht erwarten. Eine von ihnen macht das Sula-Kollektiv Gleis 3 mit ihren Hidden Places am 15. August auf dem Schneekopf bei Gilberg sichtbar. Bei mir am Telefon ist Marcel, DJ aus Suhl und Teil von Gleis 3. Hallo, schön, dass du da bist.
4: Hallo.
3: Ihr macht etwas, das ich mir in meiner Jugend in und um Suhl sehr gewünscht hätte. Ihr bringt tanzbare Musik an eine unerwartete Location und wollt den Leuten einfach mal einen guten Abend machen. Woher kommt eure Motivation, nicht nur auf eine Party zu gehen, sondern sie gleich selbst zu organisieren?
4: Tja, das liegt aber ganz einfach in der Natur des DJs an sich. Man möchte natürlich spielen und hat jetzt hier in Suhl schon gar nicht die großen Clubs oder Riesenmöglichkeiten, da regelmäßig aufzulegen. Und wir machen das alle schon zwischen 25 und 30 Jahren, teilweise auch selbst Musik zu produzieren. Und ja, dann kreiert man sich eben irgendwo seine eigene Plattform und seine eigene Spielwiese. Und das geht mit solchen Events natürlich am besten.
3: Der Schneekopf ist Wanderern bekannt und wir wissen es natürlich alle. Er ist der zweithöchste Berg Thürings, aber der Name Hidden Places ist dort absolut Programm. Warum macht ihr ausgerechnet irgendwo im Nirgendwo eine Musikveranstaltung?
4: Das Ganze ist geboren eigentlich aus einer Idee, mal einen Stream aufzuzeichnen. Das haben wir damals in Oberhof gestartet, 2024. Und da kam dann kurz der Einwurf, warum macht ihr das denn nicht mit Publikum? Das wäre doch eigentlich viel cooler fürs Video. Und da kam es dann zustande, dass es einfach eine offizielle Veranstaltung wurde und das Ganze eben irgendwo an einem versteckten Platz das erste Mal stattfand. Daher der Name Hidden Places. Jetzt ist der Schneekopf nicht ganz so versteckt, aber dennoch nicht prädestiniert oder so bekannt für Events, für elektronische Musik und sowas. Eine tolle Sache, schöne Aussicht mitten in der Natur und das mit der Musik und eigentlich eben auch diesen visuellen Geschichten, die Hidden Places eigentlich so verinnerlicht.
3: Was genau wird am 15.8. auf dem Schneekopf passieren? Worauf darf man sich freuen?
4: Erstmal auf eine super Stimmung, auf eine tolle Aussicht, hoffentlich super Sonnenuntergang, wie wir es letztes Jahr hatten. Wir hatten zwar alles dabei, von Regen bis Regenbogen und so weiter, aber eben auch einen schönen Sonnenuntergang. Als auch dann, wenn es dann dämmert und dunkel wird, großflächige Videoprojektion am Turm, gepaart mit Licht und eben der elektronischen Musik. Kulinarisch ist natürlich auch was dabei. Es gibt da leckeres Essen und schicke Cocktails. Also darauf darf man sich auf jeden Fall freuen.
3: Und das stellt ihr alles alleine auf die Beine da oben?
4: Das stellen wir mit unserem Gleis 3 Musikkollektiv und vielen helfenden Händen auch aus der Region auf die Beine. Ja.
3: Aus eurem Kollektiv Gleis 3 wirst du als Teil von Wohle und Moneo auflegen. Außerdem sind Marcel Takt und Stefan Strobe dabei. Aber ihr habt euch auch noch Marek Hämmern eingeladen. Welche unterschiedlichen Genres tanzbarer elektronischer Musik werdet ihr an dem Abend spielen?
4: Wir haben da vom Melodic Techno bis Afro House und Indie Dance, alles dabei. Ein Disco House wird es jetzt nicht geben und Harten Techno auch nicht. Das dürfen gerne andere übernehmen. Und eben der Sound von Marek Hämmern, der für sich steht, sage ich mal.
3: Die Insider wissen Bescheid.
4: Genau. Ansonsten vorbeikommen und sich einfach mal vielleicht was Neues anhören, wenn man das noch nicht alles kennt.
3: Wann geht's los und was sollte man für den Abend unbedingt noch wissen?
4: Wir starten 16 Uhr, ist eine Veranstaltung in den Abend hinein, aber dennoch wünschen wir uns, dass die Leute auch von Anfang an dabei sind, eben auch wegen der Location, der tollen Umgebung, als auch natürlich dem DJ, der anfängt, gebührend da Tribut zu zollen. Und ansonsten, ja, sollte man vielleicht sich doch eine Jacke einpacken, es könnte nämlich durchaus auch mal ein bisschen Wind geben und man möchte ja vielleicht da oben nicht frühzeitig, sag ich mal, das Event verlassen müssen. Wer ein bisschen Geld sparen will, könnte sich Tickets kaufen im Vorfeld. Das ist vielleicht auch noch keine schlechte Idee, als auch ein Ticket für ein Shuttle. Auch sowas bieten wir an, damit man nicht fahren muss. Tickets bekommt ihr bei uns auf der Website / im Vorverkauf über gleis3-musik.de, die 3 als Zahl geschrieben. Dort gibt es die Shuttle-Tickets als auch die aktuellen Standard-Tickets.
3: Du hast es gerade schon gesagt, frühzeitig da sein lohnt sich, denn ihr habt einen Aufruf gestartet für Nachwuchs-DJs aus Suhl und Umgebung, die das Opening spielen dürfen. Ihr habt einige Einsendungen bekommen. Was war da so dabei?
4: Es war ganz unterschiedlich, von Mainstage-Techno bis schöne Deep-House-Musik für den Anfang. Eben was als Warm-up gedacht ist. Wir haben da so einige Bewerbungen gekriegt von Newcomern, die das so 2,5, 3 Jahre machen, bis eben auch erfahrenere Leute, die uns da ein Set zurechtgebastelt haben. Wir führen uns das die nächsten Tage nochmal zu Gemüde und geben dann den Opening Act auch demnächst bekannt.
3: Und dann eine letzte Frage noch. Wie großartig wird's?
4: Es wird richtig toll. Wir werden gutes Wetter haben und eine richtig gute Zeit dort oben mit allen feiern.
3: Dann ganz viel Spaß beim Hidden Places 2026 am 15. August auf dem Schneekopf. Kommt alle vorbei. Und an dich, Marcel, vielen Dank, dass du dabei warst.
4: Vielen Dank.
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0: Ja, vielen Dank, Annika. Und wer mehr zur Veranstaltung wissen möchte, guckt bei Instagram unter gleis3-music. Und einen Vorgeschmack gibt's nächsten Monat bei uns zur Fremdmade-Sendung am 6.8.2026 mit DJ Marc Nevol. Ja, viel Spaß dabei und beste Grüße an Hidden Place. Jetzt aber zurück zu Seffet.
2: Da sind wir wieder. Hi.
0: Da sei er doch wieder. Jetzt geht's auch ans Eingemachte. Gut. Wir hatten es gerade schon so ein bisschen im Vorgespräch gehabt. Ihr habt ja jetzt, ich muss jetzt lügen, 3 Alben draus?
1: 2.
0: 2. Das dritte ist jetzt in Arbeit sozusagen.
1: Ja, wobei man sagen muss, wenn man das sich bei Spotify anguckt, gibt es nur ein das eine Ding, was als Album bezeichnet wird, das andere wird als EP bezeichnet. Das war damals bei Spotify irgendeine Begrenzung, weil 8 Songs sind kein Album gewesen. Mhm. Deswegen ist das als EP deklariert, ist aber ein Album.
0: Ja.
1: Ich würde es mal einfach mal sagen.
0: Wann entstand die Idee?
1: Ein drittes Album zu machen?
0: Ja.
1: Also eigentlich gibt es die Ideen dauerhaft, es scheitert dann meistens am Geld. Mhm. Weil es ja einfach, also die Songs haben wir.
2: Also wir hatten Songs für 4 Alben eigentlich.
1: Ja, wobei die Auswahl, die irgendwie so homogen zusammenzuführen, irgendwie ist ja immer noch was anderes. Mhm. Aber Songs haben wir genug, das Geld fehlt nur. Weil das kostet eine Menge am Tag und das ist auch einfach Arbeit. Mhm. So, und das ist ja nicht nur, dass wir da aufnehmen und sagen, vielen Dank, druck's uns mal aus. Wir kommen dann in einem Monat wieder oder so, sondern das ist alles mit Aufwand verbunden. Deswegen hat das alles ewig lange gedauert. Und und dann hatten wir irgendwann mal einfach gesagt, wir machen jetzt irgendwie einen Termin fest. So, jetzt haben wir eine Deadline und dann müssen wir uns da vorbereiten und dann ging die Vorarbeit los. Also mit Songs raussuchen, das hat ewig lange gedauert. Wie viele Listen und Pro und Contra und hier wir gemacht haben. Und die Reihenfolge steht jetzt immer noch nicht, aber das war erstmal Aufwand und dann die Sachen irgendwie nochmal zu spielen. Mhm. Zumindest so zu spielen, dass wir so fit sind, dass wir möglichst wenig Zeit im Studio damit verbringen. So. Ja. Genau.
2: Um Geld zu sparen halt.
1: Um einfach Geld zu sparen. Ich weiß noch, das erste Album, da hatten wir, glaube ich, 9 Songs in 2 Tagen oder so eingespielt und am dritten Tag irgendwie gemischt und gemixt oder gemixt, ist ja gleich im Mischen und Mixen. Mhm. Mixen und gemastert vielleicht noch, das weiß ich auch nicht mehr. Aber das war halt im Grunde war es zu viel. Und deswegen haben wir uns irgendwie so ein bisschen auf 3 Tage aufgeteilt und haben dann irgendwie so grob 3 Songs pro Tag gemacht. Irgendwie so. Also wir haben es ein bisschen entzerrt. Mhm. Aber trotzdem haben wir das irgendwie hoch und runter gespielt, den ganzen Kram, damit das einfach sitzt. So, Metronom geht an und dann, oder Klick geht an und dann geht's los.
0: Ja. Wie ist das? Habt ihr da so eine Art Konzeptalben an sich? Oder sagt ihr, ach, die Lieder, die finden wir jetzt am geilsten, die hauen wir jetzt erstmal raus? Wie ist da?
2: Hat der Olli ja auch gerade schon gesagt, dass wir da schon versuchen, nicht einfach irgendwelche wahllosen Songs zusammenzuwürfeln, sondern schon ein bisschen zu schauen, dass es dann ein Hörerlebnis ist schon auch, ne, wenn man, also, ja, probieren wir schon.
1: Ja, und während dieser Vorbereitungszeit, wo wir dann quasi Songs spielen, kommen wir immer wieder irgendwie in diese Bredouillen, da kommt noch ein neuer Song irgendwie, der entsteht dann so im Machen, im Jam oder sowas, und dann sind wir irgendwie abgelenkt, wie so drei Dreijährige, die den Ball hinterherlaufen und sagen dann voller Vorfreude, der ist so geil, der muss jetzt da auch mit aufs Album drauf, wie zum Beispiel Hitchhike, den wir vorhin gehört haben, und den wir, glaube ich, seitdem auch nie wieder gespielt haben. Das ist dann, und das ist mit dem Album jetzt auch, auch passiert, weil wir so eine klassische Ballade hatten wir, glaube ich, die war ganz neu, weil wir einfach mal so eine richtige Hardcore-Ballade irgendwie haben wollen. Und da waren wir dann so Feuer und Flamme in diesem ganzen Vorproduktionsprozess, da haben wir gesagt, das machen wir jetzt auch noch mit dazu. Was damit jetzt passiert, weiß ich jetzt auch noch nicht.
0: Ja, wie kommt man denn, oder besser gesagt, wie ist das im Studio? Ich stelle mir das so vor, ihr könntet da jetzt, was weiß ich, drei Songs nehmen, dann war dabei Spotify auch nur eine EP, könntet die aber 20 Minuten lang machen. Macht das einen Unterschied im Studio? Oder
2: wie ist das? Ja, also jede Sekunde muss ja dann sitzen, muss vorbereitet werden, nachbereitet werden durch Master und sowas. Das dauert schon alles immer.
1: Okay.
2: Eine Zeit.
1: Ja, man könnte theoretisch auch irgendwie, glaube ich, alle zwei Monate da einreiten und die Sachen neu aufnehmen irgendwie. Das ist natürlich dann, also der Zeitaufwand ist natürlich dann nochmal größer mit allem, was dazugehört. Ja, irgendwie, also ich persönlich bin Albumhörer. Ich mag das gerne, irgendwie Alben zu haben und die dann irgendwie von vorne nach hinten durchzuhören, weil die Leute oder die Bands, die dann irgendwelche Alben rausgebracht haben, die haben sich auch irgendwas dabei gedacht, im besten Fall, oder waren genauso planlos, wie wir das sind, aber verkaufen es besser. Und irgendwie ist das so ein, ich hätte auch gerne, das ist zumindest das Ziel für das nächste Album, dass wir dann auch mal was noch in der Hand haben, was keine CD ist, sondern irgendwie in die Menü geht, um das einfach im Schrank zu haben. So, das ist dann.
0: Das wäre meine nächste Frage gewesen. Macht ihr auch in Vinyl? Weil das kommt ja, ist ja ganz groß mittlerweile, ne? Dass die Fans wirklich sagen.
2: Ist ja das einzige Medium fast, was man noch raushauen kann nach einem Gig. Weil was willst du machen? Einen Stick in die Menge werfen oder eine CD verkaufen? Das funktioniert halt nicht mehr, ne?
0: Ja, selbst CD wird mittlerweile sehr schwierig, ne? Ja, also gerade bei der jüngeren Generation, CD-Player gibt's nicht mehr.
1: Ja, eben, ja, genau. Ja, ja. Nee, das ist schon der Plan, dass wir da irgendwie in der Vinyl irgendwie investieren. So. Das ist halt alles irgendwie, das ist der Plan. Sagen wir mal so, Pläne gibt's. Nach und nach arbeiten wir uns dann da irgendwie hin.
0: Ist halt immer schwierig, als kleine Band das alles vorfinanzieren zu können, gell?
1: Ja. Ja, klar, also natürlich. Ja, wir wissen ja auch nicht, ob das dann, also wir müssen zumindest damit rechnen, dass es nicht refinanziert wird, so dass es dann unseres ist. Und wenn wir dann die 500 Vinyls bestellen, müssen wir gucken, ob wir Platz im Keller haben, falls die nicht weggehen.
0: Ja, das ist eine schwierige Sache, die man immer abwägen muss. Ihr habt exklusiv für uns heute einen Song mitgebracht vom neuen Album im Prinzip.
1: Ja, wobei man ja sagen muss, also das Album gibt es noch nicht und dieser Song ist im Grunde auch, glaube ich, noch nicht so richtig fertig gemischt, gemastert und so weiter.
2: Ja, noch gar nicht, ja.
1: Das ist jetzt gerade ganz rough irgendwie aus dem Studio raus. Deswegen dachten wir, wäre doch ganz geil, wenn wir schon mal hier sind, da können wir hier mal so ein Ding loslassen.
0: Total genial. Und deswegen hören wir da jetzt rein und der heißt
1: No One Knows.

0: Ja, und das war No One Knows von den irgendwann jetzt demnächst erscheinenden Album von Zevet.
1: Ja, No Paul, One Knows, wie das Album heißen wird.
0: Genau. Ich hätte dich ganz kurz unterbrochen, Paul, vorhin, da war ich leider zu schnell. Nenn gerne nochmal das Studio, wo ihr gerade aufnehmt.
1: Genau, wir sind in Egstedt bei Erfurt in dem Atomino Studio bei Frithjof. Da sind ja auch schon die anderen Alben aufgenommen worden. Ja. Sind da schon noch sehr zufrieden mit ihm und ja, an der Stelle auch mal ein schönes Dank raus an ihn halt.
0: Mhm. Welches Egstedt ist das?
1: Mit G geschrieben.
0: Mit G?
1: Ja, es gibt das Egstedt mit CK, das ist im Norden raus.
0: Ja.
1: Und Egstedt ist Richtung Arnstadt.
2: Ja. Ah ja, das wusste ich auch nicht.
0: Richtung Arnstadt und Steigerhof.
1: Ja,
0: also und dann links ab. Da kann ich ja mal vorbeikommen.
2: Da freut sich Frithjof. Ja. Aber ich habe gerade, ich habe jetzt die Aufnahme nicht mehr gehört und es ist erstaunlich, wie langsam das ist, weil wir spielen das immer nur live und da sind immer noch ein paar BPM schneller. So, wir müssen uns ein bisschen zurückhalten, dann, dass die Songs nicht so schnell werden.
0: Ja.
2: Ah, interessant.
0: Ja, es kommt ja meistens auf den Schlagzeuger drauf an, wie schnell das live gespielt wird.
2: Ah, na gut, die Vorlage hast du jetzt nicht liegen lassen können.
1: Ja. Ja, wir proben halt immer mit Klick, ne? Mhm. Probst halt sehr gern, ne? Damit man einfach so das Gefühl drin hat, aber live hast du ihn halt nicht dabei. Nee. Ne? Nee. Wird es manchmal ein bisschen schneller.
0: Ja. Live will auch dann Spaß haben.
1: Ja, genau. Ja. Wenn man die Leute zappeln sieht, dann will man denen nochmal ein bisschen mehr Energie geben. Ne?
0: Wo wir da gerade dabei sind, ist bei euch live mal irgendwas schiefgegangen, was euch in Erinnerung geblieben ist?
1: Ich weiß nicht, ob man darüber reden kann. Aber ja, ich bin mal an dein Schlagzeug reingefallen.
2: Bist du?
1: Ja.
2: Ja, okay. Das
1: war eine Kellerparty.
2: Ah ja, okay, ja. Also ja, also ich als Schlagzeuger spiele ja häufig auf fremden Sets, ne? Und dann war es eine Zeit lang, dass ich wirklich einfach nur die Fußmaschine und die Snare mitgenommen habe und alles andere habe ich mich darauf verlassen, dass alles funktioniert. Mhm. Und dann ist, was weiß ich, der Hocker ist mal runtergerutscht oder umgefallen. Die Becken fallen auf die Toms oben drauf, weil die Beckenständer nicht gehen. Wir hatten auch mal in so einer Bar gespielt, die war ebenerdig und dann, naja, war schon recht spät und das Publikum war schon recht bierselig und die sind dann immer näher gekommen und dann sind dann irgendwie Leute auf dieses Effektgerät vom Bassisten damals getreten und musste den nach und nach immer wieder wegschubsen, damit er da irgendwie Platz zum Spielen hatte, während mir dann so Grieche hinter mir immer wieder so 20-Euro-Scheine in diese Stickhalterung vom Schlagzeug gesteckt hat und gesagt, gut.
0: Ja. Was ist, Paul, dein Lieblingseffekt beim Bass mit?
1: Ja, ich benutze tatsächlich den Bass Overdrive von Boss sehr gern. Einfach, damit es noch ein bisschen knackiger klingt, weil wir ja nur zu dritt sind. Müssen wir halt alle möglichst viel rausfeuern, damit das ein bisschen mehr Volumen hat und Fläche hat. Ja, und deswegen hau ich da auch manchmal ein Effektgerät drauf.
0: Ja, das kriegt auf jeden Fall hin. Also das, was ich jetzt gehört habe, das war für eine Dreimann-Kombo, kam ordentlich Sound raus.
2: Da kann man spielst du Bass, weil du jetzt so fragst nach einem Bass-Effektgerät? Das ist eine sehr spezielle Frage.
0: Ich spiele Gitarre,
2: ja.
0: Habe auch einen Bass daheim, klar, spiele hin und wieder auch mal ein bisschen Bass und habe auch ein Bass-Effektgerät, wo ich ganz gerne mal ein bisschen rumspiele. Ja, deswegen.
2: Ah ja, okay.
0: Und ich hatte es gesehen und es gibt, ja, ich sehe immer nicht viele Bass-Effektgeräte, deswegen frage ich auch gerne.
1: Ja, das ist auch tatsächlich sehr beliebt unter den Bassisten. Also
0: ganz aber die meisten lassen es dann entweder voll drin, ne, machen es an und gehen weg. Aber bei dir hat man ja gesehen, da

0: du da ein bisschen mit rumspielst, sage ich mal.
1: Ja. Also ich habe kein Effektgerät.
0: Dein Effekt ist ein zusammenklappender Hocker. Ja,
1: genau, das Becken, was hält.
0: Ja, wir sind schon wieder fast am Ende. Ihr habt uns trotzdem noch nicht verraten, wann soll denn das neue Album dann mal erscheinen?
1: Keine Ahnung. Das wissen wir einfach noch nicht. Okay. Also dieses Jahr wahrscheinlich nicht mehr vielleicht. Was haben wir jetzt? Juli haben wir. Vielleicht auch noch dieses Jahr, ich glaube, das wissen wir nicht. Wir müssen immer ein bisschen gucken, weil wir wollen das ja auch teilen mit dieser ganzen Vinyldruckerei und so weiter. Das muss ja auch alles, also das liegt ja auch irgendwie an denen noch. Ja. Deswegen kann ich es jetzt einfach nicht sagen. Wir arbeiten dran.
2: Und beim, also es geht ja dann auch um Gesangsspuren noch einsingen und sowas. Und der Sänger hat nochmal, da ist nochmal ein kleines Kindchen geschlüpft. Ganz frisch jetzt gerade und ja, das vereinnahmt dann auch, ja,
0: erstmal, ne? Das braucht dann seine Zeit. Ich meine, wenn ihr selber keinen Stress habt, ist auch alles cool.
1: Nö, du, da sind wir ja frei, wir haben ja keinen Plattenvertrag, ne?
0: Noch nicht. Was nicht ist, kann ja noch werden.
1: Ist das noch so ein Ding? Ist das noch so ein Ziel heute, von irgendwelchen Bands einen Plattenvertrag zu kriegen?
0: Das ist eine gute Frage.
1: Also ich erinnere mich damals, als ich angefangen habe zu spielen, war es das Größte, einen Plattenvertrag zu haben, weil das bedeutet, man darf auf Tour gehen und es wird alles bezahlt, was die Albumaufnahme angeht und dann ist man im Grunde gemachter Mann. Aber ich habe so den Eindruck, dass es heute nicht mehr so das Ziel für uns ist.
2: Vielleicht das falsche Wort einfach.
1: Was?
2: Weil man ja nicht mehr so auf Platten aus ist, sondern halt eher auf anderen Sachen. Ne?
1: Du weißt aber, jetzt bist du.
2: Spotify-Vertrag.
0: Spotify-Vertrag. Es ist ja auch dann noch die andere Frage, was passiert noch mit dieser ganzen KI-Musik-Scheiße?
1: Die haut
0: jetzt auch noch voll rein.
1: Das stimmt, das macht den diesen Musikmarkt, also oder dieses Musikangebot müllt das unglaublich zu. Mhm. Das ist so, also völlig abgefahren, wenn man sich das mal vorstellt, dass im Grunde KIs Texte schreiben, Musik schreiben, dann werden da noch irgendwelche Albumcover gemacht, die werden hochgeladen und dann hört das kein Mensch, weil das alles Bots hören, die das hören und dadurch wird Geld generiert für Zeug, was im Grunde, also das Internet
0: Wahnsinn.
1: Es ist wirklich abgefahren.
0: Gehen wir lieber zu den schönen Themen über. Ihr spielt dieses Jahr trotzdem nochmal live, mindestens einmal, habe ich gehört.
1: Mindestens einmal, ja. Soweit ich jetzt weiß, ganz frisch, irgendwie am 23.10. im Schlachthof Eisenach. Schlachthof heißt das, genau.
0: Wer ist da der Veranstalter?
1: Das weiß ich nicht.
0: Das ist gut.
1: Es spielt noch eine Band aus Leipzig, die heißt War, W-A-R. Aber wie gesagt, das ist so frisch. Da kam im Grunde die Nachricht gerade eben erst rein, so deswegen.
0: Ja, klingt auf jeden Fall spannend. Vielleicht komme ich mal mit rum, schauen wir mal. Also nach ist ja gar nicht so weit von Erfurt.
1: So, jetzt machen wir erstmal schön Urlaub jetzt hier. Genau. Ist jetzt erstmal Sommer.
0: Investiert viel Zeit in eure Platte.
1: Na klar.
0: Und ja, für alle ZuhörerInnen, nennt bitte nochmal euren Instagram-Kanal und folgt da rein.
1: Ja. Seffet.music.
2: Richtig.
1: Gut.
0: Ja, wir haben es schon wieder geschafft. Es war mir eine Ehre, dass ihr hier gewesen seid.
1: Schön, dass wir hier sein durften.
0: Auch, dass es so spontan noch geklappt hat.
1: Ja, klar.
0: Und ja, beste Grüße an Christopher.
1: Ja, der wird das gerade hören. Na, Christopher? Ja.
2: Grüß dich.
0: Wenn ihr euer Album fertig habt, könnt ihr euch vielleicht nochmal melden. Dann können wir es vielleicht hier nochmal vorstellen.
1: Gute Idee.
0: Würde mich auf jeden Fall freuen. Und jetzt zum Abschluss hören wir nochmal einen letzten Song von euch.
1: Ja.
2: All-Time-Classic.
1: Dann nehmen wir Mona, oder?
0: Mhm. Ja. Dann kommt jetzt Mona und das war Handmade für diese Woche. Bis bald.
1: Ciao.
2: Tschüss.

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Was würdest du denken, wenn ich falsch singe? Würdest du aufstehen und einfach gehen? Leih mir dein Ohr und ich singe dir ein Lied und ich werde versuchen, die richtige Tonart zu treffen. Ich schaff's, wenn meine Freunde mir helfen. Mit etwas Beistand meiner Freunde kriege ich's hin. Und mit ein bisschen Unterstützung durch seine Freunde hat er am Ende auch den letzten Ton gekriegt. Es kommt immer darauf an, ob man nur die Oberfläche sieht oder ob man unter die Oberfläche schaut. Oberflächlich betrachtet war Ringo bei den Beatles bloß der Schlagzeuger, aber an ihm war noch viel mehr dran. Ohne Ringo hätte es Hard Day's Night niemals gegeben oder Tomorrow Never Knows, das war so eine Redensart von ihm. Well, tomorrow never knows, keiner weiß, was morgen ist. Mit diesen Worten hat Paul McCartney 1984 die Verdienste von Ringo Starr gewürdigt, dem ersten Beatle auf dieser Erde, der in ein paar Tagen 80 wird, am 7.7., genauer gesagt nächsten Dienstag. Nach dem Ende der Beatles landet Ringo eine Reihe von Solo-Hits, dabei ist Ringo Starr ja nicht eben ein begnadeter Sänger. Trotzdem darf er auch bei den Beatles immer mal wieder ein Liedchen singen. John Lennon und Paul McCartney schneidern ihm bestimmte Songs buchstäblich auf die Stimmbänder. Sie wissen, dass Ringo über einen beschränkten Tonumfang verfügt, also schreiben sie ihm möglichst einfache Melodien. With a Little Help from My Friends zum Beispiel, Ringos Gesangsbeitrag zum Sgt. Pepper Album der Beatles, ein Lied, das jeder mitsingen kann, ganz egal, ob er eine gute Stimme hat oder gar keine. Das gilt auch für ein Lied, das jeden Samstag unter normalen Bedingungen in einem deutschen Fußballstadion von Tausenden angestimmt wird, vorausgesetzt, der FC Bayern spielt auswärts. Es heißt, zieht den Bayern die Lederhosen aus, eine einfache Melodie zum Mitsingen. Der erste, der sie gesungen hat, das war Ringo Starr 1966. Yellow's Submarine ist der größte Hit der Beatles, bei dem Ringo singen durfte. Aber das Singen war ja nur ein Gelegenheitsjob. Hauptamtlich ist Ringo bei den Beatles Schlagzeuger und Komiker. Sein ganz eigener Humor bringt vor allem die Kinder zum Lachen, aber auch Erwachsene. So wird Ringo bei den Beatles zum Bandclown, eine Rolle, die er auch in den Kinofilmen We Help oder A Hard Day's Night gerne übernimmt. Vor lauter Clownereien und dem schiefen Gesinge wird aber gerne vergessen, dass dieser Ringo ein ziemlich großartiger Schlagzeuger ist. Ringo Starr überzeugt nicht zwingend durch technische Perfektion, vielmehr steht er für einen kraftvoll originellen Schlagzeugstil. Ab Mitte der 60er Jahre wurde sein Spiel zudem immer raffinierter, was Phil Collins 1992 in einem Interview für die Fernsehdokumentation The Making of Sgt. Pepper zu dem Ausspruch verleitete, Zitat, ich denke, Ringo wird sehr unterbewertet. Die Drumfills zu A Day in the Life sind überaus komplex. Man könnte heute zu einem Drummer sagen, spiel mir das genau so und er würde nicht wissen, was er tun soll. Zitat Ende. Die Beatles waren für Ringo Starr aber immer nur ein Teil seines Lebens. Noch vor ihrer Trennung im Jahre 1970 begann er mit ersten Solo-Projekten. Nach seinen ersten LPs, Sentimental Journey, The Cool of Blues, die zwischen verschiedenen Genres wie Country und Western, Rock, Pop, Soul und Blues changierten, überraschte er im Frühjahr 1971 die Kritiker mit der Single It Don't Come Easy, die Platz 4 der amerikanischen und britischen Charts erreichte.

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Happy Birthday, Ringo Starr, Love and Peace. Und damit recht herzlich willkommen, liebe Freunde, zur 932. Ausgabe unserer Reise durch die unendlichen Weiten des Rock- und Pop-Universums hier auf Kramkiste FM, dem kleinsten Internetradio der Welt. Und natürlich grüße ich auch heute wieder alle Hörer der angeschlossenen UKW-Stationen in Nordhausen und Jena und überall sonst auf der Welt. Der Frank sagt Hallo, ich freue mich, dass ihr wieder mit dabei seid. Bevor ich mich in der nächsten Woche in die verdiente Sommerpause verabschiede, gilt es heute noch ein paar wichtige Juli-Termine aus der Rockchronik abzuarbeiten. Denn in den kommenden Wochen sende ich dann wie in jedem Jahr Wiederholungen vergangener Kramkistensendungen. Wenn ihr spezielle Wünsche habt diesbezüglich, lasst es mich wissen. Schreibt eine E-Mail an frank@kramkistefm.de oder schreibt auf Facebook oder wie auch immer. Genau heute ist so ein wichtiges Datum. Heute, genau vor 49 Jahren, starb Jim Morrison, 27-jährig, in einem Pariser Hotelzimmer. Morrison, der sich eigentlich eher als Poet und Philosoph, denn als Rockmusiker empfand, wurde in den 60er Jahren zur Ikone einer Generation, die durch die dunklen Seiten Amerikas mit Vietnamkrieg und Watergate-Skandal kennengelernt hatte und sich nun desillusioniert zurückzog. Sex und Drogen waren für sie die Mittel zur Flucht ins Innere. Jim Morrison, der sich selbst zum anti-autoritären Rebellen und Propheten intellektueller Düsternis stilisierte, wurde ihr Idol. Ich interessiere mich für alles, was mit Revolte, Unordnung und Chaos zu tun hat, besonders für Tätigkeiten, die keinen anderen Zweck zu haben scheinen, so Jim Morrison. Der Frontmann der Doors hatte ein Faible für das Morbide, Exzesse, Sex und Tod. Der Titel eines Drogenberichtes von Aldous Huxley, The Doors of Perception, wurde namensgebend für die Band, die Morrison mit dem Keyboarder Ray Manzarek, dem Gitarristen Robbie Krieger und dem Drummer John Densmore 1965 in Los Angeles gründete. The Doors. Beeindruckt von seinen Songtexten vermeldete 1967 die Vogue, Jim Morrison schreibt, als wäre Edgar Allan Poe in Gestalt eines Hippies zurückgekehrt. Am 8. Dezember 1970, seinem 27. und gleichzeitig letzten Geburtstag auf diesem Planeten, geht Jim Morrison ins Village Recorders in L.A., um dort jene Gedichte aufzunehmen, für die er nie die erhoffte Anerkennung bekommen hat. In Anwesenheit des Toningenieurs John Haney liest Morrison mit seiner angenehmen, tiefen, leicht verschlafenen Stimme. Die ersten gelesenen Zeilen lassen bereits erahnen, wie sehr der Fluch seines Images auf ihm lastet, wie sehr er sich nach der Vergangenheit sehnt. Back in those days everything was simpler and more confused. Noch ist er nüchtern, aber auch bei dieser Session kommen die beiden Seiten des Jim Morrison zum Vorschein. Hier der sensible Künstler, dort der rettungslose Alkoholiker, der am Ende der Nacht kollabiert. Ein halbes Jahr später stirbt Morrison in Paris. Die Poetry Session bleibt unveröffentlicht, bis Haney den Doors-Gitarristen Robbie Krieger kontaktiert, der mit den restlichen Doors das Album aufnimmt, das Jim sich so sehr gewünscht hat. Mit Morrisons psychedelischen Gedichten im Zentrum, mit neuen Sounds und alten Hits, wird ein unvergleichbares Leben nachgezeichnet. Dies ist das Vermächtnis eines Künstlers, der die Popwelt verändert hat. American Prayer.

In Memorian Jim Morrison, 3.7.71 von 49 Jahren. Und auch der nächste Song hat was mit dem Tod zu tun. Dort heißt es in den Anfangszeilen, "And I'm not frightened of dying, any time will do. I don't mind, why should I be frightened of dying? There's no reason for it, you've gotta go sometime. I never said I was frightened of dying. Ich fürchte mich nicht vor dem Sterben, es kann jederzeit passieren, es macht mir nichts aus. Warum sollte ich mich vor dem Sterben fürchten? Es gibt keinen Grund dafür, irgendwann musst du gehen." So großartig die Musik auch ist, es sind diese einfachen Worte des Abbey Road Pförtners Jerry Driscoll, die uns nachdenklich machen. Und natürlich Claire Torrey, die Gastsängerin bei The Great Gig in the Sky. Bei den Sessions reagierte die Gospelsängerin zunächst verdutzt, als ihr die Pink Floyd die Konzepte hinter dem Album und dem Song erklärten und ihr mitteilten, dass sie keinen Text zu singen hatte. Aber sie zeigte sich der Herausforderung mit einer Leistung gewachsen, die Rick Wright Schauer über den Rücken jagte. Keine Worte. Nur ihr Klagen, aber es hatte etwas sehr Verführerisches an sich. Am 28.07. wäre Rick Wright, der Schöpfer des folgenden wunderbaren Musikstücks, 77 geworden. Auch hier Grüße in den Himmel, The Great Gig in the Sky.

Wow. The Great Gig in the Sky, Pink Floyd. In der Kramkistenzug aber heute noch mehr von dieser Band, unter anderem das 23-minütige Echoes. Und das hier ist Musik von Neil Young von seinem erst kürzlich veröffentlichten Album Homegrown aus dem Jahre 1975.

White Line. Ich finde, das ist die allerschönste Version dieses Songs, die ich bisher gehört habe. Aufgenommen hat sie Neil Young am 12. September 1974 auf einer Tour oder während einer Tour durch Großbritannien, ein paar Tage bevor sie mit Crosby, Stills, Nash & Young im Wembley Stadion aufgetreten sind, zusammen mit Robbie Robertson. Dieses wunderbare Akustikduett, der zweite Mann an der Gitarre war niemand anders als Robbie Robertson von The Band. Ihr kennt ihn von The Band. 1974 hatte also Neil bei den Aufnahmen unterstützt und übermorgen hat Robbie Robertson Geburtstag. Auch er feiert den 77. Wir kennen ihn vor allem durch sein Wirken in der Band The Band mit Bob Dylan Mitte der 60er, ihr wisst es, und ab 68 hat er dann auch ganz viele Alben veröffentlicht mit dieser Band. 1976 löste er die Band auf. The Band, The Last Waltz ist die Dokumentation des legendären Abschiedskonzertes. Bei der Wiedervereinigung 1983 war Robbie Robertson dann nicht mehr mit dabei. Ab 1980 schrieb er Filmmusik, unter anderem für die Musik zu Martin Scorseses Film Wie ein wilder Stier, Die Farbe des Geldes, Shutter Island. Ab 87 veröffentlichte er in unregelmäßigen Abständen Solo-CDs mit allerdings nachlassendem kommerziellen Erfolg. Hier ein Song aus seinem bislang letzten Album aus dem letzten Jahr, Cinematic. Hier ist Robbie Robertson, Let Love Rain.

Let Love Rain, lass die Liebe regieren. Robbie Robertson von The Band, hier ohne The Band, denn die hat er ja bereits, wie schon erwähnt, 1976 in den wohlverdienten Ruhestand geschickt. Unvergessen ist das bereits erwähnte Konzert The Last Waltz, dem von Martin Scorsese im gleichnamigen Film von 78 ein ewiges Denkmal gesetzt wurde. Anfang der 1980er kam der sogar in die DDR-Kinos und löste wahre Pilgerströme aus. Lavon Helm kritisierte den Film 1993 in seiner Autobiografie This Wheels on Fire, Lavon Helm and the Story of the Band. Scorsese hätte sich nur auf Robbie Robertson fokussiert und den Rest der Band als seine Hilfsarbeiter dargestellt. Helm nannte Last Waltz the biggest fucking rip-off that ever happened to the band, frei übersetzt die größte verschissene Abzocke, die der Band je widerfahren sei. Zitat Ende. Für Veröffentlichungen hätte niemand aus der Band Geld gesehen, aber das wussten wir alles nicht. Und wenn, dann wäre es uns auch scheißegal gewesen, als wir an einem kalten Februartag des Jahres 1982 vor dem Union Filmtheater in Mühlhausen auf den Einlass warteten.

It Makes No Difference, Robbie Robertson und The Band hier aus dem Scorsese-Film The Last Waltz in Erinnerung an den Februar 82 Mühlhausen Zentraltheater. Ja, Robbie Robertson, habe ich schon erwähnt, hat übermorgen Geburtstag, klar, deswegen haben wir diesen Song gespielt. Wer fehlt jetzt noch auf der Liste? Klar, Roger oder auch Jim McGinn von den Byrds, geboren am 13. Juli 1942, ist er uns vor allem durch seine Arbeit mit den Byrds in Erinnerung. McGinn trug mit seiner zwölfseitigen Rickenbacker-Gitarre entscheidend zum Sound dieser Band bei. Er galt als führender Kopf der Band, hatte aber oft Mühe, sich gegen Clark und Crosby durchzusetzen. 8 Miles High, Turn, Turn, Turn oder Mr. Tambourine Man, wer kennt das nicht? Zu seinen schönsten Kompositionen gehörte zweifellos The Ballad of Easy Rider, 1969 aus dem Soundtrack des zum Kult avancierten Films Easy Rider. Zudem ist Ballad of Easy Rider der einzige originäre Song des Films, also der einzige, der nicht bereits vorher veröffentlicht war, sondern eigens für den Film geschrieben wurde. Der Song wurde schließlich auch von den Byrds im Oktober 69 auf dem Album Ballad of Easy Rider veröffentlicht. Hier für euch die extra lange Version Ballad of Easy Rider zum Geburtstag von Jim McGinn.

Flow River Flow, The Ballad of Easy Rider, Jim McGinn and The Birds. Kurz vor Ende der heutigen Kramkiste. Ich schau mal auf die Uhr, wir haben noch gut 10 Minuten. Zeit also noch für mindestens 2 Songs. Wie ich schon erwähnt habe, geht es ja auch nach der offiziellen Live-Sendung noch weiter mit der Kramkistenzugabe bis 0 Uhr. Lasst euch also einfach überraschen, bleibt noch ein bisschen dran. Wir bleiben noch ein bisschen bei den Birds und bei Jim McGinn, der im Juli Geburtstag hat. Try It war 1967 die letzte gemeinsame Studioarbeit der Birds mit David Crosby, der auch schon wieder 75 ist. Wie erst in den 90er Jahren veröffentlicht worden ist übrigens diese Version. Die Birds wollten den Song ursprünglich gar nicht haben. Zu konfrontativ, sagten sie, es ging um freie Liebe. Natürlich eines der großen Hippie-Gesetze, eine Ménage à trois. Also nahm David Crosby das Stück mit, als er die Band verließ. Und bot es Grace Slick und Paul Kantner an von Jefferson Airplane, die daraus diese wunderbare Aufnahme machten, die wir jetzt hören werden. Paul Kantner Gitarre, Grace Slick Gesang. Hier ist Try It.

Die wunderbare Grace Slick, begleitet von Paul Kantner an der Gitarre, Jefferson Airplane mit ihrer Version einer David Crosby-Komposition Tried aus dem Jahre 1967. Ja, und das war es auch schon fast wieder mit der Kramkiste am Freitagabend. Der Frank bedankt sich ganz herzlich fürs Interesse. Schöne Grüße an alle, die zugehört haben in den Küchen, an den Küchenradios und sonst wo auf dieser Welt. Danke für die vielen Zuschriften und ich habe es schon erwähnt, nächste Woche könnt ihr mich nochmal live führen. Danach geht es in die Sommerpause. Da gibt es dann Konserven hier an dieser Stelle. Und hier geht es auch gleich noch weiter mit der Kramkistenzugabe bis 0 Uhr. Songs, die es nicht in die Live-Sendung geschafft haben oder wegen Überlänge, wie zum Beispiel Echoes von Pink Floyd, mir sonst die ganze Sendestunde zugebombt hätten. Also das alles noch jetzt bis 24 Uhr. Bleibt also gerne noch dran. Wenn ihr jemanden gerne habt in diesem Land, dann nehmt euer Herz in beide Hände und macht was draus. Passt auf euch auf. Tschüss, bis nächsten Freitag. Hier ist noch Cat Stevens von Teaser in the Firecat 1971. If I Love.

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3: 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Die Jenenser nennen es Prinzessinnengärtchen. Hier findet jedes Jahr das Uni-Sommerfest statt, der Griesbachsche Garten.
4: Sag mal, Lena, was findet denn hier statt?
5: Ich weiß nicht, Johann, es scheint ein Fest zu sein. Bestimmt das Uni-Sommerfest, das findet hier jedes Jahr statt.
4: Aber wir können ja einfach mal jemanden fragen.
5: Stimmt, ach, da kommt ja gerade Herr Professor Puttkamer vom Imre-Kertisch-Kolleg, das hier im Gartenhaus des Griesbachschen Gartens untergebracht ist. Herr Professor, Sie kommen ja gerade recht. Das ist doch das Sommerfest der Uni. Können Sie uns sagen, was das Besondere an diesem Fest ist?
6: Normalerweise wird während des Sommerfestes das Haus dicht gemacht. Drumherum gibt es die Stände, die vor allem Wein und andere Lebensmittel verkaufen. Und es ist eine intensive Atmosphäre. Man begegnet vielen Menschen hier und kann schön flanieren, ins Gespräch kommen.
4: Ja, was gefällt Ihnen denn besonders an dem Fest hier?
6: Das Feuerwerk, das ist natürlich schon ein regelmäßiger Höhepunkt, aber es gibt immer wieder auch einzelne Punkte, vor allem dann, wenn die Universität ihre Kompetenz in Sachen Licht ausspielt. Es gab mal eine großartige Laserprojektion auf das Haus, das fand ich schon ziemlich klasse.
5: Wenn wir Sie schon einmal hier treffen, erzählen Sie uns doch noch, was das Imre-Kertisch-Kolleg genau macht.
6: Wir laden Gäste, Wissenschaftlerinnen und Wissenschaftler aus dem östlichen Europa, aber auch aus England, aus den Niederlanden, Italien oder den USA ein, um hier ihre Forschungen zur Geschichte Osteuropas, insbesondere Polens, der Tschechischen Republik, der baltischen Länder oder auch der Ukraine, Ungarns oder Rumäniens hier voranzutreiben und ins Gespräch mit uns zu kommen.
4: Voll interessant! Aber weißt du überhaupt, wer den Garten angelegt hat?
5: Ja, das war Johann Jakob Griesbach. Er lebte um 1800 in Jena, zur Zeit von Goethe und Schiller. Beide kannte er persönlich und lud sie auch in seinen Garten ein, der nach ihm benannt ist. Griesbachscher Garten. Als Sommerresidenz mit einem Gartenhaus lag das Grundstück damals außerhalb der Stadtmauern, sozusagen im Grünen. Es gehörte zum guten Ton, den Sommer in der Natur zu verbringen. Man zog bewusst weg aus der Stadt und dem gewohnten Umfeld, um sich zu erholen und neu inspirieren zu lassen.
4: Uhu. Und was hat er gemacht, dieser Griesbach?
5: Griesbach war Professor an der Uni. Er beschäftigte sich hauptsächlich mit Bibelkritik. Durch Unterstützung adliger Freunde erlangte er die Professur. Er wusste sich also mit einflussreichen Persönlichkeiten zu umgeben. Und das besonders im Sommer, wenn er sich die Prominenz in seinen Garten einlud. Dazu gehörten zum Beispiel der Naturforscher Alexander von Humboldt und Johann Wolfgang von Goethe. Der war ein alter Schulkamerad von Griesbach. Die beiden sind zusammen in Frankfurt am Main aufs Gymnasium gegangen. Später begegneten sie sich wieder, hier in Jena, wo Griesbach dann bis zu seinem Tod lebte.
4: Boah, siehst du diese Linde hier? Die hat sicherlich schon ein paar Jahre auf dem Buckel.
5: Ja, du hast recht, sie ist über 300 Jahre alt.
4: Dann stand sie ja schon zu Griesbachs Zeiten hier, wenn die erzählen könnte.
7: Einen schönen Garten haben Sie da, mein lieber Griesbach.
8: Na na, verehrter Humboldt, Sie haben doch bestimmt schon viel schönere Orte auf dieser Welt gesehen. Wie war es denn in Südamerika am Amazonas?
7: Ach, diese Moskitos, was für eine Plage.
8: Sehen Sie doch, da kommt die Großherzogin Maria von Sachsen-Weimar-Eisenach mit dem Geheimrat von Goethe. Lassen Sie sie uns begrüßen.
9: Griesbach, meine Güte, was für eine Augenweide, Ihr Garten.
8: Danke, Ihre Hoheit, Großherzogin. Wie geht es Ihnen? Ich sehe, Sie sind in anderen Umständen.
9: Ach danke, es geht. Immer nur im Haus, das bekommt dem Gemüt nicht. Hier im Garten weht ein angenehmes Lüftchen. Das wird der künftigen Kaiserin in meinem Bauch wohltun. Mein lieber Goethe, der Garten inspiriert zur Poesie. Eines Tages werde ich einen Gedenkstein für Sie hier errichten lassen. Ihnen fällt doch gewiss ein schöner Spruch dafür ein.
10: Zierlich denken und süß erinnern ist das Leben im tiefsten Innern.
4: Na sieh an, Lena, da ist ja das Denkmal, das die Herzogin im Garten aufstellen wollte. Ganz schön groß und mit einem Adler obendrauf.
5: Und auf beiden Seiten stehen Zitate von Goethe.
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1: Heute habe ich einen Klassiker der Kinderliteratur für euch, der in der vorgestellten Ausgabe mit verträumten Illustrationen des Künstlers Benjamin Lacombe ergänzt wurde. Es geht um Alice Abenteuer im Wunderland von Lewis Carroll nach der Übersetzung von Antoine Zimmermann. Das Buch erschien zunächst 2015 in Frankreich und ist seit 2016 auch als deutsche Ausgabe erhältlich. Es kommt im Hardcover und umfasst 266 Seiten. Lesende sollten sich dessen bewusst sein, dass es sich hier nicht einfach um ein Kinderbuch handelt. So steht auf den nächsten Seiten auch schon folgendes Zitat von Virginia Woolf. Die zwei Alice sind keine Bücher für Kinder, es sind die einzigen Bücher, die uns wieder zu Kindern werden lassen. Aufgrund ihrer Gestaltung ist diese Ausgabe etwas sehr Besonderes. Die Buchstaben auf dem Cover sind in Gold gefasst, die Innenseiten des Umschlags sind mit dem Muster des französischen Kartenblatts sowie der Grimsekatze gestaltet und dann erscheint schon nach wenigen Seiten ein vollseitiges Bild von Alice. Die Zeichnungen, die etwas befremdlich, teilweise schon gruselig wirken, geben meiner Meinung nach dieser Ausgabe das besondere Etwas. Manche Abbildungen sind kleiner und begleiten den Text, andere breiten sich über eine ganze Seite aus und wiederum andere lassen sich sogar aufklappen. Doch nicht nur die Zeichnungen sind besonders, sondern auch die Art und Weise, wie mit Schrift gespielt wird, die sich mal über die Seite schlängelt und immer kleiner oder größer wird. Im Anhang befinden sich außerdem Briefe, die Lewis Carroll unter anderem an Alice schrieb, eine Chronik der beiden sowie Kurzbiografien von Carroll als auch Lacombe. Und für diejenigen, die die Geschichte tatsächlich noch überhaupt gar nicht kennen. Alice im Wunderland fängt damit an, dass sich die 10-jährige Alice am Ufer zu langweilen beginnt und plötzlich ein weißes, sprechendes Kaninchen mit einer Uhr erblickt. Sie folgt dem Kaninchen und landet auf diesem Weg im Wunderland. Dort passieren dann haufenweise kurioser Dinge. Alice wird größer und kleiner, ertrinkt fast in ihren eigenen Tränen, schwimmt in diesen zuerst mit einer Maus und dann mit einem Dodo und anderen Tieren. Als Alice an anderer Stelle eine beträchtliche Größe erreicht hat und wieder kleiner werden möchte, begegnet sie einer Raupe, die ihr zur Lösung des Problems empfiehlt, von einem Pilz zu essen. Danach läuft sie der Grinsekatze über den Weg und kommt bei einer verrückten Teegesellschaft an, die einen Nicht-Geburtstag feiert und wo sie unter anderem den Hutmacher trifft. Schließlich begegnet sie immer wieder der Herzogin, die eine weitere Hauptrolle in der Geschichte einnimmt und sozusagen Alice Gegenspielerin ist. Im wahrsten Sinne des Wortes, denn sie spielen auch miteinander eine Partie Croquet. Am Ende wacht sie wieder am Ufer auf und ihre Schwester begrüßt sie mit den Worten: "Du hast aber lange geschlafen." Lewis Carroll schrieb die Geschichte in den 1860er Jahren, das heißt, die Story ist wirklich schon sehr, sehr alt. Und einige Jahre später erschien die Fortsetzung Alice hinter den Spiegeln, wo sie unter anderem auf einem großen Schachbrett als Nebenfigur mitspielt. Kommen wir zum wertenden Teil für diese Ausgabe. Von weg kann ich schon mal sagen, dass ich persönlich sehr begeistert bin von dem Buch und daher auch kaum negative Kritik habe. Das Einzige, was man vielleicht noch mal ein bisschen besser machen könnte, wäre noch mehr mit der Schrift zu spielen, die zum Beispiel noch mehr in anderen Farben einzufärben, verkehrt herum auf die Seite zu drucken, vielleicht auch senkrecht oder diagonal. Ich denke, da gibt es noch viele Möglichkeiten. Aufmerksam bin ich auf das Buch geworden, weil ich immer wieder mal nach neuen Ausgaben von Alice im Wunderland suche, die besonders gestaltet sind. Also ja, ich habe zu Hause mehrere Ausgaben von Alice im Wunderland stehen. Außerdem sind mir vorher schon öfter Bilder von Benjamin Lacombe aufgefallen, der zum Beispiel Geistergeschichten aus Japan oder Madame Butterfly illustrierte. Für mich ist Benjamin Lacombe so etwas wie der Tim Burton der Malerei und angeblich sammelte er als Kind schon die Bücher und Filme von Walt Disney sowie Tim Burton und hat sogar davon geträumt, deren Geschichten zu zeichnen. Zum Schluss bleibt mir nur noch zu sagen, die Ausgabe von Alice im Wunderland mit den Illustrationen von Benjamin Lacombe ist bisher meine Lieblingsausgabe. Ich kann sie zum einen den Menschen empfehlen, denen die Kunst von Benjamin Lacombe gefällt. Es ist allerdings auch eine etwas teurere Ausgabe und eignet sich daher vor allem für diejenigen, denen die Geschichte ohnehin gefällt. Mich hat diese Geschichte, seit ich sie kenne, sehr inspiriert und ich hoffe natürlich, dass sie auch diejenigen inspirieren wird, die sie noch nicht kennen. An dieser Stelle lese ich euch wie immer auch noch einen kurzen Auszug aus dem Buch vor, nämlich als Alice auf die Grinsekatze trifft. Die Katze grinste nur, als sie Alice sah. Sie sieht gutmütig aus, fand Alice, aber andererseits hatte sie sehr lange Krallen und sehr viele Zähne. Daher hielt Alice es für das Beste, sie mit einigem Respekt zu behandeln. Grinsemieze? Fing sie etwas ängstlich an, da sie nicht wusste, ob der Katze der Name gefallen würde. Jedoch grinste die Katze nur noch etwas breiter. Schön, soweit gefällt es ihr, dachte Alice und sprach weiter. Würdest du mir wohl bitte sagen, welchen Weg ich von hier aus nehmen muss? Das hängt zum größten Teil davon ab, wohin du gehen willst, sagte die Katze. Es kommt mir nicht darauf an, wohin, sagte Alice. Dann kommt es auch nicht darauf an, welchen Weg du nimmst, sagte die Katze. Wenn ich nur irgendwo hinkomme, fügte Alice als Erklärung hinzu. Oh, das wirst du ganz gewiss, sagte die Katze, wenn du nur lang genug gehst. Dagegen konnte Alice nichts einwenden und versuchte es deswegen mit einer anderen Frage. Was für eine Art Leute wohnen denn hier in der Gegend? In der Richtung, sagte die Katze, die rechte Pfote schwenkend, wohnt ein Hutmacher. Und in jener Richtung, die andere Pfote schwenkend, wohnt ein Märzhase. Besuche, welchen du willst. Sie sind beide verrückt. Aber ich mag nicht zu verrückten Leuten gehen, bemerkte Alice. Oh, das kannst du nicht ändern, sagte die Katze. Wir sind alle verrückt hier. Ich bin verrückt, du bist verrückt. Woher willst du denn wissen, dass ich verrückt bin? Fragte Alice. Du musst es sein, sagte die Katze. Sonst wärst du doch nicht hierher gekommen. Alice fand zwar nicht, dass das ein Beweis war, fragte jedoch weiter. Und woher weißt du, dass du verrückt bist? Also, zunächst, sagte die Katze. Ein Hund ist nicht verrückt, das gibst du zu? Ich denke schon, antwortete Alice. Nun gut, fuhr die Katze fort. Ein Hund knurrt, wenn er böse ist, und wedelt mit dem Schwanz, wenn er sich freut. Ich hingegen knurre, wenn ich mich freue, und wedele mit dem Schwanz, wenn ich ärgerlich bin. Deshalb bin ich verrückt. Ich nenne es Schnurren, nicht Knurren, sagte Alice. Nenne es, wie du willst, sagte die Katze. Spielst du heute Croquet mit der Königin? Ich möchte sehr gern, sagte Alice, aber ich bin noch nicht eingeladen worden. Wir sehen uns dort, sagte die Katze und löste sich in Luft auf.
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0: herzlich willkommen zur Sendung Come Together. Thema der heutigen Sendung ist Vinzala und was verbindet Alt und Jung in dem Stadtteil. Wir waren live vor Ort und haben uns mit unseren Gästen Safi und Herrn Egon Dummer über Vinzala unterhalten.
1: Wir stehen ja jetzt hier vom Rewe in Waschimscher Pleck. Also ich sehe hier oft Leute sich aufhalten, miteinander reden, rauchen und so weiter. Aber wo geht das noch in Vinzala? An euch alle drei die Frage.
2: In Vinzala drüber, oben diese Hugo-Straße.
3: Bei der Hugo-Schrade-Straße?
2: Ja, genau. Dort auch manchmal.
4: Wahrscheinlich der alte, der Spielplatz da oben.
2: Genau.
1: Ja. Mit der Drehscheibe, ja. Der mysteriösen.
2: Ja, ja.
3: Da bin ich auch öfters zugange. Ich muss auch sagen, seitdem sie die Drehscheibe aber geändert haben, da war ja vorhin mal so eine blaue und jetzt ist da eine ich sag mal, ein bisschen abgespeckter Version und die scheint aber auch nicht ganz so gut anzukommen. Sie ist aber wahrscheinlich sicherer. Ich denke, das ist auch der Grund, warum sie die ausgetauscht hat. Ich bin da auch öfters bei der Drehscheibe tatsächlich.
1: Aber ich finde das auch so schön, dass das da hinten, also ne, man ist hier so wirklich mitten im Plattenbaugebiet. Ich finde es aber auch nicht so schlimm wie in anderen Städten hier in Vinzala. Und du läufst da einen Berg hoch und bist im Wald. Also das ist schon total toll.
2: Die richtige Natur ist hier in Vinzala. Deswegen ich mag sehr in Vinzala und ruhiger. Die Nachbarn oder die Menschen von Vinzala sind sehr nette Leute.
3: Vielleicht noch ein bisschen was über die Vergangenheit, wie es damals war, in dem neu gegründeten Stadtteil hier zu leben. Ich habe gehört, das war ziemlich lange eine Baustelle hier, oder nicht?
4: Ja, die Baustelle, die hat lange bestanden. Wir sind zum Beispiel über Baustellenbretter in die Wohnung eingezogen, weil noch keine Fußwege bis zur Haustür gingen. Es war eigentlich nur die Osmutzer Straße mit Grundbeton ausgegossen und alles andere war Schlamm. Und dann haben wir eben hier Holzbalken und Zeug, Schallbretter genommen und haben da unseren Einzug gemacht.
1: Die Gummistiefeln habe ich gehört.
4: Ja, das mit Gummistiefeln. Das, aber so schlimm wie in Lobeda war es nicht, dass sie dann an der Bushaltestelle die Gummistiefel abgelegt haben. Das ging. Naja, und dann haben sie hier auch die Bäume hier aus unserer Straße hochgepflanzt, die nun heute große Linden sind, alles gewachsen sehen. Mhm. Also das sieht immer schön aus. Noch dazu jetzt, wo alles schön Herbstlaub wird. Eine Kaufhalle hat man hier schon gehabt. Früher, wie gesagt, den Konsum von meiner Oma, wo ich geboren bin. Da ist dann zugemacht worden, ging dann hoch in die ehemalige Gaststätte Winzerhof, was dann zu DDR-Zeiten auch der Wohngebietsclub war. Mhm. Jetzt ist es Wohnhaus. Sonst hatten wir noch an Läden einen Bäcker, Fleischer, einen Milchladen, zwei Gaststätten, eine Käserei, Kohlenhandel, Sand und dann ja alles, was so kleiner dann der Emmerladen war, was die Firma Kunze gemacht hat. Mhm. Wir hatten genug zum Einkaufen gehabt, obwohl ich kenne ja das noch mit Marken. Dass man da Marken hatte, die waren ja dann immer sehr schnell alle, wenn man größer wurde, viel Hunger hatte. Ja, sonst, wie gesagt, es ist alles schön gewachsen und so und dadurch sieht es heute auch immer noch schön aus. 1, 2, 3.

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0: Chordirigieren studiert tatsächlich. Also das ist, aber das ist auch jetzt relativ frisch, dass ich es nicht mehr mache. Also wie gesagt, durch den Kramchor bin ich irgendwie an die Musik rangekommen und habe mir immer dann unsere Chordirektorin vorne angeguckt, die Berit Walter, das ist ihr Name, und habe sie mal so ein bisschen beobachtet und fand das eigentlich ganz cool, was sie da gemacht hat, und hatte irgendwie immer den Wunsch, sowas in die Richtung will ich auch machen, und habe mich irgendwann mit ihr zusammengesetzt und sie gefragt, ja, wie bist denn du dazu eigentlich gekommen? Und dann hat sie mir das so ein bisschen erklärt und hat gemeint, ja, du solltest dich aber langsam ranhalten. Das war so, glaube ich, mit 15 oder mit 16. Wo ich meinte, ja, doch, mein Wunsch ist schon, Dirigent zu werden. Und sie meinte, ja, du musst aber dann dich langsam ranhalten, weil sowas sollte man früh anfangen, und nimm Dirigierunterricht und guck einfach, dass du alles abkriegst, was irgendwie dirigentisch geht.
1: Jetzt sitzt mir hier gegenüber also ein Mitte-20-Jähriger, der sagt, ja, Johann Sebastian Bach, das rockt richtig. Wie kommt es dazu? Wie ist dein Weg dahin eigentlich gewesen?
0: Ich hatte als Kind Kassetten, da war die kleine Nachtmusik von Mozart drauf, und die habe ich so oft abgespielt, dass das irgendwann, du kennst das, ne, bei Kassetten, die leiern halt irgendwann total aus, und dann konnte man die da auch nicht mehr abspielen. Das heißt, irgendwie war klassische Musik schon immer so ein bisschen in meinem Leben drin. Und das allererste, woran ich mich erinnere in Deutschland, was ich mir gekauft habe, war eine Orgel-CD. Und das mit 7. Also, weiß ich nicht. Vielleicht würden jetzt Bekannte von mir sagen, ja, du warst halt schon immer irgendwie ein Opa. Aber irgendwie, weiß ich nicht, diese Art von klassischer Musik oder von ein bisschen auch, vielleicht nicht unbedingt sakral, aber so mächtige, das hat eben klassische Musik an sich, die hat so eine gewisse Macht. So eine gewisse, also sie ist schon mächtig, ohne jetzt allmächtig zu sein, aber es hat doch schon was, finde ich, was Tiefes. Und das hat mir eben schon immer gefallen. Und seitdem ich im Knabenchor singe, ist natürlich die Beschäftigung mit klassischer Musik irgendwie, da kommt man nicht drum rum, ne? Also selbst wenn man es wollte.
1: Wie bist du dann in den Knabenchor gekommen?
0: Ich war in der zweiten Klasse, also ich bin erst in die zweite Klasse nach Deutschland gekommen. Ich habe quasi noch meine erste Klasse in Venezuela gemacht. Das hatten wir noch gar nicht, ne? Also ich komme eigentlich ursprünglich aus, ich bin ein gebürtiger Caraqueño, also ein Hauptstädtler sozusagen. Und in der zweiten Klasse kam irgendwann Frau Walter, also die Chordirektorin, zu uns in die Klasse und hat eben sich einmal die Jungs rausgepickt und hat uns sozusagen ein bisschen angeworben, also hat Werbung für den Knabenchor gemacht und mit uns auch, glaube ich, ein Stück gesungen auf dem Flur. Und das war ganz witzig, weil es gab keinen Raum für sie, deswegen saßen wir auf solchen, es gab früher so diese Schulen, du warst ja auch auf der Heine-Schule, ne? Da gab es doch in den Fluren solche Holzbänke mit Tisch, wo man sich hinsetzen konnte. Da saßen wir alle Jungs zusammen und sie hat sich halt eben die Jungs nach und nach auch ein bisschen angehört und die Jungs, wo sie gesagt hat, oder die sie gefragt hat, habt ihr Bock? Und die auch gleich gesagt haben, ja, könnte ich mir vorstellen, hat sie sich dann noch ein bisschen da behalten. Und da war ich eben dabei und ich glaube, ich war aus meiner Klasse der Einzige, der am Ende übrig geblieben ist. Und so hat das angefangen. Irgendwie, weiß ich nicht, die hat mich da auch ganz gut abgeholt. Also in Venezuela singt man so viel, ist eigentlich eine sehr vokale Kultur. Also man singt viel im Kindergarten und dann auch in der Schule. Wir haben dann jeden Morgen, bevor wir den Unterricht angefangen haben, haben wir die Nationalhymne gesungen. Und deswegen ist Gesang schon dort auch was sehr weit verbreitet ist. Also das ist nicht so wie hier, dass man das wirklich nur Musikunterricht macht und vielleicht unter der Dusche oder mal sich irgendwie trifft und dann oder in den Chor gehen muss dafür, sondern du kannst dort halt überall singen. Und du hörst überall auch Musik und auf der Straße ist dann überall Musik. Es ist schon sehr, sehr was Prägnantes in der Kultur und deswegen, also es war jetzt nichts Neues für mich in dem Sinne. Es hat mich einfach sehr gut abgeholt.
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0: Ja, hallo, schönen guten Tag zu Hause an den Radios. Es ist mal wieder Donnerstag und wie seit vielen, vielen Jahren, seit 1999 inzwischen, haben wir das Selbsthilfemagazin Chance hier auf Sendung. Wir, das ist die IKOS in Jena, das Beratungszentrum für Selbsthilfe. Mein Name ist Gabriele Wiesner und meine Kollegin Bettina Brenning ist mit im Studio, die wird dann nachher auch mit eingreifen. Ja. Also die IKOS gibt es als Beratungsstelle schon seit 1991, immer in Trägerschaft der AWO hier in Jena, und man findet uns derzeit und wahrscheinlich auch hoffentlich perspektivisch noch ganz lange in der Kastanienstraße 11 in Lobeda Ost, direkt gegenüber vom Uniklinikum. Dort haben wir unsere Räume, sehr schöne Gruppenräume, die halt rund um die Uhr von Selbsthilfegruppen genutzt werden können, sind sehr begehrt und beliebt und auch wirklich gut besucht, muss man sagen, ja. Informationen zur Selbsthilfe findet man im Schaukasten am Gebäude der Anatomie am Teichgraben. Dort kann man mal ganz anonym vorbeischauen, im Schaukasten gucken. Bettina hängt dort immer die Gruppentrefftermine für den Monat rein. Wann trifft sich wer, wo? ganz gut zu finden dort, da wo es die Erdbeeren zu kaufen gibt, gerade jetzt so im Sommer. Ja, auf Facebook findet man uns unter Selbsthilfe Jena. Da versuchen wir täglich was Sinnvolles zu posten zu den Themen Selbsthilfe, Gesundheit und Prävention. Im Internet ist die IKOS natürlich auch seit 2001 schon zu finden mit der Selbsthilfe unter www.selbsthilfe-in-jena.de. Und Bettina gibt auch jeden Monat die aktuellen Gruppentrefftermine an die Zeitungen, und dort kann man unter der Rubrik Veranstaltungen, glaube ich, steht drüber, die Gruppentrefftermine finden. Etwas Neues gibt es heute hier, das sehen die Hörerinnen und Hörer zu Hause natürlich nicht und hören das auch nicht. Sonst gehen wir immer in den Schillerhof, nach Jena Ost, ja, ins Radio, in den OKJ. Also die Selbsthilfe kommt zum Radio, und heute haben wir es mal anders gestaltet. Das Radio ist zu uns gekommen in die Kastanienstraße. Der Tim sitzt hier neben uns. Hallo, ja, Tim, sehr schön. Tim unterstützt uns eigentlich bei jeder Sendung im offenen Hörfunk. Und der Grund dafür ist, dass wir heute eine Selbsthilfegruppe mit einem Thema vorstellen, zu dem Menschen gehören, die nicht so gut beweglich sind und die im Schillerhof nicht ins Studio in die dritte Etage gekommen wären. Wir sind hier barrierefrei in der Kastanienstraße, und deshalb ist das Radio heute hier bei uns. Und zur Gruppe und zum Thema kommen wir dann nachher. Jetzt übergebe ich erstmal an Bettina.
1: Ja, herzlich willkommen auch von mir hier im Selbsthilfemagazin Chance. Wir sprechen ja hier regelmäßig darüber, wie Sie eine passende Selbsthilfegruppe finden, und wir unterstützen Sie dabei, in die Gruppe hineinzukommen. Da habe ich ein neues Thema bei uns, das sind die verlassenen Eltern. Und zwar meldete sich eine Mutter bei uns, die keinen Kontakt mehr zu ihren Kindern hat. Dafür suchen wir ganz aktiv noch weitere Mitbetroffene, und die können sich gerne bei uns in der IKOS melden. So, jetzt gibt es unter den Selbsthilfethemen ja noch ganz, ganz viele, unter anderem auch Erkrankungen. Und wir möchten heute über eine Erkrankung mit unseren Gästen sprechen, die im Alltag gar nicht so oft sichtbar ist und doch das Ganze, ihr ganzes Leben verändern kann. Und wir sprechen heute über die Erkrankung, die heißt Muskeldystrophie. Das ist eine seltene Erkrankung, die langsam oder schnell fortschreiten kann. Und da finden wir es umso wichtiger, dass es sich dazu eine Selbsthilfegruppe in Jena zusammengefunden hat. Und dazu begrüße ich heute ganz herzlich im Studio Frau Sabine Fröhlich, dann Beate Knopf und Heike Willnert. Und sie werden uns dann nach der ersten kurzen Pause berichten, wie es dazu gekommen ist.
0: Ja, hallo an Sie alle drei. Schön, dass Sie da sind.
2: Hallo.

0: So, wir starten gleich mit der ersten Frage. Wir haben das Thema in der Anmoderation schon einmal kurz genannt, Muskeldystrophie. Ich gehe davon aus, dass das jetzt nicht jeder da am Radio kennt. Können Sie uns bitte erklären, was sich dahinter verbirgt?
1: Also eine Muskeldystrophie ist eigentlich eine Muskelerkrankung, die immer genetisch bedingt ist. Also das kann man nicht einfach bekommen, das wird immer vererbt vom Vater oder von der Mutter. Es muss also ein Elternteil krank sein. Allerdings gibt es bei Muskeldystrophie natürlich verschiedene Arten. Man kann also nicht alles über einen Kamm scheren quasi. Es gibt eine Muskelerkrankung, das Typ Duchenne zum Beispiel, das wäre richtiger Muskelschwund. Die wären meistens auch nicht sehr alt, die Leute, sitzen noch relativ zeitig im Rollstuhl. Also da gehen die Muskeln kaputt, da kann man auch nichts mit Physiotherapie machen. Also die schwinden auf jeden Fall. Und alles, was Muskeln hat, natürlich mit. Also es sind ja viele Organe, die auch Muskeln haben. So, dann gibt es den Typ Becker-Keener, nennt sich das. Das ist eine abgemilderte Form von diesem Duchenne, was ich gerade schon gesagt habe. Meistens können das Mädchen bekommen, aber nicht so schlimm wie die Männer. Also dieses Duchenne kann nur auf die Männer vererbt werden, auf die Jungs vererbt werden. Und dieses Becker-Keener können auch die Töchter bekommen. Allerdings haben die nur eine leichte Muskelschwäche. Dann gibt es eine CMD, nennt sich das, kongenitale Dystrophie. Das ist auch eine Muskelschwäche, geht aber einher auch mit erhöhtem Blutdruck. Dann gibt es eine Gliedergürteldystrophie, LGMD abgekürzt genannt, eine Muskelschwäche in der Skelettmuskulatur, was auch nicht nur zur Schwäche, sondern auch zum Schwund kommen kann. Dann gibt es diese fascio-carpulo-humerale Dystrophie, schwieriges Wort, FSHD ausgesprochen, so nennen sich auch die meisten. Das ist auch eine Muskelschwäche bis zum Muskelverlust, vor allem Schulter, Gesicht und Oberarme betroffen. Die sitzen auch relativ zeitnah am Rollstuhl. Dann gibt es die Myotonendystrophien, so wie wir es jetzt zum Beispiel haben. Am Anfang gab es nur diesen Typ 1, dieses Kutschmann-Steinert, wie Frau Willner das hat. Eine Myotone ist eigentlich immer eine Muskelschwäche, rumpfnahe Muskelschwäche eigentlich. Alles, was Muskeln hat, ist betroffen, auch Organe natürlich. Und seit 1994 haben sie festgestellt, dass es auch eine Typ 2 gibt von dieser Muskeldystrophie. Das ist diese proximale Myotonemyopathie, PROM ausgesprochen. Wir nennen uns also nur Promis quasi. Das ist allerdings eine Multisystemerkrankung, auch Muskelschwäche. Viele haben Schmerzen, Krämpfe in den Armen und Beinen. Der graue Star wird relativ zeitnah festgestellt, bei mir zum Beispiel schon mit 30. Aber das kann man ja mit Lasertherapie machen. Herzrhythmusstörung sehr auffällig auch. Und wie gesagt, Muskelschwäche überall, wo man halt Muskeln haben. Viele haben auch schon Herzprobleme. Und ja, das ist jetzt erstmal nur zu diesen Muskeldystrophien.
0: Es klingt sehr, sehr speziell und scheint mir auch zu den seltenen Erkrankungen zu zählen.
1: Ja, das ist eine seltene Erkrankung.
0: Genau.
1: Ja.
0: Können Sie uns ungefähr sagen, wie viele Menschen in Thüringen oder vielleicht, wenn wir das ein bisschen höher brechen, in Deutschland davon betroffen sind?
1: Kann ich jetzt nicht hundertprozentig die Zahlen sagen. Also ich bin jetzt zum Beispiel in einer Facebook-Gruppe drin, die ist direkt jetzt nur für PROM. Allerdings gibt es auch eine für die genetische Muskeldystrophie noch nur meine Gruppe. Deutschlandweit, also ich würde mal schätzen, 1000 Leute in der PROM-Gruppe vom Facebook. Es gibt natürlich etliche Dunkelziffern, ja, die sich jetzt gar nicht melden. Ja. Auch bei uns in der Selbsthilfe, wir sind jetzt momentan nur 6 Leute. Ja. Aber es gibt noch mehrere. Und mittlerweile habe ich auch mit der Ärztin schon geredet, die hat also gesagt, die viele, die erstmal die Diagnose bekommen, sind erstmal geflasht. Ja. Viele belesen sich erstmal im Internet, was heißt das überhaupt? Viele haben es ja noch nie gehört. Kommen vielleicht eher bei einer Reha mal in Kontakt, auch mit anderen Leuten. Und
0: ja, das bringt uns, glaube ich, zur gemeinschaftlichen Selbsthilfe, Gabi, oder? Dann hast du, glaube ich, da gleich eine Anschlussfrage, was ja dazu bewogen hat. Ne?
1: Ja.
2: Ja, auf jeden Fall. Ich bin erstmal total beeindruckt davon, dass Sie das so gut aufgesplittet haben und erklärt haben, denn es ist doch sehr speziell. Also so eine, man redet immer von Muskelschwund. Wir haben ja im Vorgespräch, ne, miteinander darüber geredet, dass Sie auch gesagt haben, also die Leute denken dann immer nur, das ist Muskelschwund, aber das ist es ja nicht. Das ist ein Baustein von ganz, ganz vielen. Ja. Und letztlich ist diese Aufteilung in diese vielen Erkrankungen ja auch ein Resultat von Forschung, von Untersuchung, von Spezialisierung, von Fachmenschen, ja, dass die dann eben rausgefunden haben, da gibt es einen Typ 1, ach, da gibt es sogar einen Typ 2. Und je spezieller man das letztlich erforscht hat, umso besser kann man ja auch auf die einzelnen Menschen eingehen mit ihren Symptomen, denke ich. Also so als Laien, ich habe es nicht, aber ich sehe, wie sie eingeschränkt sind und habe großen Respekt davor, dass sie trotz der Erkrankung sich miteinander Mut machen und zusammentun und auch anderen helfen in telefonischer Beratung oder eben im Gruppenleben. Ja. Und da es eben selten ist, ist es klar, erstens landet nicht jeder in der Selbsthilfegruppe, weil manche gar nicht auf die Suche gehen danach. Und die, die suchen, die finden dann natürlich auch. Und so kommen halt immer wieder auch ein paar Menschen dazu, die vielleicht nicht in der Gruppe bleiben, aber die auch mal Informationen sich gerne holen oder eben nur sporadisch dazukommen. Je nachdem auch, wie gut man gerade gesundheitlich unterwegs ist. Ne? Das ist ja wahrscheinlich, da wird auch nicht jeder Tag gleich sein, aber dazu werden sie uns sicher im Nachgang noch was erzählen. Ja, meine Frage wäre jetzt, was hat Sie bewogen, so miteinander, oder Sie, Frau Fröhlich, irgendwer hat ja mal angefangen damit, auf die Suche zu gehen nach gemeinschaftlicher Selbsthilfe. Und als Sie gesucht haben und dann wahrscheinlich bemerkt haben, dass es zu diesem Thema keine Selbsthilfegruppe gibt, haben Sie sich entschieden, eine zu gründen. Ja, wie lief das ab? Wie sind Sie dazu gekommen?
1: Also bei mir war es so, dass mir damals, also ich habe meine Diagnose 2016 bekommen, und mir hat damals die Ärztin empfohlen, mal zur Reha zu fahren. Nach Bad Soden-Allendorf in der Klinik Hoher Meißner. Und dort habe ich jemanden kennengelernt. Da haben die einmal in der Woche immer so einen Gesprächskreis, nur für diese Myotonen-Dystrophien. Und da habe ich einen kennengelernt, die wohnt bei mir um der Ecke. Die Katrin Pfeffer.
0: Ja.
1: So, wir hatten uns zusammengetan und haben uns überlegt, wir könnten ja mal in Jena einen Gesprächskreis bilden. Und so kam das zustande. Wir waren dann beide nach der Reha wieder zu Hause, haben dann telefoniert und haben dann ewig überlegt, wo gehen wir dann überhaupt hin? Und dann habe ich aus einer anderen Selbsthilfegruppe gehört, dass es hier E-Kurs gibt. Und dann hatten wir mit Frau Wiesner und Frau Brenning einen Termin gemacht.
0: Oh, dann tauchen genau. Sie auf in unserem ja. Weltall.
1: Ja. Ja, genau.
3: Ja, ich bin zur Selbsthilfegruppe gekommen durch die DGM. DGM ist die Deutsche Gesellschaft für Muskelerkrankung, die in, ich weiß gar nicht, wo sie einen Sitz hat, aber man kann da Mitglied werden. Und ich habe dann durch die DGM gehört, dass eine Selbsthilfegruppe entsteht und bin dann gleich am ersten Treffen zu der Selbsthilfegruppe gekommen.
2: Gleich direkt gelandet. Sehr schön. Von Anbeginn.
4: Ich bin, kann man sagen, Frischling in der ganzen Truppe. Ich habe meine Diagnose 2023 bekommen und nach der humangenetischen Feststellung, welche Erkrankung es ist, dass Typ 2 ist, hat mir die Ärztin halt eine Broschüre von der DGM gegeben und darauf habe ich geschaut, was thüringenweit, ob es da irgendwelche Ansprechpersonen gäbe, die in meiner Nähe sind, hier in Jena, und habe ich dann die Sabine angerufen.
2: Und ein Glücksgriff sozusagen.
4: Ja,
2: ne? Also man mag ja da auch nicht 50 Kilometer durch die Gegend fahren.
4: Ja,
2: noch dazu,
4: klar,
2: wenn man so eine Einschränkung hat. Ja,
4: ja.
2: Dann ist es halt schön, das vor Ort zu haben. Und dann, ja, also Frau Pfeffer ist mir noch ein Begriff. dass sie beide halt in dieser, ja, ein Gesprächskreis,
1: ja, genau,
2: wir haben es noch
1: genau
2: die Gruppe genannt.
1: Das war aus dem Gesprächskreis.
2: Uns war das immer eine ganz urtypische Selbsthilfegruppe natürlich. Ne? Wenn man sich da trifft und miteinander austauscht, dann ist das ja der Sinn und Zweck einer Selbsthilfegruppe. Ja.
0: Vielen Dank, dass Sie uns geschildert haben, wie Sie in die Gruppe gefunden haben, jeder auf seinem Weg und jeder sehr individuell. Nun, wenn ich doch betroffen bin und in die Gruppe kommen möchte, was erwartet mich, wenn ich in Ihre Selbsthilfegruppe komme?
1: Ja, auf jeden Fall erstmal Beisammensein, Erfahrungsaustausch, wichtig. Es verläuft ja die Krankheit ja bei jedem anderen, bei jedem anders. Wir haben auch einen, der kann kaum noch Auto fahren. Einer kann gut laufen, einer kann nicht so gut laufen. Wir reden über verschiedene Hilfsmittel, was es überhaupt für Hilfsmittel gibt, wo kann man die beantragen und so weiter. Viele wissen das ja noch nicht. Wir hatten auch schon einmal Reha-Aktiv da. Einen aus der Medizintechnik und einer aus der Orthopädie. Medizintechnik, der hatte halt verschiedene Rollatoren mitgebracht und auch einen Rollstuhl, weil bei uns ist es auch so, dass viele nicht mehr sehr lange laufen können, nur noch ein paar Meter. Die brauchen dann für längere Strecken natürlich einen Rollstuhl. Sowas wurde dann vorgestellt. Der von der Orthopädie war einer da. Wir haben sehr oft Nackenprobleme, also eigentlich fast alle, die eine Muskeldystrophie haben, Nacken- und Rückenprobleme. Da gibt es verschiedene Hilfsmittel dafür. Die wurden uns vorgestellt und dann gab es noch diese Fußheberorthesen, fand ich ja auch sehr interessant, weil wir das Problem haben, die Füße nicht mehr richtig, also viele von uns, die Füße nicht mehr richtig heben zu können und dann an ganz kleinen Schwellen hängen bleiben und dadurch stürzen. Das Problem ist, viele von uns kommen nicht mehr hoch, wenn die ja immer gestürzt sind. Die brauchen dann also Hilfe, dass man wieder auf die Füße gestellt wird. Dafür gibt es Fußheberorthesen, die den Fuß automatisch nach oben ziehen, dass man also nicht mehr hängen bleibt. Ja. Weiter ist geplant, eigentlich, dass ich meine Ärztin einlade aus dem neuromuskulären Zentrum hier in Jena. Weiß ich aber jetzt noch nicht genau, wer das ist. Einfach, dass die uns mal noch erklärt, was kann man noch machen, außer das, was wir schon machen. Gibt es irgendwelche Studien? Gibt es schon irgendwas, wo sie was rausgekriegt haben, was man machen kann? So, ja, in der Tat, ja.
0: Also es wird auch ganz viel Erfahrungswissen und ganz viel Fachwissen in Ihrer Gruppe geteilt. Ich bin ja an dem Tag hier gewesen, als Reha-Aktiv da war. Das war ja ein
2: Aufruf. 2000, Reha-Aktiv.
0: Ja, 2000. Reha-Aktiv 2000.
2: Unterschiedliche
0: Anbieter, genau. Ne? Genau. Und da ging es auch ganz lustig zu, muss ich sagen. Wie stelle ich mir denn, wie läuft denn so ein Gruppentreffen ab?
4: Eigentlich recht locker. Also nicht jetzt hier, ja. Wir unterhalten uns auch über andere Sachen natürlich und unsere Erfahrungen und also was wir erleben oder mal eine Frage, also weil ich, wie gesagt, erst neu bin, relativ mal eine Frage oder wie die anderen das haben oder die Erfahrungen haben und so, ja.
1: Also geplant ist eigentlich, dass wir erstmal, wenn jetzt jemand Neues dazukommt, erstmal so eine Art Vorstellungsrunde zum Beispiel macht, wer hat welche Symptome. Ja, ist ja bei vielen unterschiedlich. Und wie es denen geht, sind sie noch in Arbeit, sind sie nicht in Arbeit, sind sie schon in EU-Rente, wie können sie noch laufen, wie sind sie noch zu Fuß und so. Und ansonsten, ja, meistens ist es eigentlich, wie Beate schon gesagt hat, sehr, sehr locker. Wir lachen auch mal zwischendurch und wir reden, was so gerade anfällt. Also wir haben nicht immer ganz bestimmte Themen. Manchmal kommt einer an, also ich habe jetzt mal eine Frage und dann wird die Frage halt auch gestellt. Wir lassen die auch ausreden. Also ich darf jetzt keiner so dazwischen quatschen oder so, das macht man nicht. Und dann hat jeder dann eine Antwort dann dazu, der eine mehr, der andere weniger. Und dann kann man sagen, okay, also ich kenne das und das, das könnte man noch dazu machen als Hilfsmittel zum Beispiel oder so. Ja, so ist das. Ja.
2: Also eine gute Runde, auf die man sich einlassen kann, wo man auch, glaube ich, Vertrauen zueinander aufgebaut hat. Ne? Das ist ja auch so ganz, ganz grundlegend in der Selbsthilfe, dass man erstens das, was gesagt wird, im Raum verbleibt, also dass man da nichts nach außen trägt und dass man sich kennenlernt und Vertrauen zueinander hat und dann wahrscheinlich auch über die Gruppentreffen hinaus hier und da auch mal einen Kontakt pflegt, möglicherweise. Ne? Es bilden sich Freundschaften, denke ich, oder man braucht mal eine Hilfe und wer versteht einen dann besser als jemand, der genauso betroffen ist? Wenn ich mich an unser Gespräch zur Vorbereitung der Sendung erinnere, da haben Sie mir ja auch, also das war für mich interessant zu sehen oder zu wissen, dass Sie eben auch Wert legen auf einen bestimmten Stuhl, muss eine bestimmte Höhe haben, weil Sie gesagt haben, ne, wenn jemand fällt, kommt der von alleine gar nicht mehr hoch. Dass der Winkel vom Bein, wenn man sitzt, eben so und so sein sollte. Oder Sie hatten einen Infostand natürlich auch bei den Selbsthilfetagen bei uns, die jetzt im Mai stattfanden im Uniklinikum drüben in der Magistrale. Und da war eben auch Ihr Wunsch, den konnten wir dann leider nicht erfüllen, einen Stuhl zu haben mit Armlehne, ne, dass man die Arme auflegt. Also ein Mensch ohne Muskeldystrophie, der jetzt gesund durchs Leben geht, der denkt überhaupt nicht über sowas nach, weil der kann auf jedem Hocker hocken, sage ich mal, aber das wäre für sie eben nicht möglich, ne, was da alles so mitgedacht werden muss.
1: Ja, da würde ich nicht mehr hochkommen.
2: Ja, und Sie haben ja auch so ein Kissen dabei, so was Sie umgehängt haben in einem Beutel, das finde ich auch ganz fantastisch. Selbst gemacht, selbst könnte man eigentlich als Patent anmelden, ja, für Erkrankte. Kann man immer mitnehmen, hat man als Sitzerhöhung, um eben wirklich, wenn es gebraucht wird auf dem Stuhl, dann auch wieder zum Stehen zurückzukommen. Ne? Aber das ist so, ja, Hilfe zur Selbsthilfe in der Selbsthilfegruppe. Und wenn andere dann vielleicht das auch sehen und einen Bedarf haben, hilft man sich dann wieder gegenseitig, damit der andere sowas vielleicht auch nutzen kann. Also ganz praktische Selbsthilfe auch.
1: Ja, genau. Was ich noch dazu sagen wollte, diese Gruppe, also bei uns ist auch sehr, dass die Ehepartner mit rein dürfen in die Gruppe. Mhm. Also nicht nur die Betroffenen, weil auch die Ehepartner letztendlich co-handicapped sind in der Hinsicht. Ja. Mhm. Denn man ist ja froh, wenn man noch einen Partner hat, der einem hilft, der einen unterstützt. Und deswegen ist es auch wichtig, wenn Angehörige mitkommen, solange ein Interesse besteht natürlich.
0: Wie schwierig war oder ist es denn für Sie hier, spezialisierte Unterstützung zu finden? Und wenn ja, wo finden Sie die?
1: Ich muss sagen, ich hatte eigentlich bisher kein Problem. Ich bin hier in dem Neuromuskulären Zentrum in Lobeda. Die haben jetzt seit ein oder zwei Jahren, Ambulanzpartner nennt sich das, kann ich jetzt nicht so richtig sagen, was das ist. Da ist zum Beispiel, wenn man jetzt sagt, man braucht was ganz Bestimmtes, wie, also ein Beispiel, ich habe jetzt eine elektrische Toilettenaufstehhilfe zu Hause. So, habe ich mal im Internet gelesen, es gibt sowas. Habe ich gedacht, okay, könnte ja die Krankenkasse mir ein Rezept schreiben. So, und da war ich dann beim Arzt und habe dann nachgefragt und die haben mir dann das von dem Ambulanzpartner erzählt. Das finde ich eigentlich eine super Sache. Und zwar, nachdem ich da angemeldet war, hat sich direkt, die arbeiten also mit Reaktiv 2000 zusammen, die waren also direkt bei mir zu Hause, haben mich erstmal gefragt, was will ich überhaupt? Geht das überhaupt bei mir? Was brauche ich noch dafür? Geht das von den Räumlichkeiten? Der hat sich also alles angeschaut und so weiter und hat gesagt, ja, ist okay. Hat dann schon mal im Internet geguckt, was es für Möglichkeiten gibt, was ich da haben kann. Er hat das selber beantragt. Er hat das Rezept beantragt bei der Ärztin und hat auch die Begründung für die Krankenkasse geschrieben. Und ich musste natürlich dann nur noch einen Elektriker holen für eine Steckdose, die ich an der Toilette brauchte. Und nach irgendwann kam dann nach zwei Monaten, glaube ich, kam dann die Bestätigung der Krankenkasse, dass sie das übernehmen. Und einen Monat später hat er mich angerufen und hat gesagt, also das Teil ist da, wir können jetzt kommen. Und seitdem habe ich das und das ist ein super Teil. Also es kann halt so, das wird direkt auf die bestehende Toilette drauf gemacht. Das ist fest geschraubt, auch auf dem Boden. Und ich kann natürlich, wenn ich auf den Knopf drücke, so hochfahren, wie ich brauche, um überhaupt wieder aus dem Sitzen hochzukommen. Also sehr empfehlenswert. Ja.
3: War bei mir, ich konnte die Treppen nicht mehr hochlaufen bei uns. Und ich habe dann einen Treppenlift beantragt. Also das habe ich. Und dann habe ich gesehen, dass ich in die Dusche nicht mehr reinkam und wurde dann, habe dann nachgefragt, ob ich das auch eine Dusche umbauen kann. Und das wurde dann auch genehmigt. Also ich habe jetzt eine ebenerdige Dusche.
1: Ja, also man muss dazu sagen, dass wenn man eine Pflegestufe hat schon, die Krankenkasse wohl umbauten, Bad oder wie auch immer, mit 4.000 Euro bezuschusst, sagen wir es mal so. Ja.
2: Das ist natürlich die eine Seite, ne? Diese Pflegegrade, die Sie ja dann haben und entsprechende Leistungen in Anspruch nehmen können. Und trotzdem ist genau das, was Sie berichtet haben, ja auch wieder Hilfe zur Selbsthilfe. Also dass ich selbst für mich wirksam sein kann, dass ich noch relativ selbstständig sein kann. Ich brauche halt niemanden, der mich zur Toilette führt oder dort begleitet, ja. Und das ist ja gerade auch etwas ganz Persönliches und umso besser, wenn es sowas gibt, dass ich eben so lange wie möglich meine eigene Herrin sein kann. Ne? Wenn man sich da in andere Hände noch begeben muss, das wird ja alles immer komplizierter dann.

0: Ja, Frau Fröhlich, Sie hatten ja schon erwähnt, dass Sie sich auch gut fortbilden und dass Sie auch Professionelle aus dem Gesundheitswesen gerne nutzen bei sich, unter anderem eben Reha-Aktiv 2000 oder auch mal eine Fachärztin oder einen Facharzt. Gibt es neben dem neuromuskulären Zentrum am UKJ, das Sie ja schon vorgestellt haben, noch andere Fachleute, die Sie nutzen können am Klinikum? Und wie schwierig ist es überhaupt, eine spezialisierte Unterstützung zu finden, eine ärztliche Betreuung? Weil man geht erstmal zum Hausarzt, aber der Hausarzt kann das doch wahrscheinlich so speziell nicht. Ist das richtig?
1: Ja, also viele Hausärzte kennen sich damit nicht aus. Es sei denn, sie sind objektiv genug und sagen, ich kenne mich damit nicht aus, ich schicke sie zu einem Neurologen oder sie belesen sich darüber. Kann man ja auch. Man kann ja heutzutage die KI fragen, was meine Augenärztin schon mal gemacht hat. Ansonsten gibt es eigentlich niedergelassene Neurologen noch, aber es gibt viele, die sich nicht unbedingt damit auskennen, nicht in erster Linie. Und weil wir ja eigentlich Neurologe deswegen, weil wir eigentlich eine neuromuskuläre Erkrankung haben, so nennt sich eigentlich diese Erkrankung. Deswegen ist die Neurologie dafür zuständig. Also das einzige Ansprechpartner, den ich jetzt kenne, ist jetzt das neuromuskuläre Zentrum oder die Station für Neurologie. Ansonsten, wenn man jetzt noch spezielle Fragen hat, jetzt wie Anträge oder so weiter, könnte man noch bei der DGM anrufen, also bei der Deutschen Gesellschaft für Muskelerkrankungen. Es gibt aber auch eine DGM für Thüringen.
2: Landesverband.
1: Ja, genau, so Landesverband für die DGM. Die sitzen in Bad Lang. Momentan ist er in Bad Langensalza der Vorsitzende, der ist dieses Jahr noch Vorsitzender. Da könnte man zur Not auch nochmal anfragen. Da steht auch alles in der DGM drin. Aber die haben in der DGM auch direkt Gesprächspartner, wo man direkt anrufen kann, wenn man jetzt noch irgendwelche speziellen Fragen hat zur Reha oder für Ablehnung und so weiter. Ansonsten, weiß nicht, Heike, du kennst dich ja noch niedergelassen.
3: Also ich habe jetzt nicht bei der Uniklinik, sondern ich habe mir eine Neurologin gesucht, die hat sich belesen und hat mich dann nach Bad Berger geschickt, um das beschädigen zu lassen. Weil mir ist es eben in Jena so passiert, dass ich, dass die das nicht kannten damals. Ich habe die Diagnose seit 2011 schon. Und die Uniklinik sagt, das ist psychosomatisch. Also, und daher bin ich nach Bad Berger gegangen und die haben es dann festgestellt.
1: Ja, mittlerweile haben die ja dieses neuromuskuläre Zentrum und Gott sei Dank, am Anfang war das auch nur die Neurologie und die kennen sich, also die meisten kennen sich jetzt wirklich Gott sei Dank in dem Zentrum aus damit. Ja.
0: Und wenn man bei der DGM anruft und Fragen hat, reicht es da aus, erkrankt zu sein oder muss man da Mitglied werden?
1: Muss man nicht. Also da kann jeder anrufen, auch Angehörige. Mich rufen ja auch manchmal Leute an, weil ich über die DGM auch Kontaktperson bin. Und da kann jeder anrufen, selbst wenn es nur eine Mutter ist beim erkrankten Kind oder ein Vater oder ein Ehepartner, der Fragen hat, kann jeder anrufen.
0: Das finde ich super, weil viele Landes- oder Bundesverbände haben als Grundvoraussetzung für Unterstützung eben diese zwingende Mitgliedschaft. Ne? Also das ist sehr, sehr lobenswert, dass die DGM das nicht so voraussetzt.
1: Super. Ja, das Einzigste ist bei diesen Weiterbildungen von der DGM, die bieten ja auch Weiterbildungen an für bestimmte Erkrankungen. Da ist es günstig, Mitglied zu sein, weil die Übernachtungskosten übernehmen.
0: Da macht wieder Sinn.
1: Da macht es wieder Sinn.
0: Jeder kann sich dann selbst festlegen. Ne?
1: Genau.
0: Was erwarte ich, was bin ich bereit dafür auch zu einzusetzen.
1: Genau.
0: Für eine Leistung.
3: Hat mir damals geholfen, um eine Reha zu beantragen. Das machen sie eben auch.
0: Wäre alleine schwierig gewesen, ne? Ja. Den Antrag eben so zu füllen, dass es auch ein Ja am Ende ergibt.
1: Ja. Vor allen Dingen auch bei Widersprüchen können wir ein viel mehr helfen, weil es von der Gesetzgebung schon einige Sachen gibt, wo es bei uns jetzt wichtiger ist, öfters zur Kur oder zur Reha zu fahren, wie Otto Normalverbraucher.
0: Ja.
2: Ja, nun gehört es leider zur Wahrheit auch dazu, dass diese Erkrankung nicht heilbar ist. Das haben Sie uns im Vorgespräch gesagt. Nun, was kann ich denn trotzdem als Betroffener tun oder vielleicht auch als Angehöriger? Die müssen ja auch ganz, ganz viel leisten, um auf den Verlauf positiv Einfluss zu nehmen, damit sich der einfach nicht so schnell voranschreiten lässt. Gibt es da etwas?
3: Ja, ich gehe immer zur Physiotherapie, zweimal in der Woche, zur Ergotherapie zweimal in der Woche und einmal zur Logopädie, um das, was noch geht, dass ich das eben halten lasse.
2: Das ist ein ausfüllendes Programm.
3: Ja, gut, dass ich eben Rentnerin bin, also weil sonst würde das nicht gehen.
2: Ja. Frau Fröhlich, wollen Sie noch was ergänzen?
1: Ja, also das ist wichtig, gerade bei den Myotonendystrophien, wie bei uns jetzt hier, dass wir regelmäßig Physio- und Ergotherapie machen, weil das einfach zur Stabilisierung der Muskeln dient. Es gibt natürlich auch Tage, wo man mal keine Lust hat und trotzdem geht. Es gibt aber auch, also manche kriegen wie so eine Art Schübe, wo es dann schlechter wird, wenn jetzt irgendwie mal eine Krankheit dazwischen kommt und man sich nicht mehr bewegen kann. Es gehen bei uns ganz, ganz schnell Muskeln kaputt. Und die kommen, wir können damit auch nicht mehr arbeiten. Was bei uns kaputt ist, ist kaputt, das kommt nicht wieder. Ja, man kann also nur mit den bestehenden Muskeln weiterarbeiten. Wichtig ist wirklich Physiotherapie, Ergotherapie. Wie geht man damit um, hatten Sie noch gefragt. Also ich kann jetzt nur von mir berichten, was mir hilft. Für mich hilft Reden. So viel wie möglich mit allen, egal ob sie es hören wollen oder nicht. Aber mich kann eigentlich jeder fragen. Ich rede auch darüber. Mir hilft das. Und letztendlich ist es so, dass es uns auch nichts nützt, wenn man zu Hause sitzen und ich habe das. Und den ganzen Tag, also es gibt sicher welche, die sind noch depressiv. Ja, bin ich jetzt nicht, weil ich denke, ich muss das Beste einfach draus machen. Und das mache ich. Ich treffe mich mit vielen Freunden nach wie vor und werde das auch so lange, wie es geht, beibehalten.
2: Frau Fröhlich, wir nehmen Sie als Sprachrohr der Selbsthilfe. Finde ich total gut. Das hätte ich nicht besser sagen können. Frau Willnert, Sie wollten noch was ergänzen?
3: Ja, also bei mir ist es so, weil meine Sprache wirklich schlecht ist, ist es mit Reden eben nicht so. Aber ich habe bekannte Freunde, die das wissen und die sich auch darauf einstellen, dass es eben besser wird. Nicht besser, aber dass es so bleibt.
1: Ja, und bei mir ist es halt mit dem Hochkommen. Ich kann noch gut reden, aber ich kann halt nicht mehr richtig hochkommen. Und wenn ich mich mit meinen Freunden treffe, die wissen das ganz genau, dass ich also auch nicht so weit laufen kann, dass wir also in der Nähe irgendwas brauchen. Und die helfen mir auch mal vom Stuhl hoch, wenn ich gar nicht wieder hochkomme. Ja, also, ja.
4: Ja, bei mir ist es halt so, dass ich froh bin, dass ich noch berufstätig bin und dass mein Arbeitgeber, die AWO, auch Verständnis dafür hat. Und da ich auch schon eine Vorerkrankung hatte, da wissen Sie ja Bescheid, was möglich ist und nicht möglich ist. Und ja, aber ist halt schön. Ich arbeite mit älteren Menschen, wenn die dann immer sagen, ach, Sie sind doch so jung. Also, ja, nee, das hilft mir. Also das wäre jetzt wahrscheinlich wird es mir wahrscheinlich nicht gut gehen, also seelisch meine ich jetzt, wenn ich das nicht hätte.
0: Eine Frage habe ich noch an Sie, Frau Fröhlich. Im Vorgespräch hatten Sie auch so mögliche Begleiterkrankungen erwähnt, also so eine Art Multiorganerkrankung. Können Sie da vielleicht noch ein paar Sätze dazu sagen, was auch noch möglich sein kann? Weil vielleicht hören Menschen zu hier, die noch keine Diagnose haben, die sich aber hier und da in dem, was Sie jetzt gehört haben von Ihnen drei Frauen, wiederfinden und das Gefühl haben, ich würde doch mal zum Arzt gehen und da mal nachfragen oder man hat vielleicht eine Begleiterkrankung und kommt nicht gleich auf das Ursächliche, eben eine Muskeldystrophie.
1: Also wichtig ist bei uns jetzt zum Beispiel, dass wir regelmäßig zu dem Kardiologen gehen, Herzecho machen, EKG machen, weil ja bei uns auch das Herz betroffen sein kann. Genauso kann es auch zu Nierenerkrankungen kommen. Darmerkrankungen haben sehr viele, Reizdarm zum Beispiel, also gerade der Darm kann auch träger werden, ja. Dann diese Linsentrübung mit den Augen habe ich ja schon erwähnt, also grauer Star. Ja, das haben sehr viele. Man kann auch, nicht jeder, aber man kann auch einen Diabetes bekommen, selbst tatsächlich. Der Lunge, genau, Asthma haben auch sehr, sehr viele. Ich auch, ja. Asthma.
3: Ja,
1: viele haben auch Hörprobleme schon mit den Ohren. Ja, haben auch Hörgeräte. Ja, also das sind halt, man sollte halt da schon regelmäßig, Schilddrüse kann auch betroffen sein. Also man sollte schon regelmäßig auch zu einem Endokrinologen gehen, der die Schilddrüse untersucht. Zum Lungenarzt eventuell, wenn man schon vorher bestehende Beschwerden hat. Zum Augenarzt, wichtig ist der Kardiologe, also wegen dem Herz.

0: Ja, wir haben noch gar nicht nachgefragt, wann die Gruppe eigentlich angefangen hat als Gesprächskreis, so zeitlich. Und ich glaube, so als die Gruppe, die wir jetzt so kennen, die sich bei uns hier zusammenfindet, das passierte wahrscheinlich so im letzten Jahr, ne? Und dann mit einer Regelmäßigkeit, da können Sie ja noch mal was dazu sagen. Und dann würde mich interessieren, und die Frage an Sie drei gern, würde Ihnen was fehlen? Was würde fehlen, wenn Sie die Gruppe nicht gefunden hätten? Also wird es Ihnen so gehen, wie es Ihnen jetzt geht, sage ich mal, mental, so für die seelische Gesundheit? Körperlich geht es wahrscheinlich nicht besser, weil es wird ja nicht besser, aber Sie versuchen es ja zu halten, ne, in dem Zustand, den Sie gerade erleben und den nicht schlechter werden zu lassen. Vielleicht haben Sie alle drei da so, ja, einen kleinen Gedanken dazu.
1: Also erstmal zu Frage 1. Damals, wo ich die Katrin kennengelernt habe, das war 2018, zur Reha, da haben wir dann gleich im Anschluss, nachdem wir fertig waren, uns gedacht, wir fangen jetzt mit dem Gesprächskreis an und hatten, glaube ich, Anfang 2019, glaube ich, oder Ende 2018, weiß ich jetzt nicht mehr so genau, einen Termin ja mit Frau Wiesner und Frau Brenning bei ICOS. Und danach haben wir das eigentlich ja, so sporadisch gemacht. Es wurde immer mal Frau Brenning angefragt, wann mein Raum frei ist. Und dann wurden Termine genannt und dann haben wir uns untereinander in der Gruppe, wir haben also eine WhatsApp-Gruppe auch, untereinander in der Gruppe geeinigt, was wir für einen Termin nehmen. Dann war ja Corona da, da ging es ja nicht. Und jetzt ist es eigentlich nach Corona seit, ich würde mal sagen, 22 mindestens. Ja. Ist es jetzt eigentlich schon regelmäßig? Mhm. Wir versuchen es alle 3 Monate hinzukriegen. Mhm. Im Winter ist es immer ein bisschen schwierig, weil viele von uns sind ziemlich steif im Winter und können sich schlechter bewegen, wie wenn es jetzt schön warm ist. Aber wir versuchen uns schon alle 3 Monate zu treffen und die Termine kann man bei mir abfragen oder unter ICOS, glaube ich, auch. Ich melde mich ja dann immer bei Frau Brenning und sage, dann und dann geben Sie mir mal bitte 2 Termine.
0: Genau.
1: Geben welchen Raum und dann schreibe ich das in die WhatsApp-Gruppe und die entscheiden sich dann meistens für einen und dann, genau.
0: Ja, und wir veröffentlichen das halt auf unserer Internetseite. Es hängt dann eben auch im Schaukasten oder wir können es eben auch auf Facebook bringen, wenn Sie das explizit wollen. Gerne, oder, dass wir das halt noch mehr bewerben auch, ne? Und die Zeitung druckt es halt auch ab als Gruppentreffen, ja.
2: Genau. Und was würde Ihnen fehlen, wenn Sie die Gruppe jetzt nicht hätten?
3: Also für mich würde fehlen der Erfahrungsaustausch. Jetzt gerade waren ja die Reaktiv da. Die haben eben Rollstühle vorgestellt, wo ich mir denke, vielleicht kann ich mir den ein Rezept kriegen. Und ansonsten, ja, ist es ganz locker.
4: Gut. Ich kann es wiederholen, also auch Erfahrungsaustausch und ich bin zwar in der Facebook-Gruppe, aber so persönlich, wenn mir was auf dem Herzen liegt, ist, finde ich das besser. Also und ja, da kommt immer mal was, weil, wie gesagt, noch nicht alles so bei mir bekannt ist.
1: Ja, mir ist es halt auch wichtig, dieser Austausch untereinander. Wir telefonieren auch manchmal miteinander, wenn jetzt Beate mal irgendeine Frage hat. Viele können mich auch anschreiben.

0: WhatsApp, die jetzt meine Handynummer haben. Wir können uns untereinander helfen, ist wichtig. Wenn jetzt einer mal sagt, muss einen Antrag schreiben, ich habe keine Ahnung, hast du Ahnung? Könnte man das zum Beispiel miteinander machen? Ja, also eigentlich ist es ein Miteinander, aber wir sind auch füreinander da, das ist wichtig.
1: Und das ist ja wieder das, was eigentlich für die gesamte Selbsthilfe gilt, ne, Bettina? Also das, was wir immer so hören, auch als Feedback von den Menschen, die gerade erst in eine Gruppe gekommen sind. Oh Mensch, weshalb habe ich da nicht schon früher was davon gelesen oder gewusst? Da wäre ich ja schon viel früher hingegangen, weil mir das auch unbedingt was gibt und mir weiterhilft auf meinem Weg zu mehr Lebensqualität. Austausch, Verständnis und gegenseitige Unterstützung. Ja, das sind so die drei Grundbausteine, denke ich, in jeder Selbsthilfegruppe. Und je nachdem, welches Thema man da sucht, ob es jetzt eine chronische Erkrankung ist, ob Eltern für ihre Kinder etwas suchen, einen Austausch. Es geht in der Selbsthilfe um Abhängigkeitsverhalten, um viele, viele psychische Erkrankungen oder aber auch um besondere Lebenssituationen. Das ist dann die sogenannte soziale Selbsthilfe. Also da reinschnuppern, das lohnt sich auf jeden Fall für die, die jetzt so zuhören und die noch keine Erfahrung haben mit Selbsthilfe. Die ermuntern wir natürlich, hoffen wir auch, mit so einer Radiosendung, um dann vielleicht doch mal zu schauen auf der Internetseite oder den Telefonhörer zu greifen, bei der ICOS anzurufen und nach etwas ganz Speziellem gezielt zu fragen. Und wenn es da noch keine Gruppe gibt, dann sind wir immer die Stelle, die natürlich auch begleiten kann bei Neugründungen. Ja, und an der Stelle gibt es noch ein Novum eigentlich. Das Novum heute ist, dass das Radio in die ICOS gekommen ist, in den Gruppenraum. Und das andere Novum wird sein, dass das jetzt nicht nur theoretisch, sondern auch praktisch die letzte Radiosendung von Gabriele Wiesner im Rahmen des Selbsthilfemagazins Chance war. Das heißt, ich bin seit 2001 dabei. 99 hat die Selbsthilfe angefangen mit einer der ersten Sendungen damals, die Selbsthilfegruppe Angst und Panik. Die haben gesagt, boah, wir haben zwar wahnsinnige Angst und wir sind panisch vorm Radio, aber wir machen Konfrontation, wir machen eine Radiosendung. Die haben damals sogar einen Radiopreis gewonnen dafür. Und dann hat sich das verstetigt und wir sind alle 4 Wochen, immerhin seit 99, ist es uns gelungen, das zu füllen. Ja, und das hat mir wahnsinnig Spaß gemacht. Vielleicht bleibe ich dem Radio auch in dieser oder jener Form erhalten. Das weiß ich noch nicht, weil ich sehr gerne mit Menschen ins Gespräch komme und auch viele Geschichten zu erzählen habe. Und das geht natürlich weiter. Bettina macht weiter im Radio. Logisch, die ist hier eine alte Häsin an dem Gebiet. Und die neue Frau im Radio, die haben wir hier schon mit dabei. Die hat heute nichts gesagt. Die Frau Dr. Silvia Steiner. Silvia ist eine Kollegin von uns, schon langjährig. Und die wird die Selbsthilfeberatung ergänzen, ja, übernehmen an meiner Stelle mit Bettina im Doppelpack. Und ihr werdet natürlich auch Radio weitermachen alle 4 Wochen. Also Tim, es gibt hier ein neues Team. Und ja, an der Stelle bleibt mir nur Tschüss zu sagen für die ICOS, für die Selbsthilfeberatung. Hat mir wahnsinnig Freude gemacht, hier immer zu reden, mit Menschen ins Gespräch zu kommen und viele, viele, viele interessante Menschen vorzustellen mit ihren Geschichten, mit ihren Schicksalen und natürlich auch immer noch eine coole Musik zu suchen und die Sendung dann eben so als schönes rundes Etwas über den Äther gehen zu lassen. Also macht's gut zu Hause an den Radios und ja, das erstmal dazu, aber so ganz fertig sind wir noch nicht.
2: Ich möchte mich nur noch bei unseren Gästen bedanken für dieses offene und ehrliche Gespräch von Ihnen, von Ihren Erfahrungen. Ich wünsche Ihnen, dass Sie weitermachen, dass Sie weiterhin so mutig und auch mit ganz viel Humor auch dabei sind, habe ich den Eindruck, Frau Fröhlich.
1: Und die heißt schon Fröhlich.
0: Ich bemühe mich, ja genau. Ich mache meinem Namen alle Ehre.
2: Genau. Und natürlich machen wir weiter. Wir werden Sie hier am Radio weiterhin mit über Selbsthilfethemen informieren, Sie auf dem Laufenden halten, was es in Jena alles gibt. Es gibt viel. Und bis zum nächsten Mal.
1: Ja, nächste Sendung wird sein am 23.07. wieder von 15 bis 16 Uhr im offenen Hörfunk. Ja, danke, dass Sie da waren und uns hier so offen über Ihr Thema berichtet haben. Das ist immer auch so ein bisschen Überwindung und ein bisschen Aufregung. Und wir haben das alles super hingekriegt. Danke, dass Sie hierher gekommen sind. Und ja, jetzt gibt's das Gruppentreffen von Ihnen. Sie können also hier bleiben und gleich voll in die Selbsthilfe einsteigen. Ja, vielen Dank zu Hause an den Radios. Macht's gut und bis zur nächsten.
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9: 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Es war nicht so, dass ich allein war. Dadurch sehr viele Leute aus Chile hier in Jena lebten, da haben wir alles so ein bisschen einfacher gemacht. 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

0: Hallo, ich hoffe, ihr seid nun alle wach. Das waren Little Sims und Sir mit dem Titel One in Rotation. Hey, liebe Leute, ich begrüße euch zu einer weiteren Sendung von Radio H2O aus Eisenberg. Und heute geht es genau um das, was bei einem Radio nicht fehlen darf. Genau, Musik. Und dafür habe ich euch heute ein paar freshe Hip-Hop-Tunes mitgebracht und vielleicht auch ein bisschen mehr. Kennst du das, wenn du etwas hörst und einfach nicht still sitzen kannst? Und je nach Setting, du dann schon imaginativ in deinem Kopf oder in Real auf der Tanzfläche stehst, plötzlich wie von Zauberhand dein Kopf zum Beat nickt, deine Arme sich bewegen und deine Beine Schritte ausführen, die sie zum normalen Laufen jetzt nicht machen würden. In der heutigen Sendung von Radio H2O geht es um das Thema Tanzen, wie also der Groove in den Körper kommt. Bleibt also dran, wenn ihr A. nichts verpassen wollt, B. richtig gute Musik hören wollt und C. einfach nicht mehr still sitzen könnt.
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0: Tanzstile. Ich würde nicht auf die Zahl schwören, aber ihr wisst, was ich meine. In dieser Sendung geht es aber speziell um Hip-Hop und Street-Dance. Wenige Tänze sind so akrobatisch wie die im Hip-Hop. Und Hip-Hop ist vor allem bekannt durch die roughe Energy, die kulturelle Tiefe und auch die Expressivität in den Moves, die die TänzerInnen und Tänzer mitbringen. Man kann Hip-Hop nochmal in unterschiedliche Tanzstile aufteilen mit wiederum verschiedenen Schritten und Figuren. Und um da so einen kleinen Einblick zu bekommen, werde ich euch heute ein bisschen in die Grundstrukturen sozusagen mitnehmen und ein bisschen was dazu erzählen. Was Hip-Hop aber auch noch von anderen Tänzen unterscheidet, ist, dass es sehr von Improvisation lebt. Also ich meinte ja schon, es gibt verschiedene Grundstrukturen und Schritte, aber dennoch ist ein tragendes Element, dass Hip-Hop und die TänzerInnen versuchen, im Fluss zu bleiben. Es gibt zwar Choreografien und etwas, worauf man baut, aber dennoch lebt Hip-Hop davon, zu freestylen und in jedem Moment neu zu entstehen. Es gibt sozusagen nichts in Stein gemeißeltes. Also klar, es gibt eine Struktur und es gibt einen Boden, auf dem man steht und auf den man immer wieder zurückkommen kann. Aber es geht nicht darum, sich krampfhaft an irgendeinem Skript festhalten zu wollen. Es geht darum, fluide zu bleiben und sich immer wieder neu auf das, was in einem selbst passiert und das, was in der Außenwelt passiert, einschwingen zu können, darauf reagieren zu können, spontan zu sein. Hip-Hop ist auf jeden Fall nicht in irgendwelchen fancy Studios entstanden, sondern ganz konkret auf der Straße, in Zeiten von Armut und sozialer Unruhe. Hip-Hop war von Anfang an eine Kraft, die Menschen in prekären Situationen verbunden hat und ihnen die Möglichkeit gegeben hat, ihre eigene Identität zu finden, zu benennen und Ausdruck zu verleihen. Und dadurch ja auch in Verbindung zu kommen mit anderen Menschen. Die ganze künstlerische und kulturelle Bewegung ist in den späten 60er Jahren in Amerika entstanden. Und zwar in den African American und Latin American Communities, in den Nachbarschaften, unter anderem der Bronx, Queens und Brooklyn. Die ersten Moves im Hip-Hop oder Street-Dance, wie zum Beispiel The Running Man, The Reebok, The Roger Rabbit, waren nicht nur coole Moves, sondern Bewegungen von Widerstand, Celebration und Identität. Die Hip-Hop-Moves wurden zur Sprache einer Kultur, die die Einschlagkraft hatte, von der Straße und von Blockpartys auf Weltbühnen zu gelangen. Und das ist ganz schön abgefahren, dass eine einzelne Bewegung im Körper die Kraft hat, zu einer Bewegung zu werden, die ganze Generationen mitreißt.
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0: Das war Everyday Hell von Fred Rostar und weiter geht's mit Radio H2O aus Eisenberg.
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0: In der heutigen Sendung geht es ums Thema Tanzen und Hip-Hop und Streetdance. Jeder Schritt beginnt bei dir und in deinem Körper. Und dein Körper ist ein Instrument. Du kannst mit deinem Körper sozusagen singen. Du kannst deine Gefühle ausdrücken und es ist egal, ob gute oder schlechte. Deine Gefühle finden in der Bewegung deines Körpers Platz. Und Hip-Hop ist eine Kultur, in dem genau das stattfindet. Und dabei geht es auch noch um Community, um Kunst, aber auch um Competition. In der heutigen Sendung jedoch geht es nicht um Competition, sondern eher darum, einen niedrigschwelligen Einstieg in das Thema Tanzen zu finden und nicht unter diesem Druck zu stehen, sich zu vergleichen und irgendwas leisten und reißen zu müssen, sondern vielleicht einfach motiviert zu werden, mal etwas auszuprobieren, einfach weil es Spaß macht. Fangen wir mal an mit der ersten Kategorie, und zwar Breakdance. Ich denke, jede Person da draußen kann sich etwas darunter vorstellen. Jede Person hat schon mal irgendeinen Menschen gesehen im Fernsehen oder so, der auf dem Kopf steht und sich 10-mal um seine eigene Achse dreht, währenddessen andere Leute drumherum stehen und wild herumschreien und klatschen und es einfach sehr mitreißend ist, was dort passiert.
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0: Breakdance wird von sogenannten B-Boys oder B-Girls getanzt und man nennt es auch kurz gesagt Breaken. Es ist ziemlich athletisch und akrobatisch und es findet nicht nur im Stehen auf den Füßen statt, sondern es wird auch auf den Händen oder sogar auf dem Kopf getanzt. Eine Tanzlehrerin, die ich kenne, die sagt immer, der Boden ist mein bester Freund. Und das lässt sich sehr gut auf Breakdance beziehen, denn Breakdance hat sehr, sehr viel Bodenkontakt und enthält auch viele Elemente und Küren aus dem Bodenturnen. Jedenfalls erfordert Breakdance im Allgemeinen sehr viel Training und besteht aus verschiedenen Elementen, auf die ich gleich genauer eingehen werde, nach dem nächsten Track, und zwar Doji, Boiled Peanuts.
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0: Yeah, das war Doechii, klassisch auf Boom Bap. Und das erste Element, worüber wir jetzt sprechen, ist das sogenannte Top Rocking. Das ist der Tanz im Stehen. Das ist das Erste, was alle sehen, zuerst, wenn der Tanz beginnt. Es ist quasi die Vorstellung oder die Introduction. Während dieser Sequenz werden schnelle Schritte oft mit Sprüngen in der Luft oder auf dem Boden verbunden. Und klassische Schritte sind beispielsweise der Indian Step oder der Two-Step. Die eignen sich als perfekte Grundlagen. Und von da aus geht es dann runter auf den Boden. Und das wird als Go-Down bezeichnet. Wichtig ist dabei, dass der Rhythmus des Tanzes nicht unterbrochen wird. Und das, was dann auf dem Boden geschieht, nennt man Footwork. Das ist quasi das Herz des Tanzes und das, was Breakdance von anderen Tänzen sehr unterscheidet. Die Tänzerin oder der Tänzer stützt sich dann mit den Händen und den Armen auf den Boden ab oder mit anderen Körperteilen, nur nicht unbedingt mit den Füßen. Also das gesamte Körpergewicht ist wirklich nach unten verlagert. Und dann kann man sich vorstellen, vielleicht kennt ihr den Six-Step, dass während der Unterkörper auf dem Boden abgestützt ist, die Beine in die Luft gestreckt werden und dann um den eigenen Körper rotieren und verschiedene Schritte damit ausgeführt werden. Wenn man das dann eine Weile gemacht hat, erreicht man sozusagen verschiedene Figuren, die vor allem mit den Händen nah am Boden gehalten werden. Und diese werden als Freezes bezeichnet. Aber darüber sprechen wir nach den nächsten zwei Songs. Also bleibt dran.
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1: Hey Leute, wir sind gerade bei Radio H2O aus Eisenberg und besprechen das Thema Tanzen, hören gute Musik und es geht um Hip-Hop, Dance-Styles. Und wir waren gerade beim Thema Breakdance angekommen und ich habe ein bisschen was erzählt über Top-Rocking und Footwork. Und wir sind stehen geblieben bei dem Punkt, wo im Footwork, also während man seinen Körper mit den Armen zum Beispiel am Boden hält und die Beine dabei in die Luft gestreckt werden, das als Figur für einen Moment gehalten wird. Und das bezeichnet man als Freeze oder als Freezes. Die bekanntesten Freezes sind beispielsweise der Baby Freeze oder der Turtle Freeze. Dabei werden solide Formen mit dem eigenen Körper für einige Sekunden gehalten und es wird oft dann gemacht, um bestimmte Sounds in der Musik zu unterstreichen oder nach einer Reihe von Combos das Ende dieser Sequenz zu betonen. Beim Baby Freeze ist es dann zum Beispiel so, dass die zwei Hände auf dem Boden abgestützt sind und die Unterarme wie zwei Säulen nach oben gehen und auf den Ellenbogen dann der Oberschenkel liegt und man sich abstützt und dann die Beine in die Luft streckt. Vielleicht könnt ihr euch das vorstellen, vielleicht aber auch nicht, ist auch egal. Aber wenn ihr das gerade ausprobieren solltet, dann guckt euch vielleicht besser nochmal ein YouTube-Tutorial an oder wartet noch ein bisschen in der Sendung. Wir kommen auch noch zum Mitmachpart, der weitaus nicht so kompliziert klingt wie das, was ich gerade erzählt habe. Jedenfalls, was noch wichtig ist zu betonen, wenn ihr Footwork macht, trainiert eure Handgelenke, passt auf eure Handgelenke auf und generell ist ein gutes körperliches Training essentiell, um euch selber halten zu können. Um aus diesen Freezes dann wieder rauszukommen, verwendet man sogenannte Transitions, also Übergänge. Diese eignen sich auch, um verschiedene andere Schritte miteinander zu kombinieren. Und die bekanntesten Übergänge nennt man zum Beispiel Sweeps, Pretzels oder Spins. Und Spin kennen einige von euch vielleicht von dem Backspin, also wo sich eine Person über ihren eigenen Rücken abrollt.

Das war Femi mit Beef. Und jetzt kommen wir zum letzten Element aus Breakdance, und zwar den sogenannten Power Moves. Das sind die dynamischsten Elemente im ganzen Tanz. Das bedeutet, wenn der ganze Körper sich in einer Rotation befindet, wie zum Beispiel im Headspin. Kennt ihr Headspin? Also wenn die Tänzerin oder der Tänzer den Kopf auf dem Boden hat, Kopfstand macht und sich einmal um die ganze Achse rotiert, also nicht nur einmal, sondern mehrere Male. Und ja, während dieser Power Moves ist das ganze Körpergewicht auf den Händen, den Ellenbogen, den Schultern oder auf dem Kopf. Power Moves sind in der Regel also auch Teil des Footworks und sie gehen ineinander über durch zum Beispiel Transitions oder enden im Freeze. 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

0: Es gibt des Weiteren im Breakdance auch noch Tricks, die sozusagen ein unerwartetes Element mit einfließen lassen oder Flips. Und letztendlich ist es wichtig, eine Balance hinzukriegen und alle Elemente, die heute auch besprochen wurden, einfließen zu lassen. Darunter zählen Footwork, Top Rocking, Freezes, Power Moves, Tricks, Flips und letztendlich eine Mischung aus der Struktur, der Schritte und der eigenen Auslegung und Interpretation dessen. Okay, Leute, jetzt haben wir den theoretischen Teil geschafft. Und wenn du gerade nicht im Auto sitzt oder auf dem Fahrrad oder in einer sonstigen ungünstigen Position, wo du dich nicht bewegen kannst, dann kannst du jetzt mitmachen. Also, wenn du zum Beispiel gerade im Büro sitzt oder in der Schule und dich den ganzen Tag noch nicht bewegt hast, dann solltest du es unbedingt ausprobieren.
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0: Also was du jetzt direkt einfach mal ausprobieren kannst, während du irgendwas anderes alltägliches machst, ist kein körperrotierender Kopfstand oder so, sondern einfach ein Basic aus dem Top-Rock-Bereich, und zwar dem Two-Step. Stell dich einfach locker mit beiden Beinen hin und dann step mit deinem rechten Bein nach vorne links und wieder zurück. Und dann step mit deinem linken Bein nach vorne rechts. Und wieder zurück. Und das dann immer abwechselnd. Also rechts, zurück, links, zurück, rechts, zurück, links, zurück, rechts, zurück, links, zurück.
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1: Okay, Leute, ich hoffe, ihr konntet den Song genießen. Das war Twiggy von Yaya Had a Dream. Und wir sind gerade bei Radio H2O in Eisenberg und reden über Hip-Hop-Dance-Styles. Und bisher ging es um Breakdance, Breaking. Und wir kommen jetzt zum Abschluss zu den letzten zwei Main-Styles, unter anderem Locking. Locking entstand in den 70er Jahren in Los Angeles und stammt von den Social Dances der 60er Jahre in den USA ab. Die hatten solche Namen wie beispielsweise Funky Chicken, Jerk Mashed Potato oder auch Sneak. Die Bewegungsabläufe sind im Gegensatz zu Breakdance relativ klar definiert. Der Name leitet sich vom Englischen to lock ab, das heißt verriegeln. Und das beschreibt es eigentlich perfekt, weil eine schnelle Bewegung abrupt in einer festen Position gestoppt wird. Also vom Ding her so ein bisschen ähnlich wie der Freeze, über den ich vorhin im Rahmen von Breakdance geredet habe. Das Ganze wird hauptsächlich im Stehen getanzt und besteht hauptsächlich aus schnellen und abgehackten, aber trotzdem flüssigen Bewegungen mit den Armen und dem Oberkörper. Die Bewegungen werden teilweise groß und übertrieben dargestellt und typische Locking-Bewegungskombinationen tragen oft Namen aus dem Cartoon-Bereich, zum Beispiel Skeet the Rabbit oder Scooby-Doo oder Tom und Jerry. Und das ergibt voll Sinn. Also ich war letztens das erste Mal in meinem Leben bei einer Locking-Show, also ich kannte das vorher noch nicht. Und die Figuren, die Tänze waren wirklich an Comicfiguren und Cartoons angelehnt. Also man hat gesehen, wie dort zum Beispiel eine Imitation von einem Cartoon-Held gespielt wird und tänzerisch verpackt wird, wie zum Beispiel so die Western-Knarren, die in der Hand gedreht werden. Gut vorstellen lässt sich Locking auch mit dem Signature-Move Locking Point. Der passiert während der Bewegungsabläufe. Man stoppt bei einem bestimmten Beat in der Musik und dann auf jemanden oder etwas mit seinem Finger zeigt und damit zum Beispiel wunderbar andere Menschen in den Tanz mit einbeziehen kann. Und das nächste und letzte, was jetzt hier noch vorgestellt wird, ist Popping. Und Popping wird abgeleitet von to pop, also knallen. Die Bewegungen entstehen sozusagen aus Muskelkontraktionen und Entspannungen. Und daraus resultieren harte und abrupt erscheinende Isolationsbewegungen. Ihr kennt bestimmt alle diesen sogenannten Robo-Dance und das ist Popping. Also dass alles so roboterartig aussieht. Dabei wird so die Illusion von Schwerelosigkeit und ferngesteuerter Bewegung hervorgerufen. Vorwiegend passiert das Ganze im Stand und die beiden Stile Popping und Locking haben die Gemeinsamkeit, sich zu vermischen und dann zu einem wirklich einzigartigen Flow zusammenzuwachsen. Beide Moves bilden neben dem Fundament von Hip-Hop übrigens auch das Fundament von Dubstep und Contemporary. Was ich als Anlass nehme, das Musikgenre der heutigen Sendung auch auf den Schluss noch ein bisschen zu erweitern.

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1: Falls du Popping direkt auch mal ausprobieren willst, kannst du das direkt machen. Und zwar über den Move Forearm Hit, indem du einfach versuchst, deinen Unterarmmuskel passend zum Beat, der gleich folgt, anzuspannen und wieder zu entspannen. Und dann kannst du einfach während des Rhythmus so ein bisschen damit rumspielen und gegebenenfalls anpassen und langsamer machen oder schneller machen. Und dann kannst du auch noch den Move Chest Pop ausprobieren, indem du das Ganze mit deiner Brustmuskulatur versuchst, also die Brustmuskulatur anzuspannen und wieder zu entspannen. Und ich muss sagen, das finde ich wirklich gar nicht so einfach. Aber wenn man das einmal hinkriegt, dann hat das schon einen enormen Effekt. Und wenn du das versuchst während des nächsten Songs oder der nächsten Songs, kannst du auch einfach versuchen, das dann in verschiedene Richtungen zu bewegen. Aber schau einfach, ob du den Tune fühlst. Und wir hören uns dann nochmal.

Alright, das war's schon wieder mit einer weiteren Sendung von Radio H2O aus Eisenberg. Wir haben heute über verschiedene Dance-Styles geredet und dazu freshe Tunes gehört. Denkt immer dran, bleibt im Flow und Tanzen kann helfen, mehr mit unserem Körper und den Menschen um uns herum in Verbindung zu kommen. Wenn du auch Lust auf Tanzen bekommen hast, dann kannst du einfach im Internet nachschauen, wo du in der Nähe Kursangebote findest. Oder du fängst erstmal klein an und übst einfach zu Hause mit Tutorials, indem du die heute besprochenen Schlagworte zum Beispiel eingibst. Und im Internet findet sich da wirklich eine Menge. Wenn du aus Eisenberg kommst, dann kannst du einfach mal schauen bei der Tanzschule Tanzwelt Movement am Jilbrunn. Da werden verschiedene Hip-Hop-Klassen angeboten, darunter auch extra Klassen zum Beispiel für Mädchen. Ich verabschiede mich mit dem Song Odyssey von LSD. Ich wünsche euch einen wunderschönen Tag, bleibt stabil und passt auf euch auf.

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9: Herzlich willkommen damit zur Jena-Zeit. Heute am Donnerstag, der 23.07. Donnerstag, da kommt ihr ja eigentlich gar nicht. Ab jetzt aber schon. Wir wollen irgendwie noch ein bisschen besser informieren über das, was hier so in der Stadt passiert. Und deswegen jetzt auch immer donnerstags eine Jena-Zeit. Um 17 Uhr hier bei Radio OKJ. Also das bleibt, wie es ist. Wir machen jetzt erstmal ein kleines bisschen Musik, bevor wir uns dann den Veranstaltungstipps widmen. Ist hier Nina, Usan und Charade.

Nina Usan Charade, da war ich eben ganz schön voreilig, als es hier losging. Bisschen aufgeregt bei der ersten Jena-Zeit am Donnerstag. Ich habe nämlich ganz vergessen, mich vorzustellen am Mikrofon. In der kommenden Stunde bin ich David Simon. Ich freue mich drauf und wir schauen mal ganz kurz auf die Nachrichtenlage in Thüringen und in Jena. Die ist relativ interessant. Ich weiß nicht, wie es euch im Moment geht. Es ist noch ein bisschen Durchhalten angesagt. Allerhand Straßen sind in Jena im Moment gesperrt und ich kann euch aus eigener Erfahrung sagen, so einmal durch die Stadt fahren, das zieht sich im Moment, gerade wenn man aus Richtung Weimar kommt, dann ist das mit einigen Umwegen verbunden. Es geht weder an der Papiermühle noch hinten über Nordrhein, sondern wirklich nur über die Autobahn. Und da ist dann auch noch die Fahrbahn verengt und am Paradiesbahnhof ist gesperrt, ist anstrengend. Könnte man sagen, nimm doch stattdessen die Öffis, ist aber auch gar nicht so einfach, weil auch die Bahnstrecke zwischen Weimar und Jena, die ist im Moment vom Schienenersatzverkehr betroffen und das ist relativ anstrengend. Und naja, mal gucken, bis nächste Woche geht das Ganze noch und dann wird es zumindest besser und die Bahn fährt wieder. Da darf man sich also schon mal zumindest ein bisschen freuen. Wir machen jetzt weiter hier mit noch ein bisschen Musik und anschließend gibt es dann für euch die Veranstaltungstipps nach Njata und Circles.

Inc. von den Lehman Brothers. Und das ist der Moment, wo wir schauen, was es im Moment in Jena so zu erleben gilt. Ich darf schon mal verraten, die Kulturarena, die lädt ja zumindest ein. Was könnt ihr heute Abend machen? Ihr könntet zum Beispiel ins Französische Theater gehen, zu Maurice Maeterlinck, L'Entruse Antérieure. Das sind zwei kurze Dramen und die stehen da im Mittelpunkt. Die heißen eben L'Entruse und Antérieure und beide Stücken entfalten sich in ähnlichen Bildern. Zwei Gärten, zwei Häuser mit zwei Fenstern und ja, dabei wird eine Atmosphäre gespiegelt, in der es immer wieder entgespannte Erwartungen gibt. Menschen verharren im Warten, vielleicht auf einen Moment der Hoffnung, vielleicht warten sie auch auf den richtigen Augenblick oder um eine erschütternde Nachricht zu überbringen. Währenddessen nähert sich dann etwas Unausweichliches, leise, fast unmerklich und doch unaufhaltsam, eine unsichtbare Präsenz rückt an, ohne dass jemand die aufhalten kann. Was kann man noch tun, wenn alles droht, aus dem Gleichgewicht zu geraten? Die Antwort, die gibt es heute Abend an der FSU Jena bei der studentischen Theatergruppe Biennale Reticule um 19 Uhr im Casablanca. Die Tickets kosten 7,70 Euro. Wenn das nichts für euch ist, dann geht doch zur Kulturarena. Da treten die Brooks auf. Das ist eine internationale Band rund um den Bandleader und Bassisten Alexandre Lapointe. Gemeinsam mit Sänger und Posaunist Alain Prater und Gitarrist Philippe Luc und Perkussionist Philippe Baudin verbinden sie Funk, Soul, R&B und Jazz zu einem wirklich ganz eigenständigen Sound. Die Gruppe ist regelmäßig auf internationalen Festivalbühnen zu erleben und hat sich auch in der Clubszene Namen gemacht. Original kommen die aus Montreal, also aus Kanada, und bringen heute ihren funkigen und souligen Sound mit nach Jena auf den Theatervorplatz. Der Einlass ist um 19 Uhr. Das Konzert geht dann um 20 Uhr los und an der Abendkasse gibt es noch Tickets für 15 Euro. Alternativ könntet ihr zur Philosophie zum Anfassen gehen. Die Ausstellung macht zentrale Begriffe und Theorien durch interaktive Objekte erfahrbar. Bis zum 18. August 2026 sind die noch da, also noch eine ganze Weile mit ihren Exponaten im Stadtlab und im historischen Rathaus. Gezeigt werden da bekannte Arbeiten und neue Objekte, die sich auf die philosophische Tradition hier in Jena beziehen. Die Ausstellung lädt ein, grundlegende Fragen des Denkens auf praktische Weise zu erkunden. Viele der Objekte erblicken nach langer Zeit wieder das Licht eines Ausstellungsraums. Bewährte Objekte werden dabei noch mit neuen kombiniert. Die Ausstellung öffnet morgen von 10 bis 16 Uhr im Stadtlab. Auch hier ist der Eintritt frei. Noch eine Alternative haben wir, Magic Globe, das Geheimnis der Jahreszeiten nämlich. Mia entdeckt bei ihrem Großvater einen geheimnisvollen Globus. Gemeinsam mit ihrem Onkel Edmund setzt sie dessen Kräfte ein, um die Jahreszeiten zu verändern. Mit unerwarteten Folgen. Die Geschichte verbindet Unterhaltung mit Wissen und erklärt kindgerecht, wie Erde und Sonne zusammenwirken, warum es Tag und Nacht gibt und wie die Jahreszeiten entstehen. Die mehrfach international ausgezeichnete Produktion richtet sich an Familien und wird durch eine kurze Einführung in den aktuellen Sternenhimmel ergänzt, den man immer mal zwischen den spaßigen Animationen sieht. Das geht los morgen um 14.30 Uhr am Planetarium. Die Tickets, die kosten 15 Euro oder ermäßigt 13,50 Euro. Außerdem gibt es noch Familienkarten. Wir machen erstmal weiter mit Musik. Up from the Bottom, Linkin Park.

0: 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Heute.
1: Moin Dennis, du gehst heute zur Kulturarena, habe ich mir sagen lassen. Was läuft denn da?
2: Ja, heute so ein bisschen so eine Überraschungstüte für mich. Und zwar The Brooks spielen. Das ist eine kanadische Band aus, ich glaube, Quebec, Montreal. Irgendwoher dort kommen die. Das ist so eine Jazz-Funk-Soul-Geschichte. Damit kriegen die mich ja sowieso. Und über die letzten Jahre ist das so zu einem festen Bestandteil der Kulturarena geworden, dass es immer irgendwie einen richtig guten Soul, Jazz, Funk, whatever Act gibt. Und also wir haben hier schon Lee Fields gehört, wir haben schon, ach, keine Ahnung, wen alles. Es war immer gut. Und diesmal The Brooks unter anderem. Und da erwarte ich mir einiges. Das ist so ein Musikerkollektiv, Vollblutmusiker. Ich glaube, es gibt so eine Kernformation, das sind vier Leute und dann holen die sich noch Leute dazu. Also ich erwarte mir da heute wirklich ein Feuerwerk der guten Laune. Und ja, geht einfach hin und lasst euch auch überraschen. Wie gesagt, so mache ich das heute. Ich bin sehr, sehr gespannt. The Brooks aus Kanada.
1: Heute um 20 Uhr auf dem Theatervorplatz in Jena.
2: Yippie!

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1: Am kommenden Wochenende kommt der Töpfermarkt in Jena auf den Marktplatz. Am 25. und 26. Juli präsentieren Handwerker und Künstler dort ihre Ware. Wer will, kann da zuschlagen und das Portemonnaie aufmachen. Und zu dem Thema ist uns jetzt am Telefon zugeschaltet der Marktmeister von Jena Kultur, Oliver Klinke. Herr Klinke, hallo.
2: Ja, hallo von mir.
1: Herr Klinke, wenn wir uns jetzt diesen Töpfermarkt anschauen, ganz in der Nähe von Jena, da hat ja das Töpfereihandwerk bis heute eine ganz besondere Geschichte. Die Bürgeler Keramik, die hat es weltweit in die Wohnzimmer geschafft. Wie ist das Töpfereihandwerk hier bei uns in der Region sonst noch verwurzelt?
2: Genau, also wie Sie ansprechen schon, jetzt liegen die Wurzeln in Bürgel. Das ist eine ganz, ganz lange Tradition. Da können wir natürlich als Jenaer Veranstalter nicht ganz mithalten. Wir haben aber immerhin schon die 29. Auflage unseres beliebten Jenaer Töpfermarktes. Und ja, ich möchte sagen, mittlerweile hat sich die Veranstaltung bei Besuchern und in Töpferkreisen ganz gut etabliert, sodass wir hier auch wirklich eine sehr gute Mischung an Keramik aller Art bieten können.
1: Können Sie da grob abschätzen, von woher die Menschen kommen, die dort als Besucher auftreten, also die dort was kaufen möchten, sich was angucken möchten?
2: Also das werden schon hauptsächlich die Jenaer sein, aber wir rühren auch die Werbetrommel außerhalb von Jena und da sind schon die ein oder anderen mal, die als Tourist hier in der Nähe sind, die gucken auch schon ganz gerne mal über den Töpfermarkt. Ne?
1: Und wie es natürlich immer so ist, für jedes Handwerk gibt es Fans, gibt es Freaks, die sich online vielleicht austauschen und dann auch gucken, wo kann ich was ganz Besonderes kennenlernen, weil das ist ja das Schöne an zum Beispiel auch diesem Töpfermarkt, dass dort Handwerker ihre Ware ausstellen. Das heißt, dort gibt es Unikate, dort gibt es Dinge, die ich möglicherweise sonst nirgendwo bekommen kann. Wie viele Händler kommen denn da auf den Jenaer Töpfermarkt und was bringen die so mit?
2: Das kann ich ganz genau sagen. Das sind 63 Töpfer. Da legt man auch immer Wert drauf. Das sind Töpfermeister oder Keramiker oder Diplomdesigner, also Profis, ausgebildete Leute, die auch, und das macht auch die Sache so schön, im Prinzip selber vor Ort sind und der Besucher kann selbst mit dem Meister, mit dem Anfertiger der Keramik da ins Gespräch kommen, ne? Das sind 63. Die Bewerberanzahl war weitaus höher. Also ich hatte über 90 diesmal vorliegen. Und wir haben uns natürlich so einen Kriterienkatalog dann erschaffen. Da geht es natürlich um hohe Qualität, um Neuigkeiten und so weiter, um da eine Auswahl zu treffen. Und leider hat es nicht für jeden gereicht.
1: Also auch eine tolle Möglichkeit, wenn man mit den Menschen ins Gespräch kommt, auch mal drüber zu reden. Wir können vielleicht bestimmte Wünsche, die ich sogar habe, an den Handwerker, wie können die vielleicht umgesetzt oder zumindest berücksichtigt werden? Wenn man jetzt ein bisschen weiter schaut, wir haben jetzt hier natürlich den lokalen Markt, aber wer Keramik sucht und online geht, der findet ja unglaublich viel. Die ganze Welt ist voll davon. Das meiste davon ist natürlich Fabrikware. Sie haben eben schon gesagt, es gibt so einen kleinen, ja, Katalog, Anforderungskatalog an die Handwerker, die hier ausstellen wollen auf dem Töpfermarkt. Können Sie das grob skizzieren in Ihrem Katalog? Was sind da die Unterschiede, die die halt haben müssen von, ja, sagen wir mal zum Beispiel kleinindustriellen Herstellern bei den ganz großen, die jetzt aus China das Porzellan hier rüberschiffen? Da ist es ja wahrscheinlich relativ klar.
2: Ja, genau. Also wie gesagt, das sind halt in erster Linie die Ausbildung. Ja, was steht da dahinter? Das ist eine Keramikausbildung, es ist ein Designer, Künstler auch zum Teil oder halt sehr oft auch Meister. Also das ist ganz wichtig, dass da eines dieser Kriterien vorliegt. Und dann wird halt geschaut nach der Qualität. Also die schicken ja auch Vita dann mit, die schicken Referenzen mit. Natürlich reichlich auch Bildmaterial und da kann man sich sehr gut ein Bild machen. Und dann geht die Auswahl auch dahin, dass wir möglichst eine große Vielseitigkeit an Keramik abbilden möchten. Das ist ja nun ein ganz altes Handwerk, da gibt es ja die verschiedensten Traditionen. Auch zeitgenössische Kunst ist auf jeden Fall dabei. Das geht also von Unikaten, Skulpturen, ja, Fayence-Malerei, also alles Mögliche wird man hier finden. Und das ist ja auch so, dass die Keramiker aus weit gestreut kommen. Ne? Also wir haben dabei die 8 Keramiker aus Jena. Das ist sehr wichtig, dass der lokale Bezug da ist. Mehr gibt es zurzeit nicht. Dann sind so ungefähr die Hälfte aller Aussteller aus Thüringen. Und die restlichen sind eigentlich auf ganz Deutschland verteilt, zum Teil auch aus dem Ausland. Also es gibt einige wenige, die zum Beispiel aus Belgien anreisen oder aus Frankreich, Italien, auch Ungarn ist dabei. Also wirklich ein ganz großes Spektrum, was hier geschaffen wird.
1: Da gibt es also vielseitig erstmal Keramik zu sehen. Da gibt es auch verschiedene Techniken ja dann in dem Zusammenhang kennenzulernen. Und auch ansonsten könnte es einfach ein schöner Tag werden, würde ich mal sagen. Man kann auf dem Töpfermarkt auch einfach mal so hübsch ein paar Stunden am Nachmittag verbringen und sich irgendwie noch was zu essen oder zu trinken holen, oder?
2: Genau, hauptsächlich sind natürlich die Keramiker. Das soll auch so bleiben, aber natürlich ist ein bisschen gastronomische Versorgung jetzt auch mit auf dem Markt. Das gehört dann einfach dazu. Man hat auch Sitzgelegenheiten, kann sich mit Freunden treffen. Das Wetter soll super werden, nicht zu heiß, kein Sturm. Auch das ist ja mal nicht so toll auf dem Keramikmarkt. Das kann eine schöne Veranstaltung werden. Und es geht auch nicht nur ums Sehen und ums Kaufen. Auch nicht nur Kinder sind immer interessiert an Mitmachaktionen. Ja. Auch da hat der Jenaer Markt eine ganze Menge zu bieten. Ja, fängt an mit den Formen von Figuren, Fantasiewesen aus Ton. Es geht weiter, dass ein anderer Anbieter hat vorgefertigte Keramiken, die können bemalt, glasiert werden. Und das Schöne daran ist, auch im Anschluss in der Keramikwerkstatt gebrannt werden, denn das ist nötig, damit das auch für immer dann wirklich die Keramik fest wird. Das kann dann nach 2-3 Wochen in der Werkstatt abgeholt werden. Man kann auch Sachen sehen, wie das so gefertigt wird. Zum Beispiel diese japanische Fertigungstechnik, die Raku-Technik, die wird vor Ort vorgeführt. Das ist also ein Töpfermeister, der da so einen Brennofen mit hat. Da einfach mal ins Gespräch kommen mit den Leuten und schauen, wie das funktioniert und das eine oder andere Stück dann auch erwerben. Also das ist immer eine wundervolle Atmosphäre auf dem Markt und eine Veranstaltung, die mir auch sehr viel am Herzen liegt und die ich auch nur empfehlen kann für einen Besuch.
1: Das klingt nach einer Möglichkeit, das Handwerk wirklich rundherum kennenzulernen, das Töpferhandwerk. Am Samstag von 8 bis 18 Uhr und am Sonntag von 10 bis 18 Uhr in Jena auf dem Marktplatz. Eine ganz wichtige Info noch, der Eintritt ist frei, also auch einfach nur gucken ist auf jeden Fall eine Möglichkeit. Herr Klinke, ich danke vielmals fürs Gespräch und ich denke, wir können jedem, der hier zuhört, empfehlen, da einfach mal vorbeizuschauen.
2: Auf jeden Fall, ja.
1: Sehr alles, gerne. Alles klar, freue ich mich auf einen kleinen Spaziergang am Sonntag. Gerne. Vielen Dank.
2: Ich danke Ihnen. Tschüss.

0: Alicia Creech is no one's business. Wir hier bei der Jena-Zeit, wir haben ja auch den Anspruch, euch nicht nur so Veranstaltungstipps, wo man Geld ausgeben kann, zu machen, sondern euch auch hier unsere Umgebung ein bisschen näher zu bringen. Und das macht die Jule, die wandert nämlich gerne und hat einen Tipp.
1: Wir sind gerade von Lobeda Ost mit der 820 nach, wo sind wir hier?
2: Wolfersdorf.
1: Ah ja. Und hier gibt es sogar Wanderschilder. Das heißt, wir sind nicht die einzigen Menschen, die auf die Idee kommen, hier wandern zu gehen. Wie fandest du die Busfahrt, Amy?
2: Sie war sehr schön. Es gab viel zu sehen, viele schöne Fachwerkhäuser. Es war sehr unkompliziert und es war einfach ein schöner Ausblick.
1: Und jetzt sind wir an ganz vielen Teichen, Seen vorbeigefahren und da waren sogar Schwäne drin und alles war irgendwie auch so von Seerosenblättern bedeckt. Und ja, einfach toll. Hier kann man noch Rad wandern, nur dass die Karte kaputt ist. Tja, passiert, ne? Wir machen das Ganze am Dienstag, dem 14.07. Und es ist etwas bedeckt und schwül und wolkig. Und wir versuchen jetzt herauszufinden, wie wir zu unserem Ziel kommen, zu dem wir dann später mehr erzählen. Hier gibt es ein kleines Jugenddorf, Jugendherberge und auch ein Schild. Ich weiß nicht, ob das einfach Kika heißt oder ob das vom Kika ist, weil es ist nicht das Kika-Logo.
2: Ich denke schon, dass das von Kika ist. Also das geht sehr viel um Kinderschutz und Kinderrechte. Wir sind durch den Wald gewandert und sind jetzt nicht nur nass von den Bäumen und Blättern, sondern auch von unserem eigenen Schweiß und gehen jetzt auf das Schloss zu.
1: Ja, es ist nämlich sehr schwül und der Weg war sehr, sehr eng und wir haben ein Haus gesehen, wo gleich ein See daneben war. Das war krass. Ich nenne immer alles See, eigentlich ist das noch ein Teich, aber ein großer Teich halt, ne?
2: Genau. Aber uns hat die Terrasse nicht so gut gefallen. Ausbaufähigkeit. Genau, und jetzt befinden wir uns vor dem Schlossgraben und gehen jetzt zum Schloss.
1: Yay! Hier gibt es schon etwas Infrastruktur, hier ist ein Gasthof und es gibt auch das größte Waldbad Thüringens. Warst du überhaupt schon mal in einem Waldbad in Thüringen, Emmy?
2: In Thüringen, nein.
1: Oh oh.
2: Ja.
1: Aber in Sachsen?
2: Nee, in Heidelberg.
1: Ah.
2: Ja, das ist sehr schön. Genau, und das heißt Waldbad Herzog Ernst. Wir können das ja natürlich jetzt nicht bewerten, dafür ist es viel zu kalt. Aber vielleicht ist es auch ein Ausflug wert. Ein Schloss, ein Gasthof, ein Waldbad, was will man mehr?
1: Sichere Rente. Ja, aber wir haben hier diesen wunderbaren Schlossgraben und das erinnert mich ein bisschen an Schloss Kochberg, Großkochberg. Wobei hier natürlich viel, viel mehr Wasser um das Schloss drumherum ist. Hier gibt es aber auch nicht so viele Häuser, ne? Aber man kann nach Kala laufen, man kann zur Leuchtenburg laufen, man kann nach Seitenbrück, man kann nach Trockenborn. Glaubst du, es ist Trocken in Trockenborn?
2: Nein.
1: Das hier ist auch ein Teil von Trockenborn, hä? Hier ist auch eine große Karte, auch nicht sonderlich gut instand gehalten, muss man dazu sagen. Und auch ein bisschen schwierig zu entziffern. Aber es gibt noch eine zweite Karte. Gott sei Dank. Oha! Das ist ja richtig schön.
2: Tja, hat ein bisschen was von Schloss Neuschwanstein. Aber es sieht so aus, als könnte man heute nicht rein. Das ist dann wahrscheinlich nur Samstag und Sonntag offen.
1: Ja, passiert. Aber wir sehen das Schloss trotzdem. Und es sieht auch ein bisschen aus, wie wenn man so eine DDR-Serie geguckt hat oder so ein Märchen.
2: Aber sowas wie Kaisers neue Kleider, ja. Oder wie heißt es nochmal mit der Rosenrot?
1: Schneeweißchen
2: und Rosenrot. Sind die da nicht auch an einem Schloss dann? Ich weiß es nicht.
1: Safe, ne? Ich meine, das sind ja irgendwie Prinzen oder so, die sie dann heiraten.
2: Ja, stimmt.
1: Ja.
2: Oder Aschenputtel. Nee, Aschenputtel nicht.
1: Aber es sieht halt auch ein bisschen crazy aus. Es ist so ein bisschen messy, chubby, chic oder so.
2: Ja, es gibt auch wahrscheinlich mehrere Briefkasten. Vielleicht wohnen da auch Menschen.
1: Würdest du da wohnen wollen?
2: Ich weiß, dass meine Cousine gerne in einem Schloss wohnen wollen würde. Ich eher nicht.
1: Die Heizkosten.
2: Viel zu teuer.
1: Ich finde, es sieht auch so ein bisschen aus, wo so ein, irgendwie so ein Zauberer wohnen würde. Aber wir sind halt gerade nicht wirklich auf dem Berg, deswegen, ich finde, ein Zauberer muss auf dem Berg wohnen, abseits.
2: Genau, und zu der Geschichte, es steht seit über 460 Jahren als Jagd- und Wasserschloss auf einer künstlichen Insel. Und 1547 wurde

0: und wie wir wieder wegkommen. Wenn man an die Seite vom Zaun vom Schloss geht, gibt es noch einen Pressespiegel, einen analogen Pressespiegel mit Ausschnitten von Zeitungsartikeln und einen kleinen Anblick von dem Aufbau des Schlosses und man sieht auch ein bisschen, wie es da innen aussieht. Und jetzt machen wir uns auf den Weg zu einem Aussichtspunkt. Nur erkunden wir auch gerade die Grenzen des Zauns um das Gelände. Und wir haben doch noch Schafe gefunden, aber die sind auch durch den Zaun von uns abgetrennt. Wir laufen gerade von Wolfersdorf Richtung Neustadt auf einem Weg, der so ein bisschen eine kleine einspurige Straße ist und auch eher für Fahrräder gedacht ist. Aber wir laufen hier trotzdem drauf. Sowas gibt es auch am Rennsteig relativ oft. Und es ist richtig schön, die Natur ist richtig schön. Und gerade gab es so einen kleinen Hof. Emmy, wie fandest du den?
1: Traumhaus. Traumhaus. Vielleicht ein bisschen zu wenig Grünfläche, aber es war ja irgendwie ein Dreiseitenhof. Ist schon sehr idyllisch hier. Viele Pferde, Frösche, Kühe. Ne, Kühe haben wir noch nicht gesehen. Also das Dorfleben hat schon etwas für sich. Aber an sich hat man hier wirklich kaum Infrastruktur, außer das Waldbad.
0: Ja, und der Bus kommt auch nur alle 2 Stunden. Ist auch nicht so schön, aber besser als nichts, ne? Und man muss halt sagen, immerhin hat man den Vorteil, dass man diese sehr guten Wege vom einem Dorf ins andere, in die nächste Stadt dann hat. Also zur Not, wenn du jetzt ein Fahrrad hättest, wäre es auch eigentlich chillig, ne?
1: Es ist eigentlich sehr schön. Also eine Radtour hier durch kann man eigentlich sehr empfehlen.
0: Ja, die Straße ist nicht sehr breit, deswegen ist es auch relativ unpraktisch, wenn dann doch mal ein Auto kommt. Und wir haben hier einen riesigen Reiterhof mit sehr vielen Pferden und die Pferde sind überall. Man hat fast das Gefühl, es sind Wildpferde, weil die auch manchmal einfach auf steilen Abhängen stehen und wie so kleine Bergzieglein einen angucken. Wir sind jetzt nur noch 2 Kilometer von Neustadt entfernt. Wir haben jetzt 11.000 Schritte, was ja eigentlich noch nicht mal so viel ist. Aber bei dem schwülen Wetter ist das schon anstrengend. Wir wurden von Bremsen gejagt und verfolgt. Und wir sind sogar weggerannt und haben mit einem Regenschirm um uns geschlagen. Trotzdem sind wir, glaube ich, die Viecher 10 Minuten nicht losgeworden. Es sind sehr, sehr viele Teiche überall. Wir haben Schafe gesehen, die unter einem kleinen Baum gechillt haben und auch zu uns am Zaun gekommen sind und sich streicheln lassen haben. Und es ist einfach sehr, sehr schön hier. Hast du noch was zu sagen, Emmy?
1: Meine Schuhe sind nass.
0: Wir sind jetzt in Neustadt angekommen und sitzen am Busbahnhof und haben uns durch den letzten Teil noch geschlagen. So weit sind wir eigentlich gar nicht gelaufen, aber irgendwie hat es sich so angefühlt. Und vor allem, wenn man so wo langläuft, was man noch nicht gesehen hat, dann sind das immer neue Eindrücke. Wir waren noch mal bei einem Reiterhof oder so mit riesigen Gebäuden, mit einem Turm jeweils am Haus dran. Und die Pferde standen da so, es sah aus wie im Film. Daneben noch Teiche mit Schwänen, Babyschwänen. Es war großartig. Emmy, wie fandest du das?
1: Ich fand es auch eine sehr interessante Szenerie, weil man dauerhaft von Seen umschlossen war. Also es gab einen Teich nach den anderen, wahrscheinlich ein sehr sumpfiges Gebiet. Sowas habe ich auch noch nie gesehen. Es war eine schöne Wanderung, sehr anstrengend, vor allen Dingen, wenn man nasse Füße hat, aber es wird langsam besser. Sehr empfehlenswert, also auch mit dem Fahrrad, vielleicht auch mit Kindern, relativ wenig Anstieg. Ja, man kann da schön spazieren gehen, hat ein bisschen was zu sehen, Tiere vor allem. Also wir haben auch Schafe gesehen, Pferde, viele, viele Pferde, Fohlen. Ja, es war ein sehr schöner Ausflug, bis auf die Fliegen, die uns dann angegriffen haben. Also man sollte vielleicht auch immer Insektenschutz benutzen, gerade bei den derzeitigen Temperaturen. Aber es war ein sehr schöner Ausflug und ich kann es sehr empfehlen.
0: Ich auch, und ich finde es vor allem toll, dass wir an dieser Strecke, manchmal finde ich, wenn ich so meine Routen sehr an den öffentlichen Verkehr anpasse, dann habe ich immer so ein bisschen Druckgefühl und manchmal läuft man dann auch wo lang, wo es nicht so schön ist. Aber das ist auch in verschiedenen Karten, Apps gut zu finden und man hat halt immer die Möglichkeit, beim nächsten Dorf dann doch mal zu sagen, ich habe keine Lust mehr und dann in den Bus zu steigen. Und das ist, glaube ich, sehr erholsam. Wie findest du diesen Busbahnhof hier?

0: ich weiß gar nicht, was das für ein Stil ist. 70er?
1: Ich weiß es nicht.
0: Bin auf jeden Fall in den 70ern gelandet.
1: Nostalgie.
0: Ja, aber interessante Stadt.
2: Wir waren natürlich nicht im Stadtzentrum. Da habe ich mir Bilder angeguckt. Das sieht natürlich sehr schön aus. Und wir sind gerade im Industriegebiet eher. Und es gibt viele Sportmöglichkeiten. Also so Sportfelder. Danke dir, Emmy, dass du diese Reise mit mir gemacht hast.
0: Ja, kein Problem. War schön, Jule.
2: Und ich hoffe, wir machen das wieder. Bis bald und wir steigen dann gleich in den Bus zurück nach Jena.
3: Soweit zum Schloss, zur fröhlichen Wiederkunft. Wir sind am Ende dieser Jena-Zeit angelangt. Von uns gibt es allerdings auch eine fröhliche Wiederkunft und zwar morgen um 17 Uhr hier bei Radio OKJ. Da könnt ihr die Jena-Zeit hören. Also die anderen Sendetermine sind, wie gesagt, gleich geblieben. Ich freue mich, dass wir uns ab jetzt auch immer Donnerstag begegnen und wünsche euch bis dahin eine gute, wenn auch jetzt recht kurze Zeit. Macht's gut, hier ist die Bloodhound-Gang. Antis, Antis, Antis.

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Wenn ein Mensch lebt. Mit diesem Titel heiße ich Sie, liebe Hörerinnen und Hörer, zu einer weiteren Sendung mit der Musik des Ostens willkommen. Der Song »Wenn ein Mensch lebt« aus dem Jahre 1973 stammt von den Pudis. Zum ersten Mal zu hören war er im Vorspann des Films »Die Legende von Paul und Paula«. Machen wir uns den Text unseres Eröffnungsliedes bewusst, dann bemerken wir, dass Ulrich Plenzdorf, der das Drehbuch und den Songtext verfasste, Schlüsselworte aus dem Alten Testament herausnahm und ihnen eigene, weiterführende Worte hinzufügte. Matthias Tischner hat diesmal analysiert und er findet in der Lutherbibel Folgendes. Zitat: Ein jegliches hat seine Zeit und alles Vornehmen unter dem Himmel hat seine Stunde. Geboren werden und sterben, wirken und heilen, brechen und bauen, weinen und lachen, klagen und tanzen. Steine zerstreuen und Steine sammeln. Herzen und Ferne sein vom Herzen, suchen und verlieren, behalten und wegwerfen, zerreißen und zunähen, schweigen und reden, lieben und hassen. Streit und Friede hat seine Zeit. Zitat Ende. Ulrich Plenzdorf schreibt: Jegliches hat seine Zeit, Steine sammeln, Steine zerstreuen, Bäume pflanzen, Bäume abhauen, Leben und Sterben und Friede und Streit. Steine sammeln, Steine zerstreuen. Dieses Bild wird uns in unserer heutigen Sendung begegnen. Und dabei werden wir an ausgewählten Songs den verschiedenen Bedeutungen von Steinen begegnen. Legen wir los mit einem weiteren Titel der Pudis aus dem Jahr 1974. Darin ermutigt die Band ihre Zuhörer im zweiten Teil des Liedes, aus versteinerten Verhältnissen, aus gesellschaftlicher Enge und Härte auszubrechen.

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Steine. Steine stellen durch ihre Härte, ihre Bewegungslosigkeit unter anderem ein Symbol für Beständigkeit, Last, aber auch für Überwindung, Stärke und Kraft dar. Diese Gedanken werden von Lift auf der ersten LP aus dem Jahre 1977 in der Ballade vom Stein aufgegriffen. Im Refrain heißt es: Aus der Glut der Erde kamst du heiß wie die Sehnsucht, wie die brennende Sehnsucht auf diese Welt. Stein, ach Stein, wer hat deine Jahre, wer hat deine Wunden je gezählt? Und zum Schluss heißt es: Aus dem Schoß der Erde kamst du heiß wie die Sehnsucht, wie die brennende Sehnsucht. Stein, ach Stein, wir machen deine Jahre, machen deine Wunden zum Gerüst dieser Welt. Vergangenes erkennen und darauf aufbauend Zukünftiges errichten und besser gestalten, so wird das sprachliche Bild vom Stein genutzt. In der fast 10-minütigen Ballade vom Stein begegnet uns die Band im damaligen Stil des Progressivrock. Den Text schrieb Henry Pacholski, die Musik komponierte Michael Heubach.

Was hat die Menschen noch an den Steinen fasziniert? Zu nennen sind da unbedingt die Besonderheiten von Edelsteinen, die durch ihre Härte, Farbe, Form, Ausstrahlung, durch den Glanz und ihre Schönheit die Menschen in ihren Bann gezogen haben. Ob der blaue Saphir, der grüne Smaragd, der farblose Diamant, der rote Rubin. Alle ca. 100 Edelsteine haben ihren besonderen Reiz. Und vielleicht ist ja der Stein im nun folgenden Song Roter Stein von Lift ein solcher Rubin. Dieser Titel wurde bereits 1975 von Werther Lohse komponiert und gesungen. Der Text stammt von Gisela Steineckert. Der Verlust und die Suche des Rings mit einem roten Stein thematisiert den Verlust einer Liebe, ein zu Ende gegangenes Glück und stellt den tief empfundenen Schmerz über die entstandene Einsamkeit dar.

0: Steine können also auch als Symbol für einen Verlust, für eine Erinnerung an etwas Erfahrenes, Erlebtes stehen. Für eine Erinnerung, die einem niemand mehr nehmen kann. Aber sie können ebenso für die Hoffnung stehen, denn man trägt sie mit sich auf seinem Lebensweg. Genauso sieht es Dirk Michaelis in dem nun folgenden Lied »Steine«.
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In unserer Sprache finden wir zahlreiche Redewendungen und Sprichwörter, in denen die Metapher der Steine vorkommen. Hier ein paar Beispiele. Wenn man eine große Angst oder Last verliert, da fällt einem ein Stein vom Herzen. Wenn jemand herzzerreißend weint, dann sagt man, das ist ja wie zum Steine erweichen. Oder wenn jemand ein Herz aus Stein hat, dann ist er empathielos, also ohne Mitgefühl. Wenn man aber an die Begegnung der Herzen oder ein anderes wichtiges Vorhaben glaubt und nicht aufgeben möchte, dann sollte man die Initiative ergreifen, also den Stein ins Rollen bringen. Auch auf die Gefahr hin, dass einem jemand Steine in den Weg legt. Wenn man nicht aufgibt, Geduld aufbringt, abwartet, auf sich, die Entwicklungen und die Zeit vertraut, dann sagt man, steter Tropfen höhlt den Stein. Wenn sich eine Begegnung heiß und intensiv anfühlt, aber danach schnell vorbei ist, dann war sie wohl wie ein Tropfen auf dem heißen Stein. Davon singt Dirk Michaelis in dem ins Deutsche übertragene Lied »Wie ein Tropfen auf dem heißen Stein«. Darin macht er deutlich, dass die Liebe in dieser einen Nacht innig, aber nicht bleibend sein wird. Das Original »Twist in my sobriety« stammt von Tanita Tikaram. Ihr und ihrer Musik können Sie am 22. Juli in der Kulturarena live begegnen. Aber zurück zum Tropfen auf dem heißen Stein. Genau das Gegenteil wünscht sich die Gruppe Kreis im gleichnamigen Titel. Kurze Bedenkzeit für Sie. Sagt Ihnen die Gruppe Kreis noch etwas? Das war eine Band mit 5 Musikern und einer Musikerin unter der Federführung von Arnold Fritsch. Eva Fritsch, die damalige Frau von Arnold Fritsch, spielte die Querflöte und machte damit die Lieder wieder erkennbar. Die Musik der Band war tanzbare Popmusik. Die Gruppe existierte von 1973 bis 1982. Also, diese Gruppe hatte auf ihrem Album von 1976 das Lied »Ein Tropfen nur auf dem heißen Stein«. Darin hofft der Sänger, dass eine begonnene Liebe mehr als nur dieser berühmte Tropfen auf dem heißen Stein werde.

Erich Fried, Zitat: Zu den Steinen hat einer gesagt, seid menschlich. Die Steine haben gesagt, wir sind noch nicht hart genug. Zitat Ende. Alle Steine aus dem Weg räumen, dabei nur an die Möglichkeit, im Musikgeschäft ein rollender Stein zu werden denken und bewusstes Risiko in Kauf nehmen, kalt und hart wie ein Stein zu werden. Dies thematisiert City 1986 in dem Song Stein um Stein. Aber die Band meint ebenso im letzten Textteil, dass möglicherweise eine wärmende Hand das zu Stein gewordene Herz wieder erweichen kann.

Steine würden viele Geschichten erzählen, wenn sie reden könnten. Geschichte vermitteln sie auf jeden Fall, denn sie sind Mahnmale, Gedenksteine, Erinnerungsgegenstände und weisen zum Beispiel als Stolpersteine auf das menschliche und gesellschaftliche Gewissen hin. Steine sind Zeugnisse des menschlichen Lebens. Denken Sie zum Beispiel an Findlinge, an von Menschenhand gebauten Steinpyramiden auf verschiedenen Kontinenten der Erde, an Schlösser und Burgen oder an Kirchen und Kathedralen. Zu den aus Stein gefertigten Bauwerken kommen noch die zahlreichen künstlerischen Skulpturen, die von der Kreativität der Menschen zu unterschiedlichen Zeiten zeugen. Heinz Karlau, Baukunst. Steine so aneinanderfügen, dass die Menschen zwischen ihnen geborgen sind und einen Ausweg haben zur Welt. Sie hören nun von Karat den Titel Die Burg aus dem Jahre 1978 und den Song Tritt ein in den Dom von Elektra. Hier in einer Version aus dem Jahre 1989 mit dem Sänger Stefan Trepte von der Platte Stefan Trepte, das Porträt im Zusammenspiel mit Chor und Orchester. Musik.

Steine. Manche Menschen ordnen Steinen sogar besondere Wunderkräfte oder Heilkräfte zu. Andere sammeln sie aufgrund ihrer Form, ihres Aussehens oder ihrer Herkunft. Wie auch immer, Steine gehören zu unserem Leben. Bewusst oder unbewusst nehmen wir sie wahr und binden sie ins Leben ein. Bereits im Kindesalter begegnen wir ihnen. So als Bausteine, mit denen Kinderhände begreifen lernen. Den Wert des spielerischen Bauens mit Bausteinen hat Friedrich Fröbel bereits Anfang des 19. Jahrhunderts erkannt und in seinem Konzept eines Kindergartens in Bad Blankenburg umgesetzt. Noch heute lernen Kinder mit den sogenannten Fröbel-Bausteinen, sich eine eigene Welt zu bauen. Auch Goethe sah in der Beschäftigung und Erkundung der Gesteinswelt Potenzial für das Entdecken unserer Welt. Er meinte, Zitat, »So wahr und gut es wäre, den Kindern frühzeitig Geographie zu lehren, so bin ich doch der Meinung, dass man mit den nächsten Umgebungen der bildenden Natur anfangen müsste. Alles, was auf ihre Augen und Ohren Eindruck macht, erregt Aufmerksamkeit. Sonne, Mond und Sterne, Feuer, Wasser, Schnee, Eis, Wolken, Gewitter, Tiere, Pflanzen und Steine.« Zitat Ende. Und es ist ja bekannt, dass Goethe einer der Mitbegründer der mineralogischen Sammlung in Jena war und auch durch seine Schenkungen von Steinen und Mineralien Einblicke in die Entstehungs- und Entwicklungsgeschichte der Erde gewonnen wurden. Kleiner Tipp am Rand: Zurzeit läuft bis zum 12. November 2026 eine Sonderausstellung mit dem Titel Gesteine, Vielfalt und Schönheit aus Thüringen und aller Welt. Liebe Hörerinnen und Hörer, ich bin letztens bei einem Spaziergang bunten Steinen in Vorgärten und am Wegesrand begegnet. Sie waren mit einer Sonne, einem Marienkäfer, einem Pinguin bemalt und zauberten ein Lächeln auf mein Gesicht. Was für eine nette Geste, was für eine kleine schöne Idee, Schmunzelsteine zu gestalten und so zu platzieren, dass Spaziergänger sich an ihnen erfreuen können. Ich habe auch eine Freundin, die gerne Steine sammelt, sie nach ihrer Form auswählt und dann gestaltet. Diese verschenkt sie gern als Glückssteine. Und mich erinnert manch glatter, runder, flacher Stein an die Kindertage, in denen ich mit meinem Vater am Teich vor Omas Haus Steine hüpfen ließ. Fitscheln oder Titschern nannten wir das. Und ich musste fast immer feststellen, dass Vaters Würfe einfach mehr Kreise erzeugten. Begegnungen mit Steinen und Menschen standen heute im Mittelpunkt der Sendung. Und Clouseau beendet unsere Sendung, indem er für uns den Anfangstitel »Wenn ein Mensch lebt«

aufgreift, in seiner Variante darbietet und verdeutlicht, dass unser Leben ein Steine sammeln und Steine zerstreuen ist. Ein erholsamer Sommer, vielleicht auch mit einer Wanderung über Stock und Stein und dem Erinnern an einige Songs aus der Ostmusik, das wünscht Ihnen Ihre Ilona Schiek. Das wirklich abschließende Wort hat noch einmal der alte Goethe, der meinte nämlich, Zitat, auch aus Steinen, die einem in den Weg gelegt werden, kann man Schönes bauen.

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8: Hallo und herzlich willkommen zu Radio Goethe, ich bin Arndt Peltner. Heute gibt es mal nur Doppelpack. Ich dachte mir einfach, warum nicht? Ich fange mit den guten Freunden von Fiddler's Green an. Sie kommen aus Erlangen, singen eigentlich auf Englisch. Aber dann kam vor ein paar Jahren dieser Song hier, Land in Sicht.

Fiddler's Green, My Fairy of the West. Ich mag diesen Song irgendwie so Ohrwurmcharakter. Fear in the Slaughterhouse sind ja schon seit vielen Jahren im Geschäft. In den 1990er Jahren waren sie auch gut präsent auf dem amerikanischen Markt, dank vieler College-Radio-Stationen, die sie spielten. Leider war das dann auf einmal vorbei. Nun aber melden sie sich mit einer neuen Platte zurück. Changes heißt sie, wieder ganz typisch Fear.

Fury in the Slaughterhouse mit Nine Lives von ihrem neuen Album Changes. Von Hannover geht es jetzt nach Berlin, von dort sind Infamous und als langjährige Radio Goethe-Hörer und Hörerinnen, wisst ihr ja, die finde ich großartig. Nicht gerade einfach für mich nur zwei Songs rauszusuchen, aber ich habe mich mal für Kammerspiel und danach ganz großes Kino entschieden. Vor der Platte konnte ich sogar damals Wim Wenders von ihnen begeistern, der dann Im Westen der Himmel auf seinem Label veröffentlichte.

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Von den Farmers zu den Donuts, großartige Band, die sich immer wieder für verschiedene Initiativen einsetzen. Ich mag sie. Hier kommt Wake the Dogs. Die Playlist und mehr findet ihr unter radiogoethe.org.

Die Donuts, ich mach nicht mehr mit, denke ich mir auch oft. Die Band wurde 1994 in Ibbenbüren gegründet, einer Kleinstadt westlich von Osnabrück. Noch immer sind sie gut dabei. Nun zu den Beatsteaks aus Berlin. Neben den Ärzten und den Toten Hosen sind sie wohl die mit erfolgreichsten deutschen Vertreter des Punkrock-Genres.

0: Von den Beatsteaks geht es nach Hagen am Rande des Ruhrgebiets. Von dort kommen Extra Breit, auch so eine Band, die mich schon sehr, sehr lange begleitet. Ihr zweites Album ist für mich noch immer eines der besten Deutschrock-Alben überhaupt. Hier aber was von ihrer 2020er Platte Auf Ex, die fressen aus dem Pott.
1: Ja, die wichtigste Frage vielleicht zuerst. Warum gibt es Extra Breit noch?
2: Das fragen sich viele. Das liegt einfach daran, dass wir immer noch leben.

0: Ein Klassiker von Extra Breit, Komm nach Hagen, von ihrer dritten Platte. Nun runter nach Bayern und zu den Sportfreunden Stiller. Ein Freund von mir meint ja, die können nicht singen, aber gut sind sie dennoch. Hier ist Wächter von ihrem Album Jeder nur ein X.
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Diesen Song hier, Costa, lieb dich, habe ich zum ersten Mal auf einer Fahrt von Ruanda nach Uganda gehört. Ein Freund hatte das Lied auf einer CD dabei. Klasse. Vielen Dank fürs Zuhören. Ich weiß das sehr zu schätzen. Ihr findet mich unter radiogoethe.org und auf Facebook. Tschüss, euer Arndt Peltner.

0: Ja, da ist auch schon wieder Schluss. Das war das Soul and Sunshine Radio mit dem, was der Sommer so noch bringen könnte. Schön, dass ihr dabei wart. Ich freue mich gern, wenn ihr in 14 Tagen wieder einschaltet oder mal auf meiner Website vorbeischaut. soulandsunshineradio.today.net. Auf Wiederhören.
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2: Und damit einen wunderschönen guten Morgen raus in die Welt aus dem Studio des Campus Radio Jena. Ihr habt eingeschaltet für die beste Morgensendung, die es so gibt auf dieser Welt. Behaupte ich jetzt einfach mal ganz frech. Die Fakten zum Tag. Es ist 9 Uhr. Wir haben den 23. Juli 2026. Wenn mich nicht alles täuscht, ist heute ein Donnerstag. Für euch am Mikrofon im Campus Radio steht heute Morgen Lea und ich wurde ja gestern gefragt, ob ich denn eigentlich noch aufgeregt bin vor so einer Sendung und ich habe ganz großspurig behauptet, nein, Quatsch, gar nicht, alles routiniert, wir machen das doch schon so lange und jetzt stehe ich das erste Mal seit sehr langer Zeit wieder alleine hier und habe gerade gemerkt, ach, ein bisschen aufregend ist es ja schon, aber ich habe gar keinen Zweifel, dass wir zusammen es gut durch den Morgen schaffen. 2 Stunden gute Musik gibt's für euch auf die Ohren. Ich werde ganz viel meiner Lieblingsmusik spielen und hier auch nochmal der Aufruf an euch. Wenn ihr Musikwünsche habt, dann schreibt uns gerne eine Nachricht auf Instagram, campusradio_jena. Ich in dem Fall checke da ab und zu mal rein und gucke, was ihr für Musikwünsche habt. Falls ihr oldschool seid und oder mutig und in der Klausurenphase Instagram gelöscht habt, dann könnt ihr uns auch per Mail erreichen. musik@campusradio-jena.de. Überlegt euch gut, was ihr heute hören wollt. Ansonsten werde ich einfach aussuchen. Wir starten rein mit einem Song, der mich den ganzen Morgen als Ohrwurm begleitet hat. Yesterday von den Beatles. Damit geht's los und dann hören wir uns in ein paar Minuten direkt wieder.

0: Ja, da sind wir wieder. Schön war's. Und jetzt kommen wir zur ersten Neuvorstellung.
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9.10 Uhr, Punkt genau. Das heißt, wir werfen einen Blick auf den Sendungsdurchlauf und schauen mal, was euch und uns heute im Programm noch so erwartet. Um 10.45 Uhr haben wir wie immer auf dem Programm den guten Hunger. Das heißt, wir schauen mal, was gibt es in der Mensa heute so zu essen. Janne hat am Dienstag gecallt, die Mensa ist ein bisschen schwach geworden aktuell und ich dachte mir am Dienstag noch, nee, Quatsch, das stimmt überhaupt nicht, ich hatte so gutes Essen in den letzten Tagen und jetzt war es gestern doch dann wieder etwas schwach, aber wir sind alle satt geworden. Wir hoffen, wir drücken die Daumen, dass heute was Gutes dabei ist. Um 10.15 Uhr habe ich ein Campus Radio Jena Sport für euch ins Programm geholt. Der USV und die East German Lions bringen die Rugby-Elite nach Jena. Und auch um 9.45 Uhr sind wir noch sportlich unterwegs. Da schauen wir uns an, wie denn die FCC-Saisoneröffnung am vorletzten Wochenende gelaufen ist. Und um 9.15 Uhr, ihr kennt es, ihr liebt es, wie immer, das Album der Woche. Henning Hans ist es diese Woche und durch die Adern singt ein Wind. Um halb ansonsten, wie immer, das Wetter und die Veranstaltungstipps. Wir sind doch mal ganz gespannt, was das Album der Woche dann gleich für uns bereithält. Ein Song spielen wir noch in der Zwischenzeit. Und ich habe gedacht, wir haben jetzt kurz nach 9. Das heißt, entweder haben wir uns nicht aufgerafft bekommen und sitzen noch im Bett und schaffen es irgendwie nicht aufzustehen. Oder wir sind tapfer gewesen, wir haben uns schon rausgekämpft und sind seit 8 Uhr in der Bib bei der Arbeit, was weiß ich wo. Und schlafen aber langsam dann vielleicht doch wieder ein, weil irgendwie ist es ja noch morgen und irgendwie ein bisschen ermüdend auch alles. Deswegen habe ich mir überlegt, what better way to do, als Mama Mia zu spielen. Wir spielen jetzt Honey Honey, ganz liebe Grüße an meine Mitbewohnerin auch. Ich hoffe, du tanzt jetzt ein bisschen mit mir mit. Und wir hören uns dann gleich wieder mit dem Album der Woche.

0: Das war Honey Honey von dem Film Mamma Mia, im Original natürlich von ABBA. Und ich hoffe, ihr habt ganz laut gedreht und lasst jetzt auch einfach laut, damit ihr auch das Album der Woche in all seiner Fülle gut hören und aufnehmen könnt. Und durch die Adern singt ein Wind, heißt es, kommt von dem Berliner Musiker Henning Hans. Und ganz witzig finde ich ja den Fact, dass das neue Album, also dieses Album, in Berlin teils im Bett entstand und teils im Studio. Ich finde, das passt doch wie die Faust aufs Auge zu allen Menschen, die gerade noch auf Klausuren lernen müssen. Teils im Bett und teils in der Bib ist doch da das Äquivalent. Wir hören mal rein. Ich habe noch gar keine Vorstellung, was uns erwartet, aber zum Glück hat unsere Eule Beate für euch alles Wichtige zusammengefasst.
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1: Für aufmerksame HörerInnen dürfte Henning Hans ein Begriff sein. Der studierte Linguist und Indie-Rock-Künstler begeisterte uns bereits Anfang Mai mit der Single »In den Zonen«, einer anklagend anmutenden Rockhymne. In den Zonen, die man uns schenkte, reden wir über Asyl. Wenn die Antwort auf die Frage Sinn und Widerspruch vereint, sind wir die falschen Menschen zu einer glücklicheren Zeit. Und schließlich, ich bin Utopist, ich sage nichts, sind nur einige lyrische Perlen, die Vorwurf mit Resignation verweben. Entstanden sind Akkorde und Text dieses Songs schon vor 12 Jahren. Beachtlich haben sie doch kaum an Aktualität eingebüßt.
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1: Henning Hans, mit bürgerlichem Namen Henning Oskamp, lebt, wie könnte es anders sein, in Berlin und veröffentlicht seit 2018 seine Musik. Nicht nur die Songlyrics, sondern auch die Titel der Singles, EPs und Alben verweisen dabei auf seinen sprachwissenschaftlichen Hintergrund. So erschien 2021 sein Debütalbum mit dem schönen alliterativen Titel »Ich hatte mein Handy, hätte man mich gebraucht«. Dieses wiederum wurde mit den Worten »Gab es jemals Zeilen, die eine größere Traurigkeit in sich trugen« vom Musikexpress quittiert. Melancholie und Sprachgewalt prägten damals wie heute Oskamps musikalisches Schaffen. Und durch die Adern singt ein Wind ist sein zweites Album. Unterstützt wurde er in der Produktion von Joe Joachim, der auch schon Künstler wie Tristan Brusch, Muff Potter oder Annen Mai Kantereit abmischte.

Doch worum geht es in Und durch die Adern singt ein Wind eigentlich? Da ist der Song Etwas in mir, in dem Henning Hans mit schleppender Stimme und gleichzeitig treibenden Beats über Einsamkeit singt. Oder Du verlässt mich im Sommer, ein bitterer Break-up-Song, der die sommerliche Traurigkeit in Bilder fasst. Du verlässt mich im Sommer, du verlässt mich im Gehen, du verlässt mich zum wirklich seltsamsten Zeitpunkt und ich muss verstehen. Der Song 24 Sekunden, der aus 24 Sekunden Regengeräuschen besteht, mündet erst in dissonante Störgeräusche und dann nahtlos in Jeden Herbst finde ich es komisch. Ja, wieder ein Jahreszeiten-Track. Dieser erfasst das seltsame Gefühl einer Nähe, die sich bedeutungslos anfühlt und dem Herbst als inkonsequenten kleinen Bruder des Winters, Depression inklusive. Schließlich ist da noch Kratz mich aus, ein experimenteller Track, der das Thema Tod halb zynisch, halb verzweifelt berührt und die Leute, der Song, mit dem das Album schließt.

Möchte man Henning Hans' neuen Wurf kritisch prüfen, fällt einiges auf. Die Atmosphäre ist stimmig, die Sounds gewaltig und das Album hält auch beim wiederholten Hören neue Eindrücke bereit. Immer wieder bricht der Künstler mit dem einfachen Reimschema, immer wieder verschwinden Satzenden im Genuschel, beenden atzige Gitarrensolos langatmiges Lamentieren. So ist es ein Album, dem es gelingt, die Schwarz-Weiß-Fotografie des Albumcovers in Musik zu übersetzen. Mit Und durch die Adern singt ein Wind kreiert Henning Hans vielleicht nicht den Gute-Laune-Sommer-Hit des Jahres. Ihm gelingt jedoch etwas, das vielleicht viel schwieriger ist. Die Gefühle, Sehnsüchte und Gedanken aufzugreifen, die durch die Hitzewellen wabern und sich in der einen oder anderen etwas zu einsamen Stille breit machen, trotz Sonnenschein. Genau deswegen ist Und durch die Adern singt ein Wind unser Campus Radio Jena Album der Woche.

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1: Ja, und wie immer spielen wir doch direkt einen Song aus dem Album noch hinterher. Ich hoffe, ihr habt euch die letzten Sekunden dieses Beitrags schon gemerkt. Wenn nicht, gar kein Problem. Jeden Herbst finde ich es komisch. Jetzt von Henning Hans für euch im Campusradio.

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1: Jeden Herbst finde ich es komisch. Von Henning Hans war das der Song aus unserem Campus Radio Jena Album der Woche. Wenn ihr euch es nochmal anhören wollt oder detaillierte Songinformationen nochmal bekommen wollt, dann schaut doch gerne auf unserer Website den Beitrag einfach nochmal an. Und wir haben jetzt noch mehr neue Musik für euch im Programm. Schön trinken von Leanne Delia. Es spielen wir jetzt gleich. Wer ist denn Leanne Delia? Sie ist eine queere Musikerin aus Berlin. Ihr Ziel ist es, Sichtbarkeit für Flinterpersonen in der deutschen Rockszene zu schaffen und mit ihrer Musik Menschen zu erreichen. Sie ist also Rockmusikerin, macht Rock, Postpunk und Alternative. Ihre Musik ist geprägt von Y2K und 2010er Nostalgie. Klingt also doch schon mal gar nicht schlecht. Ihre Songs thematisieren persönliche Krisen, toxische Beziehungen, mentale Gesundheit und die eigene Identität, also auch sehr persönlich. Wir hören doch mal rein, was Schöntrinken für uns bereithält. Leanne Delia, neu für euch im Campusradio.

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1: Knapp 9.30 Uhr haben wir es jetzt. Das heißt, wir werfen einen Blick auf das Wetter, das uns heute den Tag über begleiten wird. Aktuell sagt uns die klimatologische Messstation der Ernst-Abbe-Hochschule Temperaturen von 15 Grad an. Der Blick auf den weiteren Tagesverlauf verrät bis zu 22 Grad Höchsttemperaturen heute Nachmittag. Also nicht mehr ganz so warm heute, wie auch die letzten Tage schon, aber vielleicht ist das ja für den einen oder die andere auch ganz angenehm. Deswegen wollen wir uns mal gar nicht beschweren. Ich glaube, die Hitze kommt früh genug wieder. Aber nehmt euch, vor allem wenn ihr lange unterwegs seid, dann vielleicht doch nochmal eine Jacke mit. Und wir haben natürlich auch heute Tipps, was ihr so veranstalten könnt in Jena.
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1: Und zwar könntet ihr heute in die Imaginata und dort bei Spaß und Grusel Stokafissos verrückte Automata begutachten. Das ist eine Sonderausstellung in der Imaginata mit über kleine lustige mechanische Automaten aller Art. Ich weiß auch nicht so richtig, was man sich darunter vorstellen kann, aber man kann wohl auch selber irgendwie ein bisschen mitmachen und durch Drehen oder Kurbeln die Automaten zum Leben erwecken. Die erzählen dann teils überraschendes, teils skurrile Geschichten und laden zum Staunen, Entdecken und Mitmachen ein. Ich glaube, es lohnt sich, wenn man ein bisschen Begeisterung für Technik oder hat oder wenn man ein Spielkind ist, dann kann man gerne heute in der Imaginata vorbeigucken. Die findet ihr in der Lübstädter Straße kurz hinter Obi. 14 bis 18 Uhr ist die Ausstellung geöffnet und der Eintritt sind 3 Euro. Dann könntet ihr heute Abend ein französisches Theaterstück angucken. Maurice Maeterlinck wird da aufgeführt. Die Stücke heißen L'Intruse und Intérieur und werden aufgeführt von der studentischen Theatergruppe Bienarticulés. Ich hoffe, mein Schulfranzösisch hat dafür jetzt ausgereicht. Es geht um zwei Gärten, zwei Häuser, zwei Fenster und Menschen, die warten, vielleicht auf das Aufkeimen einer Hoffnung, auf den richtigen Augenblick, um eine schreckliche Nachricht zu überbringen oder auf was ganz anderes. Und dann haben wir eine Präsenz, die sich lautlos und unvermeintlich nähert. Sie schleicht heran und niemand kann sie aufhalten. Die Frage ist also, was bleibt noch zu tun, wenn alles kurz davor steht, aus den Fugen zu geraten? Klingt ganz spannend, ist, glaube ich, aber vielleicht auch nur was für Menschen, die ein bisschen Französisch vielleicht können. Also packt euer Schulfranzösisch aus, staubt es nochmal ab und schaut heute Abend im Casablanca vorbei, am Westbahnhof oben. 19 bis 23 Uhr, die Uhrzeit und die Kosten sind 7 Euro im Vorverkauf oder 9 Euro an der Abendkasse. Und wer es lieber ein bisschen musikalisch und ein bisschen weniger Französisch möchte, der kann heute Abend bei The Brooks in der Kulturarena vorbeigucken. Das ist eine Soul-Funk-Band aus Montreal in Kanada. Jetzt frage ich mich gerade, ob man vielleicht in Montreal nicht auch Französisch spricht. Ich weiß es nicht so genau. Wenn ihr da mehr wisst, dann schreibt mir doch gerne eine Korrektur auf Instagram, campusradio-jena. Ansonsten schaut einfach mal heute Abend bei The Brooks in der Kulturarena vorbei. Die findet ihr auf dem Theatervorplatz. 20 bis 22 Uhr geht das Konzert und kostet 10 Euro im Vorverkauf oder 15 Euro an der Abendkasse. Das war's mit großen Tipps, aber ich habe wie immer noch einen kleinen Service-Tipp. Wie immer, wenn dieser Programmpunkt in Jena auftaucht, dann werdet ihr ihn von mir hören. Die Olchis laufen heute im Planetarium für Kurzentschlossene um 10 Uhr. Also packt einfach schnell eure Sachen ein, putzt noch kurz Zähne und gönnt euch dieses Spektakel. Es lohnt sich. Ansonsten gilt natürlich wie immer, egal was ihr tut oder lasst, das Campusradio Jena wünscht euch viel Spaß dabei.
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1: Ja, und viel Spaß werden wir auch haben mit dem nächsten Song. Der heißt Lover und kommt von Baiba.

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0: So, und das war auch das, wofür uns dann unsere Großeltern und Eltern immer so ein bisschen, ja, geh zur Uni, du Blödmann.
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0: Panic Baby mit Get Naked war das und es ist 9.45 Uhr. Wir spielen also einen Beitrag und ich habe für euch ausgesucht die Saisoneröffnung des FCC Bund Hochklassig und Mutig, so betitelt sich der Beitrag. Wir stehen ja nämlich vor folgendem Problem. Letzten Sonntag ist die Fußball-Weltmeisterschaft zu Ende gegangen und ich zumindest frage mich jetzt ständig, oh mein Gott, jetzt habe ich so viel Fußball konsumiert in den letzten Wochen. Was mache ich denn jetzt ohne? Und da müssen wir aber gar keine Panik haben, denn die Ligasaisons gehen bald wieder los. Um voll bereit zu sein, hat der FCC, also der FC Carl Zeiss Jena, am 12. Juli, das war Sonntag vor zwei Wochen, eine Saisoneröffnung gefeiert, damit wir auch alle voll bereit sind für die Saison. Unsere Sporteule Janne war am Start und berichtet für uns. Wir hören da mal rein.
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2: Alles neu beim FC Carl Zeiss Jena? Vielleicht nicht alles, aber vieles. Die neue Spielzeit steht für den Club in Verbindung mit ein paar übergeordneten Zielen. Sportliche Weiterentwicklung über alle Abteilungen hinweg, finanzielle Stabilisierung und Schärfung der eigenen Marke in Verbundenheit mit den Werten. Im Grunde heißt das also, dass die jung aufgestellten Teams oben angreifen sollen und dabei natürlich die unbedingte Unterstützung der Fangemeinschaft erfahren. Bei letzterem sollen die neuen und durchaus schicken Trikots helfen, mit denen sowohl die Männer als auch die Frauen auflaufen werden. Mit dem Claim Jena Fundament soll vor allem das Auswärtsshirt eine ganz neue Verbundenheit mit dem Verein schaffen. Bei der Saisoneröffnung waren die Outfits bereits ein Verkaufsschlager. Viele Fans fanden über den Sonntag den Weg zum Stadion, wo sich ein erster Eindruck verschafft werden konnte. Das Frauenteam von Trainer Florian Kästner musste vor etwa zwei Monaten den Gang in die zweite Liga antreten. Damit ging ein weitläufiger Kaderumbruch einher. Viele Leistungsträgerinnen nahmen Angebote von der Konkurrenz an. Die dadurch entstandenen Lücken wurden mit Neuzugängen gefüllt, die einen passenden Mix aus Erfahrung und Talent mitbringen. Gerade auf U19-EM-Teilnehmerin Elira Terakai sollte man ein Auge werfen. Den ersten Test absolvierte die neu formierte Mannschaft gegen Liga-Rivale Viktoria Berlin. Zur Pause stand eine 2:0-Führung auf der Anzeigetafel, die durch ein aufmerksames defensives Stellungsspiel und die effiziente Chancenverwertung in Ordnung ging. Mit viel neuem Personal erarbeiteten sich die Gäste in der zweiten Hälfte zwar den Ausgleich, der Eindruck auf der FCC-Seite trügte aber nicht. Das Team wirkt ausgeglichen und begegnet den neuen Aufgaben zuversichtlich. Und auch bei den Männern sollen die Weichen für ein erfolgreiches Saison früh gestellt werden. Der Kader kam mit wenigen Abgängen aus, wurde dafür aber mit Rückkehrer Elias Löder, Ex-Hertha-Talent Luca Wollschläger und einigen Jugendspielern verstärkt. Auf der Trainerposition gab es ebenfalls einen Wechsel. Volkan Uluc verließ den Verein nach einem starken Saisonendspurt. Dafür übernahm Marco Grote, der anders als viele seiner Vorgänger noch wenig mit dem ostdeutschen Fußball in Berührung kam. Den ersten Härtetest für den FCC gab es beim heiß erwarteten Freundschaftsspiel gegen Erstligist Union Berlin. Doch ein Klassenunterschied machte sich fast nie in dieser Partie bemerkbar. Elias Löder brachte die Jena nach etwas mehr als 10 Minuten nach einem tollen Antritt in Führung. Weitere Nadelstiche und abgewehrte Torchancen änderten aber nichts am Ergebnis zur Pause. Wie groß der FCC Vorfreude ist, wurde durch die mehr als 7000 anwesenden Fans bei bestem Wetter eindeutig bestätigt. Der zweite Durchgang brachte etwas weniger fußballerische Spektakel. Jena stand überwiegend gut, konnte selbst aber kaum noch Chancen herausspielen. Aufgrund vieler Wechsel auf beiden Seiten war Spielfluss in dieser Phase Mangelware. Eine Gelegenheit ergab sich für den mutig aufspielenden Regionalligisten dann aber noch. Kevin Lenkfort nutzte viel Platz und schloss ein Dribbling hervorragend ab. Das 2:0 war das Endergebnis, nicht aber thematischer Schlusspunkt. Denn der bittere Wermutstropfen an diesem sonst rundum gelungenen Tag war die späte Verletzung von Büffel Maxim Hessel. Bei einem Zweikampf im eigenen Strafraum verdrehte er sich das Knie und musste unter Schmerzen mit einer Trage in die Kabine gebracht werden. Leider hat sich ein langwieriger Ausfall mit dem Riss im linken vorderen Kreuzband bestätigt. In der Mixzone drückte Kapitän Nils Butzen sein Mitleid aus. Wenn das wirklich, und so sieht es leider aus, etwas Böses ist, dann ist das richtig scheiße. Auch Trainer Grote sendete natürlich nur die besten Genesungswünsche an seinen Schützling. Abgesehen von diesem Schock zeigte er sich aber sehr zufrieden mit dem Auftakt und hofft, sich ein gutes Gefühl für den offiziellen Pflichtspielstart in zwei Wochen mitzunehmen. Für den FC Carl Zeiss Jena war dieser Tag auf jeden Fall ein Versprechen für eine aufregende Saison.
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0: Ja, wir haben es gehört. Die neue Spielzeit bringt sowohl für Frauen- als auch für Herrenteam unterschiedliche, aber auch vor allem spannende Aufgaben mit sich. Und wir müssen auch gar nicht mehr lange warten. Die Regionalliga-Saison der Herren geht wieder los am Wochenende. Der FCC hat am 26.07., also am Sonntag, den FSV Zwickau zu Gast. Und die zweite Frauenbundesliga geht am nächsten Sonntag dann los. Am 2.08. spielen unsere Mädels auswärts in Mönchengladbach. Wir können also uns schon mal in unser Fan-Outfit schmeißen und uns dann bald auf den Weg zu diversen Stadien machen. Keine Panik also, der Fußball lässt uns nicht alleine. Wir haben auch keine Panik, weil die Musik uns weiterträgt. Lights Go Out von Defi als nächstes bei uns im Programm.

Anaïs mit Ciao Bebe war das und wir haben noch mehr neue gute Musik für euch im Programm. Wie du heißt der nächste Track, kommt vom Solokünstler Millennium Kid. Dieses Pseudonym geht nach eigenen Aussagen auf sein Geburtsdatum zurück. Er ist am 01.01.2000 geboren. Wow, das ist ein krasses Geburtsdatum. Finde ich gut, hätte ich mich dann auch so genannt. Millennium Kid macht eine deutschsprachige Mischung aus New Wave, Synthie-Pop und Indie-Rock, gespickt von Einflüssen des Techno und Drum and Bass. Bass, weiß ich nicht genau. Und wenn uns wie du jetzt super gut gefällt, dann können wir direkt zu seinem nächsten Konzert sprinten. Das findet am 6.9. in Erfurt statt und ist das Ende seiner Tour. Das heißt auch nochmal eine richtig große Fete bestimmt. Wir hören jetzt erstmal rein, wie du von Millennium Kid, neu für euch im Campusradio.

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1: Und damit einen schönen guten Morgen, willkommen zurück oder ich hoffe, ihr seid immer noch dabei. Einen lieben Gruß auf jeden Fall aus dem Studio des Campus Radio Jena. Es ist 10 Uhr an diesem wunderschönen Donnerstag, den 23. Juli haben wir es heute und für euch am Mikrofon steht Lea, das bin ich. Wir haben schon eine Stunde gutes Programm hinter uns gebracht. Wir haben das Album der Woche auf dem Programm gehabt. Das kommt von Henning Hans und heißt Und durch die Adern singt ein Wind. Wer das verpasst hat, schaut gerne nochmal auf unserer Website vorbei. Da gibt es alle Infos zum Beitrag. Und wir haben schon Informationen bekommen über die Saisoneröffnung des FC Carl Zeiss Jena. Unsere Sporteule Janne hat uns da mitgenommen. Bunt, hochklassig und mutig war die. Und alle sind jetzt bereit für die neue Saison, hoffentlich. Wir sind vor allem bereit für noch eine Stunde gutes Programm und gute Musik. Was wir so für euch vorbereitet haben, das erfahrt ihr in knapp 10 Minuten, wenn wir einmal auf den Sendungsdurchlauf gucken. Und so lange machen wir doch direkt mal weiter mit guter Musik. I Write Sins, Not Tragedies von Panic at the Disco. Guten Morgen aus dem Campusradio.

Ich kann ja gar nicht genug bekommen von neuer Musik, deswegen schmeiße ich euch jetzt gleich noch eine Neuvorstellung hinterher. Der nächste Track kommt von Alice Stark und heißt Märchen. Ihr aktuelles Album heißt Echos von gestern, kommt aus dem Jahr 2025 und jetzt hat sie also neue Musik mit reingeschmissen. Sie macht eigentlich oder hat ihren Einstieg in die Musikwelt gefunden mit Hip-Hop und Pop und jetzt kam ein bisschen der Twist zu Rock und New Rock. Alice Stark wurde bekannt durch Features und Gold-Hits wie AMG an der Seite von Rappern wie Cool Savage. Und jetzt bringt sie also ihren neuen Track Märchen raus. Wir hören da direkt mal rein. Alice Stark mit Märchen, neu für euch im Campus Radio.

0: gibt vielleicht.
1: Märchen von Alice Stark war das also. Und wenn ihr unsere Musik genauso Banger-Hits findet wie ich gerade, dann schaut gerne auch mal auf unserem Spotify-Profil vorbei, Campus Radio Jena, da findet ihr Playlisten mit all unseren aktuellen neuesten Songs. Und wir gucken noch mal kurz, was so im Programm noch ansteht für heute. Um 10.45 Uhr, also in einer halben Stunde und ein paar Minuten, gucken wir mal, was es zu essen in der Mensa gibt, der gute Hunger. Und um 10.15 Uhr, also noch ein bisschen Musik und dann hören wir mal rein in ein Campus Radio Jena Sport. Der USV und die East German Lions bringen die Rugby-Elite nach Jena. Es bleibt also sportlich heute in dieser Sendung und musikalisch bleibt es auch hochklassig. Wir hören in den nächsten Track rein Queen von 6,90 Euro.
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0: La-da-da-da-da, Me der Nemo von Claude war das. Und wir haben jetzt in der Sendung vorhin in der ersten Stunde schon ein bisschen über Fußball geredet und den Saisonstart des FCCs. Jetzt ist Jena aber ja eine sehr sportliche Stadt und es hört ja gar nicht auf bei Fußball. Wir haben Basketball, wir haben Hochschulsport. Ja, okay. Help me out. Es gibt bestimmt noch viel mehr Sportangebote in Jena. Einen interessanten Sport, von dem man vielleicht noch nicht so viel gehört hat, der aber in Jena auch ziemlich lebendig ist, das ist Rugby. Wie gut, dass unsere Sporteule Janne bei den East German Lions vorbeigeschaut hat und uns All About Rugby und deren letzte sehr coole Veranstaltung erzählen kann. Die Rugby-Elite der USV, so heißt der Beitrag, Titel, Fokus Lea, der USV und die East German Lions bringen die Rugby-Elite nach Jena. Wie das aussah, da hören wir doch jetzt mal rein.
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2: Dass Jena als Sportstadt divers ist, ist längst kein Geheimnis mehr. Auch der etwa 1850 in England entstandene Vollkontakt-Ballsport Rugby hat hier eine seiner vielen Heimaten gefunden. Die Zeiten, als Jena sogar um Titel mitspielte und in der zweiten Bundesliga vertreten war, sind zwar vorbei, doch noch immer stellt der USV ein breites Angebot aus Unikursen und Veranstaltungen. Mit den East German Lions gibt es eine weitere Organisation, die den Rugby-Sport in Ostdeutschland erlebbar machen will. Weil bald ein großes Turnier-Highlight ansteht, hat sich das Campus Radio Jena noch einmal genau umgehört. Doch noch einmal vorangestellt, was ist Rugby überhaupt? Wie uns Nam von den East German Lions erzählt, hat Rugby eine ähnliche Entstehungsgeschichte wie Fußball. Nachdem die Sportler zuerst in England nur um einen Lederball rangelten, entwickelte sich daraufhin die Idee, den Ball aufzunehmen und auch damit zu rennen. Über die Zeit formte sich dann die moderne Rugby-Form, die sich nicht nur in Europa, sondern auch viel in Neuseeland, Südafrika oder Südostasien etablierte. Über die Jahre wurde der Sport dynamischer und stetig populärer, trotz eines durchaus komplexen Regelwerks. Die 7er-Form mit 7 SpielerInnen pro Team ist seit 2016 die olympische Rugby-Variante. Die grundlegenden Regeln sind dabei unverändert geblieben, wie Sebastian vom USV erklärt. Gepasst werden darf nur nach hinten, nach vorne darf man entweder rennen oder kicken, um nach dem Ball zu kämpfen. Der Angriff muss in einer Zone enden, wobei ein erfolgreicher Try 5 Punkte bringt. Ein vollendeter Kick durch die Stangen bringt als Conversion 2 weitere Punkte. Besonders ist bei diesem körperbetonten Sport, dass die AthletInnen trotz fehlender Polsterung oder Ausrüstung durch das Regelwerk gut geschützt werden. Zusammenstöße und Rangeleien werden selten grob oder unfair. Generell fasziniert Rugby auch durch den großen Respekt, den sich die Teams erweisen. Und gerade auch die SchiedsrichterInnen genießen die absolute Souveränität und sind wesentlich für die Leitung und den Spielfluss verantwortlich. Umgang auf Augenhöhe ist in diesem Sport nicht nur gern gesehen, sondern fest in seiner Philosophie verankert. Live zu erleben gibt es den Sport mit all seinen Facetten am Wochenende, den 11. und 12. Juli. Das Beast from the East Sevens Turnier auf dem Unisportgelände lädt alle ein, die den Sport entweder schon lange verfolgen oder sich vielleicht auch ganz neue Eindrücke verschaffen wollen. Rugby selbst wird von 9 Männer- und 12 Frauenteams gespielt, die zum Teil die deutsche Meisterschaft ausspielen und mit absoluten TopspielerInnen besetzt sind. Drumherum gibt es natürlich beste Verpflegung, Mitmachstationen für die junge Generation und jede Menge weitere Spektakel. Das Campus Radio Jena wird bei dieser besonderen Sportart vorbeischauen. Mit vollem Körpereinsatz und geweckter Begeisterung.
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0: Ja, jetzt ist das Beast from the East Turnier, von dem berichtet wurde, ja leider schon vorbei. Wer trotzdem aber mal schauen möchte, wie Rugby so in echt aussieht, wenn es Menschen spielen, der hat direkt heute die Chance bei den Finals. Das ist ein großes Sportevent, das gerade in Hannover stattfindet. Und da läuft unter anderem Rugby heute noch bis 18 Uhr. Also habt ihr noch einen ganzen Tag Zeit, um euch mal zu Gemüte zu führen, was für ein cooler Sport eigentlich Rugby ist. Wir machen jetzt weiter mit Musik und ich hau mal in die Playlist, was passiert von Okay, danke, tschüss.

Paula Hartmann, ja, dann doch immer sehr mitreißend. Schwarze SUVs war das und wir haben noch mehr neue Musik auf die Ohren. Der nächste Track heißt Sommerregen, kommt von Amy Warning featuring, und jetzt bin ich ein bisschen aufgeschmissen, hier steht Carlo 5, man könnte jetzt Carlos, Carlo 5 oder Carlo 5 sagen. Ich weiß es leider nicht so genau, deswegen bleibe ich jetzt einfach mal bei Carlo 5. Korrigier mich gern, falls du das hörst, Carlo. Sommerregen heißt der Track, wie gesagt. Amy Warning kommt aus München, macht zwischen Singer-Songwriter auf Deutsch und Hip-Hop-Beats Musik. Carlo 5 kommt aus Köln, Indie-Pop, Synth-Pop und Melodic-Rap zeichnen ihn aus. Und die beiden haben ganz interessante Karrieren. Carlo hat eine DIY-Mentalität, die er sich zum Markenzeichen gemacht hat und released Musik zum Beispiel über sein eigenes Label und produziert seine Musik auch selber. Die hat oft eine träumerische Grundstimmung durch Naturmotive wie Meer, Wolken oder den Himmel. Und Amy Warning, die macht seit 2016 Musik, zumindest on her own. Sie spielte vorher mit ihrem Vater in einer Band. Der ist ein bekannter Roots, Reggae und Latin-Musiker. Und Amy Warning hat 2022 den Deutschen Musikautorenpreis gewonnen. Neben ihrer Musikkarriere betreibt sie außerdem einen Kiosk in München zusammen mit ihrer Mutter. Ganz spannende KünstlerInnen, ganz spannende Karrieren und bestimmt kommt da ein ganz toller Song raus. Sommerregen, Amy Warning und Carlo 5. Wir hören da mal rein.

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1: Es ist schon wieder 10.30 Uhr, das heißt schon wieder Zeit für das Wetter. Und ich habe ja gerade fast einen Schock bekommen, als ich auf die klimatologische Messstation an der Ernst-Aber-Hochschule geguckt habe und was sie uns sagt. Die Temperatur ist nämlich 0,2 Grad kälter geworden. Und so schockierend ist es gar nicht. 15 Grad ungefähr immer noch haben wir es. Und der Blick auf den weiteren Tagesverlauf, der sagt uns weiterhin, wir werden Höchsttemperaturen von 22 Grad heute Mittag erreichen. Es bleibt allerdings überwiegend bewölkt und windig. Also nehmt euch vielleicht doch nochmal ein Pullover mit. Ansonsten können wir natürlich auch heute wieder super tolle Sachen machen. Wir haben ein paar Tipps für euch rausgesucht.
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1: Nämlich könntet ihr Spaß und Grusel erleben heute in der Imaginata bei Stockerfissos Verrückter Automata. Das ist eine Ausstellung über kleine, lustige, mechanische Automaten der besonderen Art. Der italienische Künstler Stockerfisso hat die entworfen oder erschaffen, und rund 20 interaktive Objekte laden zum Staunen, Entdecken und Mitmachen ein. Es ist also Kunst, die sich bewegt, und man kann sogar selber sie noch ein bisschen bedienen. Die Ausstellung ist für Neugierige jeden Alters, die Fantasie, Technik und Spielfreude auf eine einzigartige Weise verbindet. Heute in der Imaginata, die findet ihr in der Lübstädter Straße hinter Obi, 14 bis 18 Uhr geöffnet, und der Eintritt zur Ausstellung kostet 3 Euro. Dann könntet ihr heute auch noch euer verstaubtes Schulfranzösisch aus dem Schrank holen und ins französische Theater gehen. Da führt die studentische Theatergruppe, so jetzt haben wir es, Bien Articulés, heute von Maurice Maeterlinck, zwei Stücke auf, L'Intruse und Intérieur. Es geht um zwei Gärten, zwei Häuser, zwei Fenster und um Menschen, die warten, vielleicht auf das Aufkeimen einer Hoffnung oder aber auch nur auf den richtigen Augenblick, um eine schreckliche Nachricht überbringen zu können. Dann kommt noch ins Spiel eine Präsenz, die sich lautlos und unvermeintlich nähert, die sich anschleicht, und niemand kann sie aufhalten. Es stellt sich die Frage, was bleibt noch zu tun, wenn alles kurz davor steht, aus den Fugen zu geraten? Das könnt ihr heute rausfinden im Casablanca, 19 bis 23 Uhr. Im Vorverkauf kommt ihr die Tickets für 7 Euro und an der Abendkasse für 9 Euro. Ich gehe stark davon aus, dass das Theaterstück auf Französisch ist, deswegen, wenn ihr kein Französisch könnt, wäre vielleicht ein besserer Tipp für euch heute The Brooks in der Kulturarena. Das ist eine Soul-Funk-Band aus Montreal, und da gibt es also musikalisch voll was auf die Ohren in der Kulturarena, und die findet ihr auf dem Theatervorplatz, aber wer weiß es nicht, sie ist kaum zu übersehen. 20 bis 22 Uhr das Konzert heute. Im Vorverkauf gibt es die Tickets für 10 Euro, ansonsten für 15 an der Abendkasse. Ich hoffe, es ist für euch ein guter Tipp dabei. Ansonsten gilt natürlich, egal was ihr tut oder lasst, das Campus Radio Jena wünscht euch viel Spaß dabei.
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1: Puh, ja, mit guter Musik machen wir doch direkt mal weiter. Das Wetter will nicht so ganz sommerlich werden heute. Wir machen aber weiter mit einem Song, der hoffentlich ganz sommerlich wird. Paulinko mit Der beste Sommer meines Lebens für euch im Campusradio.

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0: und eine geschmorte Kaninchenkeule mit Möhren und Kartoffeln. 5,70 Euro. Also, sorry, aber wann denkt man sich das denn? Naja, gut.
1: Vor allem noch mit Möhren. So nah und doch so fern für das Kaninchen. Schade.

0: Na gut, wenn David Bowie ruft, dann muss die Mensa ein wenig warten. Ein bisschen zu spät starten wir aber jetzt doch noch rein in
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0: Den guten Hunger, ganz genau. Wir gucken mal, was es zu essen gibt in der Mensa an der Karl-Zeiss-Promenade. Da bekommen wir eine bunte Krautpfanne in cremiger Soße. Dazu gibt's Salzkartoffeln für 2 Euro vegan. Vegetarisch könnten wir greifen zur Champignonpfanne mit Pommeschips. Dazu gibt's Salat für 3,20 Euro. Und mit Fleisch hätten wir im Angebot die Hähnchenbrust Hawaii mit Curryerbsen und Reis für 4,20 Euro. Oder ein gekochtes Rindfleisch mit Meerrettichsoße und Kartoffelklößen für 5,70 Euro. In der Mensa am Ernst-Abbe-Platz, da gibt's zu essen eine cremige Spätzlepfanne mit Porree und Champignons für 2 Euro als veganes Gericht. Ebenfalls vegan wäre die Plant-Based Gyros-Pfanne mit Paprika, Kidneybohnen, Mais, Rucola und Zwiebeln. Dazu gibt's Pommes und Tzatziki, 5,20 Euro das Ganze heute. Und vegetarisch zur Auswahl haben wir Blumenkohl, Käse, Kartoffelauflauf, dazu Tomatensauce und einen Salat für 3,20 Euro oder mit Fleisch ein indisches Butter Chicken mit Basmati-Reis für 3,70 Euro. Die Mensa am Philosophenweg hält ebenfalls für uns bereit die cremige Spätzlepfanne mit Porree und Champignons für 2 Euro. Alternativ könnten wir Nudelauflauf mit Zucchini, Tomate und Sunflower-Hack und Parmesan-Alternative und Cashewkernen obendrauf genießen für 3,70 Euro vegetarisch. Ebenfalls vegetarisch wären die Kartoffeltaschen mit Tomate-Mozzarella-Füllung. Dazu gibt es Salat und Quarkdip für 4,20 Euro. Und mit Fleisch gäbe es Wurst-Soljanka mit Weizenbrötchen, saurer Sahne und einem Apfel für 3,70 Euro oder eine würzige Currywurstpfanne mit Pommes für 4,70 Euro. Und zum Schluss haben wir die Mensa am Uni-Hauptgebäude. Da gibt es Süßkartoffelgulasch mit Räuchertofu und Basmati-Reis für 2 Euro vegan. Ebenfalls 2 Euro und vegan hätten wir das Kohlrabi-Linsendal mit roten Linsen und Vollkornreis. Oder mit Fleisch könnten wir das Rindergulasch ungarischer Art mit 3 Knödelscheiben nehmen. 5,20 Euro kostet das Ganze. Puh, ganz schön viel Auswahl heute. Ich glaube, die Mensa hat das Klagen erhört und haut heute richtig gutes Essen raus. Schnappt euch eure Tosca und vielleicht einen Teller oder so. Und den Teller bekommt man da. Und holt euch Essen in der Mensa. Wir spielen jetzt noch mal ein bisschen Musik und dann sind wir gleich auch schon am Ende der Sendung angelangt.
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0: Jonglieren von Sohobani und Ericsson.
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1: Für die letzten paar Minuten haue ich euch gleich nochmal ein bisschen Musik rein. Vorher nochmal eine Neuvorstellung. David Kushner mit Electrified. David Kushner kommt aus Chicago in den USA, macht Popmusik

Karte. Ansonsten schaltet auch gerne nächste Woche wieder ein beim Campus Radio Jena. Bis dahin einen ganz schönen Tag und ein schönes Wochenende. Electrified von David Kuschner für euch im Campus Radio.